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2: Um 7 Uhr mit Britta Wagner. In den USA hat es einen Schusswechsel an einem Kontrollpunkt des Weißen Hauses gegeben. Dabei ist der mutmaßliche Angreifer erschossen worden. Der Secret Service sagt, der Mann habe eine Waffe gezogen und angefangen, auf Sicherheitsbeamte zu schießen. Die hätten daraufhin zurückgeschossen. Der Angreifer wurde im Krankenhaus für tot erklärt. Bei dem Schusswechsel soll auch ein unbeteiligter Passant verletzt worden sein, aber keine Sicherheitskräfte. Zu dem Zeitpunkt des Vorfalls war US-Präsident Donald Trump im Weißen Haus. Wie US-Medien berichten, soll der Angreifer psychische Probleme gehabt haben und schon früher mit dem Secret Service aneinander geraten sein. Nach einem Vorfall im letzten Sommer soll er ein richterliches Annäherungsverbot für das Weiße Haus gehabt haben. In der serbischen Hauptstadt Belgrad haben mehrere 10.000 Menschen gegen die Regierung protestiert. Zu der Demo aufgerufen hatten Studierende. Wenige Stunden vorher war in Serbien der Zugverkehr gestoppt worden. Die serbischen Eisenbahnen haben keinen Grund genannt. Allerdings kam es schon zweimal vor, dass an Tagen mit regierungskritischen Demos alle Zugfahrten gestrichen wurden. Damals behauptete die serbische Führung, es habe anonyme Bombendrohungen gegeben. Gegen Serbiens Regierung gibt es seit rund 1,5 Jahren immer wieder Massendemos. Präsident Aleksandar Vučić und seiner Regierung wird vorgeworfen, Mitschuld an einem Unglück im November 2024 zu sein. Damals war ein Bahnhofsvordach in der Stadt Novi Sad eingestürzt. Es gibt den Verdacht, dass das Dach Mängel hatte wegen schlechter Baufirmen und korrupter Beamter. Bisher ist noch niemand dafür verurteilt worden. In Zypern ist die Parlamentswahl losgegangen. Die fast 600.000 Wahlberechtigten haben die Wahl zwischen 17 Parteien und einigen unabhängigen Kandidierenden. Zu besetzen sind 56 Sitze. Eigentlich hat das zyprische Parlament 80 Sitze, doch wegen der Teilung der Insel sind nur die 56 Sitze von griechisch-zyprischen Abgeordneten besetzt. Die 24 Sitze für türkisch-zyprische Abgeordnete im Norden der Insel werden symbolisch freigehalten. Die Menschen dort nehmen nicht an der Wahl teil. Die politische Macht auf Zypern liegt beim Präsidenten. Der wird direkt vom Volk gewählt. Die nächste Wahl ist in 2 Jahren. Deswegen gilt die Parlamentswahl als wichtiges Stimmungsbarometer. Der FC Bayern München hat den DFB-Pokal gewonnen. Die Münchner besiegten den VfB Stuttgart mit 3:0. Alle Tore schoss Harry Kane. Während des Spiels im Berliner Olympiastadion gab es von Fans beider Vereine Proteste gegen den Deutschen Fußballbund. Die Gruppen protestierten mit Sprechchören und Transparenten gegen hohe Eintrittspreise und dagegen, dass der DFB bei Fanvergehen aus ihrer Sicht zu harte Konsequenzen zieht. Weil bei den Protesten auch Pyrotechnik eingesetzt wurde, musste das Spiel kurz unterbrochen werden. Der DFB erklärt in einer ersten Reaktion, man freue sich über eine lebendige Fankultur, die dürfe aber nicht dazu führen, dass die Fankurven über Spielunterbrechung oder Abbrüche entscheiden.
1: Das Wetter.
2: Das bringt viel Sonne. Im Norden und in der Mitte schieben sich auch mal höhere Wolken davor. Maximal 20 bis 34 Grad, an der See etwas kühler.
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1: Um 8 Uhr mit Britta Wagner. In den USA hat es einen Schusswechsel an einem Kontrollpunkt des Weißen Hauses gegeben. Dabei ist der mutmaßliche Angreifer erschossen worden. Der Secret Service sagt, der Mann habe eine Waffe gezogen und angefangen, auf Sicherheitsbeamte zu schießen. Die hätten daraufhin zurückgeschossen. Der Angreifer wurde im Krankenhaus für tot erklärt. Bei dem Schusswechsel soll auch ein unbeteiligter Passant verletzt worden sein, aber keine Sicherheitskräfte. Zu dem Zeitpunkt des Vorfalls war US-Präsident Donald Trump im Weißen Haus. Wie US-Medien berichten, soll der Angreifer psychische Probleme gehabt haben und schon früher mit dem Secret Service aneinander geraten sein. Nach einem Vorfall im letzten Sommer soll er ein richterliches Annäherungsverbot für das Weiße Haus gehabt haben. Gibt es Fortschritte bei einer Einigung zwischen USA und Iran? US-Präsident Donald Trump behauptet ja. Er hat am Abend auf Social Media geschrieben, ein Rahmenabkommen sei weitgehend ausgehandelt und solle bald verkündet werden. Die Straße von Hormuz werde wieder geöffnet. Dagegen hieß es von iranischer Seite, Iran werde die Meereingänge auch künftig kontrollieren. Es werde keine Rückkehr zur freien Durchfahrt wie vor dem Krieg geben. Das US-Nachrichtenportal Axios berichtet, beide Seiten stünden kurz vor der Unterzeichnung einer Verlängerung der Waffenruhe. Während dieser Zeit solle die Straße von Hormuz wieder geöffnet werden und Iran wieder Öl verkaufen dürfen. Die gesetzliche Pflegeversicherung wird schon dieses Jahr ein Defizit machen, und zwar in Höhe von rund 1 Milliarde Euro. Das hat der Spitzenverband der Krankenkassen mitgeteilt, der dafür zuständig ist. Eigentlich war für dieses Jahr noch ein Plus erwartet worden. Die Ausgaben zu Jahresbeginn waren höher als gedacht. Ohne ein Darlehen des Bundes wäre das Minus sogar noch größer, bei über 4 Milliarden Euro. Der Chef des Krankenkassenverbands warnt im Spiegel, dass bei der Pflegeversicherung die Hütte brennt. Bundesgesundheitsministerin Nina Wagen arbeitet an einer Pflegereform, denn für die nächsten Jahre wird ohnehin schon mit einer Lücke in Milliardenhöhe gerechnet. Diskutiert wird zum Beispiel, ob die Pflegekasse erst bei größeren gesundheitlichen Einschränkungen als bisher zahlt. Bei den Filmfestspielen in Cannes hat der rumänische Regisseur Cristian Mungiu die Goldene Palme gewonnen. In seinem Film Fjord geht es um ein streng religiöses Ehepaar in einem norwegischen Dorf und den Verdacht auf Kindesmisshandlung. Die deutsche Regisseurin Valeska Griesebach bekam den Preis der Jury für Das geträumte Abenteuer. Der Film erzählt die Geschichte einer Archäologin, die in ihre Heimat im bulgarisch-türkischen Grenzgebiet zurückkehrt. Die US-Sängerin und Schauspielerin Barbara Streisand wurde in Cannes mit einer Ehrenpalme ausgezeichnet.
0: Das Wetter.
1: Das bringt viel Sonne. Im Norden und in der Mitte schieben sich auch mal höhere Wolken davor. Ab dem Nachmittag kann es vor allem im östlichen Bergland vielleicht regnen. Maximal 20 bis 34 Grad. An der See bleibt es etwas kühler.
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2: Hi, ich bin Przemek Żuk. Schön, dass ihr wieder da seid. Wir schauen hier im Podcast wie immer auf ein Gefühl, was uns im Alltag nicht mehr loslässt. Wir suchen nach Ursachen, nach gesellschaftlichen Zusammenhängen und gehen dann mit konkreten Lösungen raus. Ich bin mir sicher, jeder und jede von euch hat schon mal was getan, was ihr danach bereut habt und wofür ihr euch entschuldigen wolltet. Bei mir ist es auf jeden Fall so. Ich habe zum Beispiel meine Kollegin vom Studio-PC abgemeldet, weil ich ihn wirklich dringend brauchte. Aber da waren noch so Aufnahmen drauf und ich hätte schon auch vorher noch wenigstens kurz anrufen können und fragen, ob sie denn auch wirklich abgespeichert sind. Das hat mir auch wirklich voll leid und ich wusste, ich möchte mich noch entschuldigen. Aber irgendwie mit jeder Stunde, die vergangen ist, hat sich's irgendwie immer schwerer angefühlt. Ich will deshalb rausfinden, warum fällt uns Entschuldigen so schwer? Und wie entschuldigen wir uns richtig, sodass es der anderen Person und uns gut tut? Jette habt ihr gerade schon kennengelernt und ihr habt es euch vielleicht schon an ihren ersten Sätzen gedacht. Sie hat letztens was auf Arbeit gemacht, was ihr im Nachhinein leid tat.
3: Ich

0: arbeite in der Filmbranche und da haben wir in einem Hotel gedreht und ich hatte Arbeitskollegen aus der Kostümabteilung, die früher da waren als abgesprochen und das hat mich sehr, sehr sauer gemacht in dem Moment, weil das für mich einfach sehr viel kaputt gemacht hat in meiner Planung und in meiner Vorbereitung. Und ich bin aber sehr aufbrausend auf die zugerannt und kannte die noch nicht mehr. Also ich habe mich nicht mal mit dem Namen vorgestellt, sondern ich bin einfach auf die zu und habe gesagt, was macht ihr hier schon? Ihr solltet erst in einer Stunde da sein. Und ich weiß, dass die eine Kollegin sogar noch versucht hat, sich bei mir vorzustellen. Und ich habe das aber komplett irgendwie abgewimmelt und die nur so halb angemotzt. Und bin dann auch weitergegangen und habe aber dann in den nächsten 2, 3 Stunden reflektiert, dass das ganz schön eine krasse Reaktion von mir war, dafür, dass ich mich nicht mal vorgestellt habe und dafür, dass die ja wahrscheinlich vielleicht einfach eine andere Info bekommen haben und da in der Kommunikation vielleicht was schiefgelaufen ist. Und das hat mich die nächsten 3, 4 Tage so sehr belastet, dass ich mir dann gesagt habe, okay, ich muss das nochmal ansprechen, ich muss mich nochmal entschuldigen. Und habe dann die Abteilung aufgesucht und mich tatsächlich entschuldigt. Und die Person, bei der ich mich entschuldigt habe, die wusste gar nicht so richtig, wovon ich rede und hat auch gesagt, sie hat das gar nicht so wahrgenommen und alles gut und das ist gar nicht so schlimm. Also habe ich mich wahrscheinlich einfach nur komplett reingesteigert, aber es war mir trotzdem extrem wichtig, mich dafür zu entschuldigen.
1: Ich würde das mal jetzt kurz ein bisschen auseinandernehmen. Also du hast gesagt, du warst dann irgendwie aufbrausend, du warst dann laut, du hast die angeschnauzt und dann ist dir irgendwann im Nachhinein aufgefallen, ah, das war jetzt irgendwie nicht so geil. Wie hat sich das denn angefühlt, als du das dann so reflektiert hast?
0: Das war mir schon sehr, sehr unangenehm, weil ich eigentlich, gerade weil das Girls waren, ich schon eigentlich so ein Girls Girl bin und sowas versuche zu vermeiden. Also ich versuche generell auf Leute nett zuzugehen und auch wenn jemand schon blöd auf mich zukommt, immer den Wind aus den Segeln zu nehmen. Und deswegen habe ich mich einfach extrem dafür geschämt, dass ich da so aufbrausend gewesen bin. Und es war mir einfach so unangenehm, dass mich das einfach so lange beschäftigt hat und ich das klären wollte.
1: Und was ging dir dann im Kopf rum, als du dann die Entscheidung getroffen hast, du wolltest dich entschuldigen? Das ist ja oft eh schon scary, wenn man sich auf so eine Entschuldigung vorbereitet und dann noch bei Leuten, die man gar nicht so richtig kennt.
0: Ja, ich war sehr nervös und ich bin, glaube ich, so 8000 Mal in meinem Kopf durchgegangen, wie ich das jetzt sage und welcher Satz wann kommt und habe die tatsächlich auch erstmal einen Tag lang nicht gefunden und mich dann nur noch mehr reingesteigert und war einfach sehr froh, als ich dann den Moment hatte, spontan, wo ich sie gesehen habe und dann war ich einfach so, okay, Augen zu und durch, ich mach das jetzt.
1: Wie genau lief die Entschuldigung denn ab? Also kannst du dich erinnern, was du genau gesagt hast?
0: Ich habe mich tatsächlich erstmal vorgestellt, weil ich zu dem Punkt ja gar nicht gekommen bin, weil ich direkt so aufbrausend war. Ich habe mich vorgestellt und habe gesagt, hey, ich bin Jette, ich arbeite in der Motivaufnahmeleitung. Wir hatten da vor ein paar Tagen so eine blöde Situation. Ich wollte mich dafür entschuldigen, weil das war total nicht angemessen. Und da ist bestimmt auch einfach was in der Kommunikation schiefgelaufen und das tut mir leid.
1: Ist das doch so dein Rezept für eine gute, ehrliche Entschuldigung? Einfach so straight und ich wollte mich entschuldigen?
0: Ja, auf jeden Fall. Ich glaube, man sollte einfach wirklich straight rein und sagen, welche Situation es geht und dass man einfach einen Fehler gemacht hat. Einfach sagen, ey, das war einer zu viel, das tut mir leid. Ich arbeite dran.
1: Wie ging es dir denn danach und vor allem auch mit dieser Reaktion von dieser Kollegin? Also bist du trotzdem froh, dass du dich entschuldigt hast, auch wenn sie gesagt hat, hey, war ja eigentlich alles okay?
0: Ja, auf jeden Fall. Ich war sehr froh, dass ich mich entschuldigt habe, weil mich hat es ja am Ende richtig doll belastet. Also sie ja am Ende ja irgendwie gar nicht. Deswegen war es für sie wahrscheinlich so, ob ich es jetzt gemacht habe oder nicht. Aber ich wollte auch nicht, dass sie von mir denkt, dass ich so eine Art von Person bin, die so mit Menschen umgeht. Deswegen war es mir wichtig. Und danach war ich einfach sehr, sehr erleichtert, dass sie das erstmal nicht von mir gedacht hat, aber auch, dass ich das gemacht habe und das aus der Welt geschaffen ist.
1: Wir hören nachher noch von Psychologin Denise Ginsburg-Marku, wie eine gute Entschuldigung aufgebaut sein sollte. Ich bin aber noch ein bisschen auf diesem Girls Girl von Jette hängen geblieben und dass Jette eine Frau ist, die uns über ihr Entschuldigen erzählt. Weil für mich Entschuldigen irgendwie schon so eine Gender-Komponente hat. Also, dass so klischeehaft männliche Männer sich eher nicht so entschuldigen, weil das ja heißen würde, sie haben einen Fehler gemacht. Das machen sie natürlich nicht. Frauen dagegen entschuldigen sich häufiger. Aber ist das wirklich so? Genau das habe ich mit Sozialpsychologin Sabine Chesney abgeklärt.
2: Was wir wissen, ist, dass es eben eine geschlechtsspezifische Sozialisation gibt, dass also von Mädchen mehr Freundlichkeit, Höflichkeit, Fürsorglichkeit erwartet wird. Und wenn eine solche Sozialisation stattgefunden hat, dann erkennen Frauen auch eher, dass es eine Situation gibt, in der man sich entschuldigen sollte.
1: Sabine Szczesny ist Professorin der Sozialpsychologie am Institut für Psychologie der Uni Bern. Sie forscht zu Geschlechterstereotypen und sie sagt, diese Erwartungen machen es Frauen nicht unbedingt einfach, aus diesen Mustern rauszubrechen.
2: Wenn jetzt Frauen sich eher nicht entschuldigen, kann das eben dazu führen, dass sie eben negativ wahrgenommen werden, weil sie eben nicht den Erwartungen entsprechen. Und was man weiß, ist, dass Personen, die von Erwartungen abweichen, eben auch negativ bewertet werden oder sogar bestraft werden für ihr abweichendes Verhalten. Allerdings gibt es auch so paradoxe Situationen, wie wenn eine Frau sich eben nicht so viel entschuldigt, wie von ihr erwartet wird, dass es dann für sie Vorteile haben kann, dass sie dann eben auch als Status höher, mächtiger oder selbstbewusst wahrgenommen werden kann.
1: Dieses Statusding ist beim Entschuldigen total wichtig, weil umso höher der Status, umso unwahrscheinlicher ist es, dass eine Person sich entschuldigt, sagt Sabine Szczesny. Und das erklärt teilweise, warum sich Männer seltener entschuldigen, weil sie gesellschaftlich unter Druck stehen, einen höheren Status zu erreichen oder sich zumindest so zu benehmen. Es kommt aber noch eine andere Komponente dazu, nämlich ganz direkt gesagt, wann Leute checken, dass eine Entschuldigung angebracht wäre.
2: Diese Schwelle, die wahrgenommen wird, scheint die Erklärung zu sein, dass aufgrund der Sozialisation Männer in vielen Situationen erstmal gar nicht wahrnehmen, dass vielleicht eine Entschuldigung helfen könnte, vielleicht eine Situation zu lösen oder auch auf der gegenüberliegenden Seite eine Verbesserung der Beziehung herbeiführen kann. Weil nichts anderes sind Entschuldigungen. Sie sind eigentlich eine gute Möglichkeit, gute vertrauensvolle Beziehungen aufzubauen und aufrechtzuerhalten. Und das ist natürlich schade, wenn Männer dann aufgrund des Männerbilds eigentlich dieses Verhalten gar nicht so auf dem Radar haben und auch nicht nutzen für sich.
1: Ich musste an dem Punkt kurz an unsere Facts und Feelings-Folge Männer, wie machen wir es endlich besser, denken. Da haben wir ja auch über Performative Males gesprochen. Und vielleicht gibt es das also auch bald, Männer, die damit flexen, dass sie sich entschuldigen können, um besser dazustehen. Wobei ich denke mal, das gibt's schon. Jetzt aber zurück zu Jette, denn Entschuldigen spielt bei ihr nicht nur eine Rolle in dieser Arbeitshotelsituation, sondern es ist eine Sache, über die sie generell reflektiert.
0: Ich würde sagen, im Arbeitskontext fällt es mir sehr, sehr viel leichter, mich zu entschuldigen. Also bei Arbeitskollegen oder auch beim Chef, Leute, die unter mir stehen, über mir, das ist relativ egal. Aber entschuldige ich mich teilweise auch vielleicht zu viel oder zu früh. In der Familie oder mit Freunden, die man schon sehr, sehr lange kennt, ist man ja manchmal auch einfach so in Mustern drin, dass es einem sehr viel schwerer fällt, sich zu entschuldigen.
1: In welchen Mustern ist man da drin und warum fällt es dir da schwerer, dich zu entschuldigen?
0: Also für Fehler, die ich wirklich, also die groß sind und schwerwiegend, wo man wirklich sagen kann, okay, das war wirklich gar nicht in Ordnung. Ich habe auch gemerkt, dass die andere Person das nicht gut fand. Da werde ich mich definitiv entschuldigen und das finde ich auch wichtig. Aber für kleinere Sachen entschuldige ich mich selten oder es ist auch mit der Familie einfach so, glaube ich, dass man das dann ein bisschen totschweigt. Zum Beispiel in meiner Familie ist es so, dass man sich ein bisschen totschweigt und dann tut man einfach so, als wäre es nicht passiert. Daran versuche ich aber tatsächlich so in den letzten 1-2 Jahren mehr zu arbeiten.
1: Also du versuchst daran zu arbeiten, dich mehr zu entschuldigen?
0: Auf jeden Fall. Auch einfach, weil ich weiß, dass mich das so sehr beschäftigt und ich das dann sehr overthinke und ich will gar nicht, dass mich das so beschäftigt und deswegen versuche ich jetzt sehr, sehr viel früher in Gespräche reinzugehen, damit ich mich gar nicht erst so reinsteigern kann.
1: Hast du das manchmal auch, wenn du dich entschuldigst, dass du dich eigentlich schon so entschuldigt hast, aber dann kommt noch so ein, ja, aber trotzdem mit dazu. Also, ja, Entschuldigung, dass ich laut geworden bin, aber ihr wart halt auch eine Stunde zu früh.
0: Ja, auf jeden Fall. Also ich glaube, gerade bei Entschuldigungen, wo man die nicht 100% ernst meint und noch so denkt, okay, ich entschuldige mich jetzt einfach, damit das Thema durch ist, aber eigentlich hat die andere Person nicht 100% recht, dass man dann vielleicht mit einem Aber reingeht. Aber ich glaube eher, das Problem ist gerade mit der Familie, dass man ja das Gefühl hat, wenn man sich entschuldigt und dann kommt vielleicht nicht von der anderen Seite was, wo die sich auch entschuldigen, dass man dann so denkt, okay, ey, dann halt nicht. Dann nehme ich mir deine Entschuldigung jetzt auch zurück.
1: Es ist also wirklich nicht so banal, sich richtig zu entschuldigen. Deshalb will ich jetzt klären, wie wir das am besten machen und vor allem, wie wir mit unseren aufkommenden Gefühlen umgehen.
3: Ja, hi, ich bin Denise Ginsburg-Marku und ich bin Psychotherapeutin und arbeite in einer Praxis in Offenbach am Main. Und ich habe viel mit Patienten und Patientinnen zu tun, wo es auch um Verletzungen geht, um mal was falsch gemacht zu haben. Und da spielen Entschuldigungen halt echt eine große Rolle. Deswegen würde ich schon sagen, da kenne ich mich ganz gut aus.
1: Bevor wir gleich von Denise Ginsburg-Marku das ultimative fünfteilige Handout zur richtigen Entschuldigung bekommen, wollte ich nochmal von ihr wissen, warum uns das überhaupt so schwerfällt.
3: Also ich glaube, ein ganz großer Teil, warum es uns so schwerfällt, ist, weil wir uns für ein Fehlverhalten, weil wir natürlich anerkennen müssen, oh, da bin ich in Fettnäpfchen getreten, das war nicht richtig, und das aber auch Gefühle in uns auslöst, ne, wie irgendwie Scham, oder wir haben dann vielleicht Angst vor Ausgrenzung oder dass der andere uns ablehnt. Wir haben vielleicht auch Angst, dass wir dann noch mehr kritisiert werden. Wir haben vielleicht Angst, dass wenn wir einen Fehler zugeben, dass es dann noch schwieriger wird oder dass wir schwach wirken könnten. Und das sind, glaube ich, alles so Dinge, die es schwer machen können, eine echte, gute Entschuldigung auch auszusprechen.
1: Ja, klingt schon nach viel. Wie überwinde ich mich denn dann trotzdem, das zu machen? Kann ich mich irgendwie emotional darauf vorbereiten, auf diese Situation, ich werde mich gleich entschuldigen?
3: Ja, also zum einen, ich glaube, wenn ich trennen kann zwischen eine Entschuldigung bedeutet ja nicht gleich, ich bin der Böse und ich habe was ganz falsch gemacht, sondern es bedeutet letztlich, ich kann anerkennen, dass hier in einer Beziehung mit einem anderen Menschen ich mehr oder weniger bewusst oder ungewusst jemandem auf den Schlips getreten bin. Und ich kann Verantwortung dafür übernehmen und kann auch sagen, oha, ich kann tatsächlich sehen, dass aus deiner Sicht oder so wie du die Dinge betrachtest, dass du das nicht schön fandest und dass das unangenehm war. Und dann kann ich auch mich in die Person hineinversetzen und sagen, ja, für dich muss das echt unangenehm gewesen sein. Und ich finde, dann kann das einem sehr leicht fallen, auch zu sagen, hey, und das tut mir leid. Ne, vor allem, wenn mir die Person wichtig ist. Denn ich will ja nicht, dass eine andere Person leidet. Und dafür kann ich ja Verantwortung übernehmen und sagen, du, dieses Verhalten, was ich da gemacht habe, boah, ja, ich kann sehen, dass das doof für dich war und das tut mir leid. Und ich glaube, das macht es leichter, eine Entschuldigung anzugehen, als wenn ich dann so eine riesen Schamwelle fahre oder glaube, ich muss jetzt die Verantwortung und die Last der Welt irgendwie auf mich tragen und sagen, und das habe ich falsch gemacht und deswegen bin ich ein schlechter Mensch. Das ist natürlich keine gute Entschuldigung und das ist auch von uns gar nicht gefordert.
1: Ja, was ist denn eine gute Entschuldigung? Was macht das aus?
3: Eine gute Entschuldigung fängt erstmal so an, dass ich ganz konkret benenne auch, wofür ich mich entschuldige, beziehungsweise was ist passiert. Dass ich mich also auf eine konkrete Situation beziehe, dass ich mich dann hineinversetze, was habe ich denn verstanden, was bei der anderen Person angekommen ist, wie mag das bei der anderen Person gewirkt haben? Also sowas wie, es tut mir leid, dass ich dich nicht zurückgerufen habe. Jetzt kommt der zweite Teil. Ich kann mir vorstellen, dass du dich geärgert hast und auch enttäuscht warst, weil du gewartet hast. Dafür will ich mich ja entschuldigen für dieses, was das bei dir ausgelöst hat. Und dann kann ich Verantwortung übernehmen für mein Verhalten. Das ist total wichtig, dieser Teil. Hey, und das war nicht richtig von mir. Das war doof von mir oder das war nicht okay. Und dann kann ich sagen, ich bedauere das. Das ist dann der vierte Teil. Es tut mir wirklich leid. Und was sehr schön ist, wenn ich das dann auch noch kann, ist vielleicht eine ehrlich gemeinte Zusicherung. Du, in der Zukunft werde ich mehr darauf achten, dass ich Zusagen nur mache, wenn ich da auch den Raum für habe. Was so ein bisschen ungünstig ist, was ganz häufig rausrutscht, ich kenne das auch, mir auch, dass wir sowas sagen wie, du, es tut mir leid, aber... Aber ich war ja so gestresst. Oder es tut mir so leid, aber du hast ja auch nicht. Ne? Das ist immer ein bisschen schwierig in Entschuldigung, weil das dann gleich so relativiert.
1: Ja. Aber woher kommt das denn? Woher kommt dieser Rechtfertigungsdruck? Eigentlich hätten wir ja schon zufrieden sein können mit unserer guten Entschuldigung, die wir uns dann schon getraut haben zu sagen.
3: Ja, da kommt also zum einen wieder dieser Schutz vor der Scham, ne? Weil wir uns ja doch schämen. Es ist halt schwierig. Wir müssen ja erstmal ein sehr gutes, stabiles Selbstbild von uns haben, um auch zu sagen, ja, ich bin menschlich, ich kann Fehler machen. Das ist so. Ich bin nicht perfekt und ich mache auch manchmal Dinge falsch. Und das macht mich nicht zu einem schlechteren Menschen, sondern das macht mich einfach zu einem menschlichen Menschen. So, und wenn ich diesen Teil natürlich gut halten kann, dann fällt es mir leichter, mich zu entschuldigen, als wenn ich einen Glaubenssatz habe, wer Fehler macht, ist schlecht. Na, dann kann das durchaus sein, dass wir schon Verantwortung übernehmen können für etwas, was wir falsch gemacht haben, aber im Kontext betrachtet ist unsere Sichtweise auch nachvollziehbar und wir alle tragen auch so ein Bedürfnis nach Gerechtigkeit in uns, dass wir sagen wollen, ah, warte mal, ich würde das aber gerne in Kontext setzen und dir erklären, wie es dazu kam. Das ist schon auch richtig, ist aber bei einer Entschuldigung am Anfang, vor allem wenn der eine verletzt ist, würde ich halt noch ein bisschen abwarten. Und tatsächlich gibt es manchmal aber auch Menschen, die wirklich ihre eigene Verantwortung in dem Verhalten auch noch nicht sehen oder verstehen. Das macht es dann natürlich auch schwer.
1: Wie kann ich denn verhindern, in so ein zu unterwürfiges Entschuldigen reinzukommen? Also ich meine, es ist ja schon auch möglich, dass wir diesen Sprung machen zu, ich mache das nie wieder, ich bin so ein schlechter Mensch, weil ich das gemacht habe. Ich bin der schlechteste Freund der Welt. Ich verstehe, wenn du mich nie wieder sehen willst, lösch meine Nummer. Wie verhindern wir, dass wir so ein bisschen in diese Schiene reinrutschen?
3: Ja, total. Kenne ich auch gut und da würde ich echt immer empfehlen, mich mal kurz sammeln. Also ein guter Satz darf auch kurz, wie so ein guter Wein, darf auch mal kurz atmen. Also ich finde immer für sich atmen ist total wichtig. Wenn ich den Impuls habe oder wenn ich mich schon kenne, dass ich so schnell in so eine Unterwürfigkeit reinrutsche und dann auch zu viele Zugeständnisse mache, dann sollte ich mir erstmal tief Luft holen und mir die drei Fragen stellen. Sowas wie erstens, wofür will ich mich entschuldigen? Also wieder konkret, was genau ist es? Zweitens, wofür übernehme ich hier Verantwortung? Und drittens, was wäre eine realistische Wiedergutmachung? Wenn es mir hilft, dann kann ich ja sagen, du, das ist mir wichtig. Ich möchte hier dir und dem Problem gerecht werden. Ich würde mich gern mal sammeln und dann nochmal ins Gespräch mit dir gehen. Die Entschuldigung wird dadurch nicht schwächer oder schlechter, sondern ich habe die Möglichkeit, mich dann zu sammeln.
1: Und jetzt stell dir vor, ich habe mich gesammelt. Ich komme hin, ich entschuldige mich bei einer Person. Ich finde, ich habe mega verkackt. Ich habe wirklich einen großen Fehler gemacht und möchte mich dafür entschuldigen und Verantwortung übernehmen. Und mein Gegenüber ist so, also fand ich jetzt ehrlich gesagt gar nicht schlimm, hätte es gar nicht kommen müssen. Wie gehe ich denn mit dieser Disbalance oder verschiedenen Wahrnehmungen um?
3: Also erstmal schön. Ne? Also ist ja entlastend, das kann ja schön sein zu sagen, ach cool, du siehst darin gar nicht ein Problem. Jetzt habe ich zwei Möglichkeiten. Ich kann mich natürlich fragen, habe ich da eine Fehleinschätzung? Also sehe ich trotzdem aber an meinem Verhalten etwas, an meinen Werten, ne, womit ich, was ich nicht gut finde und dann darf ich dafür immer noch Verantwortung übernehmen. Ich dürfte dann sowas sagen wie, oh Mann, das ist gerade entlastend und schön, das zu hören, dass dich das gerade nicht so wurmt. Und gleichzeitig wollte ich dir irgendwie mitteilen, ich habe mir darüber aber Gedanken gemacht und fand meine Verhaltensweise trotzdem nicht in Ordnung. Und ich würde dir gerne sagen, du darfst dich darauf verlassen, unserer Freundschaft. Ich würde da einfach nochmal nachjustieren wollen bei mir oder würde darauf achten wollen, dass das nicht nochmal vorkommt. Weil das was ist, was mir wichtig ist. Ne? Da mache ich eine Selbstaussage. Ich rede halt darüber, was sind meine Werte in Beziehungen, in Freundschaften, im Umgang mit anderen Menschen. Ich kann aber auch, also wenn es wirklich für den anderen kein Problem ist, mich fragen, vielleicht bin ich hier gerade ein bisschen strenger mit mir, als ich das müsste. Also ich darf auch nochmal dann in mich gehen und mich fragen, habe ich hier vielleicht ein bisschen zu hohe Standards, zu hohe Erwartungen an mich und für andere ist das überhaupt kein Problem. Ja, gerade wenn mir das vielleicht mit mehreren Menschen auffällt, dass ich zu sehr dazu neige, ganz schnell die Bedürfnisse der anderen vorwegzusetzen, mich ganz schnell zu entschuldigen, dann kann das schon auch mein eigenes Thema werden, wo ich sage, vielleicht habe ich hier viel mehr Freiraum, als ich das denke.
1: Bis hierhin ging es in der Folge ja vor allem darum, wie wir uns gut entschuldigen, weil wir uns entschuldigen wollen. Aber was ist eigentlich, wenn jemand von uns eine Entschuldigung erwartet und wir es einfach gar nicht einsehen?
3: Ja, was ich da wichtig finde, ist dann auch nochmal gut gucken, also bevor ich so eine schlecht gemeinte, ja okay, ist gut, tut mir leid, rausquetsche, die ganz unehrlich gemeint ist, ne? Da werde ich mir ja auch nicht selbst gerecht, würde ich mir schon anhören, was genau trifft den anderen. Ich könnte also sowas sagen wie, ich spüre oder ich höre oder ich sehe, dich beschäftigt etwas, dich ärgert etwas und gleichzeitig kann ich noch nicht genau sehen, an welchem Punkt ich dich verletzt habe oder ich mich fehlverhalten habe. Könnten wir nochmal drüber reden, dass ich verstehe, welcher Teil dich genau stört und was du dir anders gewünscht hast. Also in diesem Punkt darf ich durchaus eine Offenheit signalisieren, zu sagen, ich bin hier und stehe auch da, Verantwortung zu übernehmen, wenn für mich klar ist, oha, ja klar, an dem Punkt, da kann ich sehen, dass es dich verletzt hat. Und dann kann ich wieder warten mit meinem Kontext, wenn ich das möchte. Ich kann aber auch durchaus sagen, okay, ich kann sehen, wie es dich verletzt und das tut mir leid. Ich bedauere, dass du diese Gefühle hast. Das wäre ja dann keine Entschuldigung meinerseits, das ist aber ein Mitgefühl. Und gleichzeitig würde ich es in der nächsten Situation aber nochmal so machen, weil ich jetzt immer noch nicht einsehe, dass mein Verhalten da schwierig war. Können wir darüber reden, wie wir zukünftig miteinander in solchen Situationen umgehen können? Weil hier sind ja dann Schwierigkeiten vorprogrammiert.
1: Wenn ich jetzt nochmal dran denke, wie ich meine Kollegin vom PC abgemeldet habe, dann nehme ich für mich mit, dass ich beim Entschuldigen vor allem die Verantwortung für ihre Gefühle trage. Also ich entschuldige mich nicht fürs Abmelden, sondern für ihre Wut, vielleicht Sorge oder extra Arbeit, die sie durch mich hatte, um die Backup-Datei zu laden. Das finde ich gut, sich das nochmal vor Augen zu führen. Das Team für diese Folge: Stefan Stiebitz, Friederike Seeger, Mo Lorenz, Stefan Krombach und ich, Pschemengschuk. Schön, dass ihr dabei wart.
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1: Gefühle begleiten uns jeden Tag. Wir schauen sie uns genauer an, versuchen die Ursachen zu verstehen und die gesellschaftlichen Zusammenhänge zu finden. Ich bin Przemek und ich muss sagen, ich dachte immer, ich sei jetzt nicht großartig handwerklich begabt. Gut, das stimmt wohl auch nach wie vor, aber im letzten Jahr, da habe ich mich an einigen kleinen Projekten und Reparaturen probiert. Und Leute, was ist das für ein geiles Gefühl, einen Film auf einem Beamer zu schauen, den man selbst repariert hat. Wir wollen heute deshalb drauf schauen, wie erreichen wir dieses Gefühl, diese pure Selbstwirksamkeit, die uns so stolz macht auf das, was wir geschafft haben. Auch wenn wir vorher totale Zweifel hatten, ob wir das packen. Wie gehen wir am sinnvollsten die handwerklichen Herausforderungen an, wenn wir keine Ausbildung haben? Aber auch, welche Probleme überlassen wir lieber den Profis? Ihr habt gerade schon kurz Sandra kennengelernt. Sie hat vor einigen Monaten eine Wohnung gekauft. Und ja, gekauft. Also kleiner Disclaimer an dieser Stelle. Sandra wurde dabei von ihren Eltern unterstützt. So ein Wohnungskauf, der ist ja für viele von uns gar nicht möglich. Nur, sie hat da so ein bisschen die Katze im Sack gekauft, denn an dieser Wohnung ist noch einiges mehr zu machen, als sie gedacht hat. Seit mehreren Monaten sitzt sie jetzt 2 bis 3 Tage in der Woche, also an irgendwelchen Aufgaben.
2: Also ich hatte schon bestimmte Visionen, wie die Räume aussehen sollen. Und im Flur wollte ich unbedingt Tapete machen. Und da war halt leider schon Raufasertapete drauf. Und die wollte ich halt dann abmachen. Und irgendwie hat es dann von einem zum anderen hat sich ein bisschen verleiten lassen. Und dann habe ich alle Tapeten abgerissen. Und auch neue tapeziert und alles das allererste Mal so ein bisschen gemacht. Und es hat auch irgendwie einfach Spaß gemacht. Und dann habe ich immer mehr gemacht. Es wurde immer mehr und immer lustiger tatsächlich.
1: Hast du dich da irgendwie drauf vorbereitet? Also ich versuche noch zu verstehen, wie bist du vom Schritt gekommen von, ja, ich will da was anderes auf der Wand haben, zu jetzt mache ich alles in dieser Wohnung selbst.
2: Also tatsächlich habe ich mich jetzt nicht wirklich vorbereitet. Zur Info, mein Papa ist Maler gewesen. Deswegen, das war so das Erste, wo ich sagen kann, okay, der hat mir gezeigt, wie man tapeziert. Der hat es mir einmal kurz gezeigt und dann habe ich alles selber gemacht. Und irgendwie hat das halt Spaß gemacht und halt auch, wenn man dann wirklich mal was geschafft hat und das sieht dann auch cool aus, dann macht es halt irgendwie nochmal mehr Spaß und es motiviert einen dann noch mehr. Und dann habe ich irgendwie entschieden, ich mache einfach alles selber oder ich probiere es wenigstens selber. Das, glaube ich, muss man dazu sagen. Also ich will es selber probieren. Wirklich alles selber machen muss jetzt auch nicht sein.
1: Hattest du bei manchen Dingen auch so Zweifel, dass das vielleicht wirklich zu viel für dich ist? Ich meine, du sagst jetzt, du probierst, statt es zu machen, aber hattest du manchmal vielleicht sogar Angst, es auch nur zu probieren?
2: Also Angst auf jeden Fall nicht. Ich würde sagen, dass ich auf jeden Fall so aufgewachsen bin, dass man alles schaffen kann, wenn man sich wirklich dranhängt oder sich informiert oder einfach wirklich Bock drauf hat. Deswegen Angst auf jeden Fall nicht. Aber es gibt natürlich auch ein paar Sachen, wo ich dann im Nachhinein gedacht habe, okay, hätte man jetzt vielleicht nicht machen sollen. Jetzt einmal Thema mit dem Boden. Das hat ja nicht so funktioniert. Aber ich schäme mich dann auch nicht zu sagen, hey, ich habe es probiert, aber habe dann trotzdem nochmal einen Profi ranlassen, einfach weil ich das selber nicht hinbekommen habe. Das ist auch in Ordnung.
1: Was genau hat beim Boden nicht funktioniert?
2: Also wir haben es mit einer Einscheibenmaschine probiert. Und das sind die, die sich so drehen. Und die sind eigentlich das, was du als letztes machen musst. Ich habe ja dann einen Profi geholt, der hatte dann 5 verschiedene Maschinen dabei. Deswegen macht Sinn, dass wir das nicht geschafft haben, einfach weil der Boden halt nie davor irgendwie gemacht wurde oder gepflegt wurde oder irgendwas. Und da war halt so eine fette Schicht an Fett und Öl und Zeug drüber und halt auch Lack. Den haben wir gar nicht runterbekommen, den Lack. Also wir haben den Boden eigentlich nicht geschliffen. Wir haben einfach nur 2 Tage lang den Lack hin und her geschoben. Das war auch witzig.
1: War das so dein größter Fail, was diese Wohnungsrenovierung angeht?
2: Ja, das auf jeden Fall. Das war auch der Punkt, wo mein Papa dann gesagt hat, jetzt habe ich keine Lust mehr. Also mein Dad hat danach einen Rage Quit gemacht, so wie man im Gaming das sagen würde. Der hatte dann keine Lust mehr, weil wir wirklich 2 Tage lang da auf diesem Boden rumgehackt haben, so quasi, und nicht vorangekommen sind und dann halt im Endeffekt trotzdem noch jemanden geholt haben, der es halt dann macht. Das war auf jeden Fall der größte Fail, einfach weil es halt auch am teuersten von allem war.
1: Das klingt jetzt erstmal nicht so schön, aber ich höre bei dir raus, du machst ja trotzdem sehr viel und du hast da total Bock. Wo war bei dir so dieser erste Moment, wo du gecheckt hast, ah ja krass, ich kann das, so ich schaff das, das ist gar nicht so schwer, wie ich vielleicht dachte.
2: Also das war auf jeden Fall das mit dem Tapezieren. Einfach, weil ich mir von vornherein schon eine sehr schwere Tapete rausgesucht habe. Also ich habe mir eine Motivtapete rausgesucht, die muss man halt matchen, wenn man die dann quasi nebeneinander legt. Und das ist halt nicht so einfach. Und ich habe das halt das allererste Mal damit gemacht und es hat direkt funktioniert. Und jedes Mal, wenn ich jetzt einen Kommentar irgendwie bei meinen Videos lese mit, hey, dein Flur sieht so geil aus, hast du es richtig cool gemacht, dann bin ich so unfassbar stolz. Und das motiviert dann nochmal 10-mal mehr, dass ich sage, ich kann das schon schaffen, wenn ich mich wirklich ransetze und mich auch wirklich damit beschäftige. Und das ist wirklich so das Ding gewesen, mit diesem Flur hat es so ein bisschen angefangen, weil das war auch das Erste, was ich gemacht habe, dass ich dann gemerkt habe, hey, warte mal, stopp, ich kann das ja eigentlich.
1: Ich kann diesen Weg von Sandra richtig gut nachfühlen, dass so ein paar Dinge nicht funktionieren, dass man Zeit verschwendet, dass vielleicht sogar die Hilfe abspringt, man Dinge neu machen muss und manches auch so ewig vor sich hinschiebt. Aber dann die Erleuchtung, dieses absolute High. Denn wenn ihr dachtet, das hier ist ein Heimwerk-Podcast, habt ihr falsch gedacht. Wir heißen ja Facts und Feelings. Deshalb wollen wir auf diese Selbstwirksamkeit schauen.
3: Selbstwirksamkeit ist der Glaube in die eigenen Fähigkeiten, also so etwas wie ein positives Bild von den eigenen Möglichkeiten und Kompetenzen, etwas individuell Bedeutsames zu erreichen oder zu schaffen. Oder kurz gesagt, geht es darum, dass wir selbst herausfordernde Situationen aus eigener Kraft meistern können.
1: Ihr hört hier Katrin Felten. Sie ist Professorin für Bildung in der Kindheit an der Alice-Salomon-Hochschule in Berlin. Und ich würde mal sagen, so wie sie Selbstwirksamkeit beschreibt, das passt perfekt zu dem, was uns Sandra erzählt hat.
3: Das ist ein beflügelndes Gefühl, weil ich merke, dass ich eine Sache kann oder dass meine Meinung etwas zählt. Das ist auch so ein wichtiges Kriterium neben etwas schaffen oder können, dass meine Meinung wichtig ist oder anerkannt wird, aufgegriffen wird, dass ich was verändern kann und dass diese Situation für mich sich gut anfühlt.
1: Das Ding ist nur, Selbstwirksamkeit kann man nicht unbedingt trainieren, sagt Katrin Felten.
3: Aber was wir tun können, ist aufmerksam werden für das, was wir können und wie wir mit Herausforderungen umgehen. Und übertragen auf beispielsweise alltägliche Situationen ist das, wenn ich zum Beispiel entdecke, dass mein Waschbecken leckt. Das würde ich sagen, ist so etwas, womit ich immer wieder meine eigenen Selbstwirksamkeitserwartungen, also das, was ich denke, was ich schaffen und bewältigen kann, ja unterstütze oder fördere.
1: Solche Beispiele hat Sandra genug. Schließlich ist sie ja schon eine ganze Weile dran an ihrer Wohnung.
2: Also auf jeden Fall die Stuckleisten, die ich selber gemacht habe. Auch wenn ich die so ein bisschen mit moralisch verwerflichen Methoden irgendwie auseinandergeschnitten habe und hingeklebt habe. Jedes Mal, wenn ich die sehe, da denke ich mir, das habe ich selber gemacht, das sieht geil aus. Auch im Schlafzimmer habe ich Stuckleisten hingemacht und kein Raum ist bisher fertig geworden. Aber immer wenn ich das sehe, denke ich mir, das sieht toll aus, das habe ich schön gemacht.
1: Du machst das ja jetzt schon eine Weile, ne? Was hast du so mitgenommen und was würdest du vielleicht auch anderen raten, die sich eher noch nicht überwinden konnten, die jetzt irgendwie so eine Baustelle im Haus haben und sich denken so, ah nee, da traue ich mich einfach nicht ran.
2: Also ich würde auf jeden Fall sagen, einfach mal machen ist das Beste, wo man irgendwie anfangen kann. Jetzt gar nicht alles zerdenken oder was weiß ich, was noch alles machen. Einfach mal wirklich anfangen, weil in the end, wenn es wirklich mal nicht klappt und ich weiß, viele wissen es, ich habe schon sehr viele Sachen verkackt. Das ist kein Weltuntergang. Das passiert und im schlimmsten Fall macht man es halt entweder nochmal, aber in den meisten Fällen kann man es eigentlich fixen. Also ich habe dann wirklich an dem Tag, wo ich das mit der Toilette so ein bisschen verkackt habe, ich hatte so einen kleinen Nervenzusammenbruch, also ich war schon ein bisschen traurig. Und am nächsten Morgen habe ich ja dann einen Profi geholt, der mir dann geholfen hat. Und der hat zu mir gesagt, dass ich das gar nicht so schlecht gemacht habe, dafür, dass ich das allererste Mal probiert habe. Und ja, da kann man halt dann doch irgendwie schon ein bisschen stolz drauf sein. Und es ist halt wirklich kein Weltuntergang, wenn irgendwas nicht klappt. Deswegen an alle Leute, probiert's einfach mal.
1: Woher nimmst du eigentlich dein Wissen? Guckst du dir YouTube-Videos an? Also das Tapezieren hat dir dein Vater gezeigt, aber sonst, wo lernst du das?
2: Also tatsächlich bin ich mehr so ein Mensch, ich mache einfach. So bei bestimmten Dingen, wie jetzt auch im Sanitärbereich, so hier im Badezimmer, da mit der Toilette und auch mit dem Waschbecken, da habe ich mir natürlich Tutorials angeschaut, aber ich zerdenke das Ganze halt nicht. Also ich schaue mir das Video dann einmal an und dann weiß ich ungefähr, was ich machen muss. Und der Rest ist so ein bisschen ja die Logik dahinter. Also ich denke mir halt dann, wie würde man das machen? Und genauso mache ich das dann. Ob das dann funktioniert oder nicht, das sehen wir dann. Also das ist so ein bisschen meine Herangehensweise. Und mein Papa, der hat mir halt nur bei den Tapezieren geholfen. Beim Rest hat er gesagt, gut, mach einfach mal, schau mal, was wird.
1: Ich hätte gern diese Einstellung wie Sandra. Video durchskippen und dann einfach mal machen, wird sich schon logisch ergeben. Aber irgendwie, so in meiner bisherigen Erfahrung, war es eher selten so, dass ich nur geleitet von meiner Logik improvisieren und das Problem lösen konnte. Und damit bin ich eher nicht der Einzige. Zum Glück gibt es Heimwerkerkurse. Die werden oft an Baumärkten angeboten und decken ganz viele Fähigkeiten und Reparaturen ab, die man so in der eigenen Wohnung brauchen könnte. Und Saskia gibt solche Kurse. Hauptberuflich arbeitet sie im öffentlichen Dienst, aber nebenberuflich, da bringt sie seit über 10 Jahren Leuten Handwerksskills bei. Und das hat sie auch selbst gelernt, denn sie hat auch keine handwerkliche Ausbildung. Deshalb wollte ich natürlich von ihr wissen, wie schafft man das, handwerklicher zu werden, eben ohne eine Ausbildung zu machen?
3: Also um handwerklicher zu werden, rate ich den Leuten tatsächlich immer, die Kurse zu besuchen, mit Baumarktmitarbeitern zu sprechen, sich auch mal auszutauschen mit Handwerkern untereinander, aber auch auf Social-Media-Kanälen sich zu informieren. Das Projekt DIY wird immer mehr. Seit der Corona-Zeit, die uns ja alle so ein bisschen geprägt hat, ist es tatsächlich so, dass die Menschen doch mehr zu Hause selber machen. Da gab es ja dann unter anderem TikTok und Instagram. Und auch da kann man ganz vielen Mädels oder auch Jungs folgen, die ganz tolle DIY-Projekte zu Hause machen. Und das Schöne daran ist, man kann das Video stoppen und man kann es dann selber ausprobieren. Weil gerade, sag ich mal, bei uns mit den Kursen, die finden zwischen 5 und 3 Stunden statt. Und wenn dann doch mal eine Frage ist, bin ich natürlich nicht vor Ort. Das heißt, ich kann selber bei den Damen oder bei den Herren gar nicht helfen.
1: Wenn ich jetzt an diese Videos denke, denke ich entweder an so Heimwerker mit so 12 Klicks, die aber so genau das spezifische Problem lösen, das ich will, aber dann auch so ein bisschen, ich sag mal, das andere Ende des Spektrums, also so ein Video, wo ich irgendwie mit mehr Fragen als Antworten rausgehe. Kannst du so ein bisschen einordnen, woran erkenne ich jetzt so ein gutes DIY-Video, was mir auch tatsächlich hilft?
3: Also da ist es halt so, dass man gute Videos daran erkennt, wenn der Creator auf verschiedene Wandmaterialien geht. Wenn wir jetzt, sag ich mal, ein Loch in die Wand bohren möchten, dann weiß der Creator natürlich gar nicht, also was für ein Material ich zu Hause habe. Habe ich eine Betonwand, habe ich eine Stahlbetonwand, habe ich eine gebrannte Ziegelwand oder habe ich einen Altbau, wo die Wand sehr sandig ist, und daran erkenne ich dann einen guten Creator, wenn er halt wirklich auf die einzelnen Materialien eingeht und natürlich dann auch nochmal auf die einzelnen Maschinen, die man dafür benötigt. Das heißt, ich kann halt nicht mit jeder Bohrmaschine, also kann ich schon, aber es macht teilweise gar keinen Sinn, wenn ich einen Bohrhammer benutze, der halt für harte Materialien ist und auf eine weiche Wand ein Bohrloch bohre. Das heißt, daran würde man halt einfach gute Videos erkennen, wenn wirklich auf alle Szenarien so ein bisschen drauf eingegangen werden kann.
1: So ein Bohrer würde ich mir ja wahrscheinlich nicht kaufen. Also wahrscheinlich würde ich die mir ja irgendwo ausleihen. Das geht ja in vielerlei Hinsicht. Aber ich glaube, es gibt ja schon so ein paar Sachen, die sollte man zu Hause haben. Was würdest du sagen, sind Werkzeuge, die ich mir auf jeden Fall zulegen sollte, auch so richtig in meinen Besitz?
3: Also tatsächlich der Akkuschrauber, der ist auf jeden Fall von Vorteil, gerade um auch Möbel aufzubauen. Tatsächlich auch eine Bohrmaschine. Man kann immer mal eine Bohrmaschine gebrauchen. Zange ist natürlich wichtig, ein Hammer ist wichtig, um dann dementsprechend auch die Dübel mit in die Wand schlagen zu können. Oder auch mal Nagel und natürlich Schraubendreher, Bohrer, der ganze Zubehör. Also eine kleine, gut ausgestattete Werkzeugkiste, um Kleinreparaturen oder DIY-Projekte ganz einfach umzusetzen. Das ist so das, was man eigentlich im Hause haben sollte.
1: Was sind so Probleme oder Baustellen, wo du von Anfang an sagen würdest, nee, da auf jeden Fall Handwerker anrufen?
3: Beim Wände einreißen zum Beispiel. Also das sind so Sachen, gerade so Projekte, wo man den Vermieter mit in Kenntnis setzen müsste, würde ich definitiv Handwerker ins Haus holen. Ja, oder auch vielleicht Trockenbauwände, wenn man da nicht so geübt ist, würde ich bei solchen Sachen auf jeden Fall das Handwerk holen.
1: Hier mal ein kurzer Schritt zur Seite. Die meisten von uns wohnen ja, denke ich mal, in Mietwohnungen und da dürft ihr natürlich nicht alles umbauen. Wir haben uns deshalb ganz kurz bei Nat Jansen, einer Schreinerin vom Handwerkerinnenhaus Köln, versichert und sie meinte, in eine Wand zu bohren, das geht meistens ohne Probleme. Eventuell müsst ihr die Löcher halt wieder zumachen, wenn ihr auszieht. Aber so Dinge wie Fensterbänke verändern oder generell alles, was ihr nicht so einfach rückgängig machen könnt, das wird schwieriger. Also sprecht im Zweifel da vorher mit euren VermieterInnen, bevor ihr loslegt. Und wenn ihr euch noch nicht traut, direkt zu Hause loszulegen, dann gibt es ja immer noch die Kurse. Und auch da könnt ihr dieses tolle Gefühl von Selbstwirksamkeit schon erleben, selbst wenn ihr ja im strengeren Sinne nicht heimwerkt. Aber Saskia hat erzählt, dass sie den Stolz auf dieses eigene Werk total in ihren Kursen sieht.
3: Man sieht das tatsächlich auch in den Gesichtern bei den Leuten. Also selbst da leuchtet dann eine Lampe quasi über den Kopf. Ja, also ich hatte tatsächlich letztens eine Teilnehmerin, die war über 80 und ihr Mann ist leider verstorben und sie hatte ein Eigenheim und wollte jetzt auch Löcher in die Wand machen, hat sich aber nicht getraut. Und ich muss sagen, ich ziehe heute noch den Hut vor der Dame, weil die war tatsächlich einer der besten in meinem Kurs. Die Leute gehen immer mit einem tollen Gefühl nach Hause und wollen danach auch tatsächlich anpacken. Also die Resonanz ist wirklich grandios. Also eben weil einfach auch die Angst genommen wird.
1: Die Kurse sind übrigens für Männer und für Frauen. Aber es gibt auch reine Frauenkurse. Saskia beobachtet insgesamt, dass sich immer mehr Frauen anmelden. Die Anzahl der Männer geht aber eher zurück. Dieses Bild von ein Mann muss es ja einfach so können, das vermutet sie auch in ihren Kursen. Dabei ist das ja die Schlüsselerfahrung von allen Menschen, die an etwas werkeln. Irgendwann wissen wir einfach nicht weiter. Und sich selbst informieren und Dinge ausprobieren, das ist das eine. Hilfe holen, aber das andere. Auch Sandra musste das erstmal für sich rausfinden.
4: Nach Hilfe fragen. Das ist so eine Sache, die musste ich lernen. Und ich bin immer noch im Lernprozess. Aber nach Hilfe fragen, das ist jetzt nicht, dass man sagt, ich habe jetzt versagt und ich brauche jetzt unbedingt Hilfe, weil ich es selber nicht hinbekommen habe. Darum geht es gar nicht, finde ich. Also mittlerweile ist nach Hilfe fragen eigentlich irgendwie was mit Stärke zu tun hat für mich. Dass man sich selber eingestehen kann, hey, alleine schaffe ich das nicht und ich brauche jetzt dann doch irgendwie Hilfe. Und dann frage ich dann zum Beispiel meinen Freund oder so, den Studenten. Und der hilft mir sehr gerne und der möchte mir auch helfen. Aber ich glaube, manche Leute haben da auch immer noch so mit so ein bisschen Stolz zu tun. Und auch bei solchen Sachen, so bei handwerklichen Sachen, nach Hilfe fragen ist absolut nicht peinlich oder irgendwas, wo man sagen könnte, hey, oh mein Gott, die braucht Hilfe bei sowas, das schaffe ich ja alleine. Das denkt niemand. Kein Mensch denkt so.
1: Am Ende gilt immer der Leitsatz der Heimwerkerin, den ich während dieser Folge wirklich mehrfach gehört habe. Macht kommt von Machen. Das Team für diese Folge: Sarah Brände, Friederike Seeger, Jan Morgenstern und ich, Cemek Cuk. Tschüss, danke fürs Zuhören.
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0: Guten Morgen euch. Hier ist Deutschlandfunk Nova um 9 Uhr. Das heißt, ihr kriegt ein Update heute Morgen, damit ihr am Start seid. Und das hat euch jetzt Britta Wagner vorbereitet. Morgen, Britta.
1: Morgen.
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1: In den USA hat es einen Schusswechsel an einem

0: Philippinen werden nach einem Einsturz eines Rohbaus in der Nähe von Manila mehrere Menschen vermisst. Die lokale Verwaltung sagt, dass auf der Baustelle 19 Arbeiter waren. Es wird befürchtet, dass noch weitere Menschen verschüttet wurden. Die Rettungskräfte sollen in Kontakt zu einigen von ihnen stehen. Einige Menschen wurden auch schon gerettet. Der Betonrohbau eines neunstöckigen Gebäudes war am frühen Morgen eingestürzt. Die Ursache ist noch unklar. Zypern wählt heute ein neues Parlament. Die fast 600.000 Wahlberechtigten haben die Wahl zwischen 17 Parteien und einigen unabhängigen Kandidierenden. In den letzten Umfragen lagen eine konservative und eine linke Partei fast gleich auf. Das zyprische Parlament hat 80 Sitze, doch wegen der Teilung der Insel sind nur die 56 Sitze von griechisch-zyprischen Abgeordneten besetzt. Die 24 Sitze für türkisch-zyprische Abgeordnete im Norden der Insel werden symbolisch freigehalten. Die Menschen dort nehmen nicht an der Wahl teil. Die politische Macht auf Zypern liegt beim Präsidenten, der wird direkt vom Volk gewählt. Die Parlamentswahl gilt als wichtiges Stimmungsbarometer für die nächste Präsidentenwahl in 2 Jahren. Die Kirchen feiern heute Pfingsten, das drittgrößte christliche Fest. Es erinnert an die Aussendung des Heiligen Geistes. Der soll laut der Bibel die Jünger von Jesus erreicht haben. Danach konnten sie in allen möglichen Sprachen predigen. Das ist das Pfingstwunder. Das Ereignis gilt auch als Geburtstag der Kirche, weil sich danach viele Menschen taufen ließen. Der Name Pfingsten geht auf das griechische Wort Pentekoste, der 50. zurück. Denn Pfingsten wird 50 Tage nach Ostern gefeiert.
1: Das Wetter.
0: Das bringt viel Sonnenschein. Im Norden und in der Mitte schieben sich auch mal höhere Wolken vor die Sonne. Ab dem Nachmittag kann es vor allem im östlichen Bergland vielleicht regnen. Maximal 20 bis 34 Grad. An der See bleibt es etwas kühler.
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2: Hey, schönes, langes Wochenende euch miteinander. Wie geil ist das, oder? Heute ist Sonntag, aber morgen ist quasi nochmal Sonntag direkt. Es ist Feiertag dann und dann ist auch noch der Sommer ausgebrochen. Schreibt uns gern, was da bei euch so geht. WhatsApp an die 030 8503 8503. Wird vielleicht endlich angegrillt, ist Freibad ausgechockt. Seid ihr irgendwie auf einer Biketour unterwegs, Kurztrip an die Müritz, an den Bodensee oder genießt ihr einfach nur jetzt, dass die Sonne auf eurem Balkon knallt endlich. WhatsApp an die 030 8503 8503 oder lacht ihr gerade auch so leise los und denkt euch so, nee Bro, nee, alles geil, ja, aber ich muss halt arbeiten, ne? Fühl ich, wirklich. Guten Morgen euch hier aus dem Studio bei Deutschlandfunk Nova. 9 Minuten nach 3, habt ein schönes Wochenende.

0: Wir stellen uns jetzt mal so ein riesiges Mikroskop vor. Also wirklich so überdimensional riesig und ihr könnt da wirklich reingucken, könnt so im Detail auf alles gucken, so, ne? So quasi hochauflösend auf die Erde. Ihr zoomt so auf eine Stadt und seht dann, wie jedes Jahr die um etliche Zentimeter absinkt, wie Felder austrocknen, wo einfach wirklich so tausende Fahrzeuge getarnt im Wald stehen. Das wäre irgendwie schon cool, oder? Und ja, so große Mikroskope für unsere Erde, die gibt es auch. Radarsatelliten da draußen im Weltall, da fliegen die rum. Und mit denen erkennt man all sowas. So ein bisschen mehr wie vielleicht einfach durch normale Kameras. Und die NASA hat gerade erst so einen Satelliten wieder in die Umlaufbahn geschickt. Und ja, weil diese ganzen Daten halt auch super interessant sind für Forschung, für Politik, aber natürlich auch für das Militär. Und wir zoomen ja da mal rein, sprichwörtlich. Jetzt wie jeden Sonntagvormittag mit Astrophysiker und Wissenschaftsjournalist, Entschuldigung, Michael Büker. Guten Morgen, Michael.
1: Hallo, moin moin, wir so, machen Wissenschaft.
0: Was sagst du zu meinem Bild, so mit dem Radarsatelliten, so ein bisschen als Mikroskop auf die Erde, oder ist das schräg?
1: Nee, das trifft's total gut, und insbesondere Sachen zu sehen, die ansonsten nicht zugänglich wären. Ne?
0: Die NASA eben, ich habe es gerade schon gesagt, die hat auch neue Bilder jetzt von Mexico City veröffentlicht, die eben zeigen sollen, wie sich die Stadt so dramatisch schnell absenkt. Worum geht's da genau?
1: Es geht da um Daten von einem neuen Radarsatelliten namens NISA. Das ist ein Gemeinschaftsprojekt der NASA und der indischen Raumfahrtagentur ISRO. Und dieser Satellit NISA hat über mehrere Monate unter anderem Daten von Mexico City und seiner Umgebung aufgenommen. Und eine neue Auswertung dieser Daten hat jetzt gezeigt, Teile der Stadt senken sich um unglaubliche 2 Zentimeter pro Monat.
0: Und das ist schon krass viel, 2 Zentimeter, wenn man sich das mal vorstellt, so wie die ganze Stadt dann so absenkt. Ne? Und das im Monat. Aber warum passiert das denn?
1: Da, wo heute Mexico City liegt, da lag bis vor 500 Jahren die Aztekenhauptstadt Tenochtitlan, und zwar auf einer Insel in einem mehr als 30 Kilometer großen See. Und dieser See ist heute praktisch komplett verschwunden, und die 20-Millionen-Metropole wurde auf seinem ausgetrockneten Grund gebaut. Und weil es immer weniger Niederschläge gibt, weil aber auch die Entnahme von Grundwasser für die Bedürfnisse dieser Stadt eben immer größer wird, trocknet dieser Seeboden und insbesondere der Grund darunter immer stärker aus. Dadurch sackt der Untergrund zusammen und mit ihm sinkt Mexico City.
0: Wir haben es ja gerade schon gesagt, ne? Das weiß man jetzt eben von diesem neuen amerikanisch-indischen Satelliten. Das ist aber nicht der erste, der jetzt sowas sehen kann.
1: Das stimmt. Diese Technik gibt es im Prinzip schon seit Jahrzehnten, aber sie ist immer weiter verfeinert worden. Und heute kann man mit einer erstaunlichen Genauigkeit aus vielen hundert Kilometern Höhe aufklären, was sich am Erdboden abspielt. Und das eben unter Umständen mit einer Genauigkeit von wenigen Zentimetern. Crazy. Das physikalische Prinzip dahinter trägt einen recht sperrigen technischen Namen, nämlich Synthetic Aperture Radar. Das bedeutet, ein Satellit schickt Radarwellen zum Erdboden runter mit einer großen, starken Antenne und lauscht dann ebenfalls mit einer Antenne auf das zurückgeworfene Echo, während dieser Satellit selbst über die Landschaft hinweg rast. Mhm. Und aus den eingesammelten Echodaten lassen sich dann mit allerhand ausgefuchster Mathematik hochpräzise Bilder vom Erdboden zusammensetzen.
0: Jetzt denke ich so, ne, man könnte ja auch einfach Fotos machen, irgendwie so einen Satelliten wie sonst nehmen, der mit einer Kamera da drauf knallt auf die Erde. Aber man, mit so einem Radar hat man schon mehr Aufwand. Einfach, weil es, weiß ich nicht, eben hochauflösen, das sind wir da wieder beim Mikroskop so ein bisschen, aber dass man genauer hingucken kann.
1: Genau, man kann mit gewöhnlichen Kameras ähnlich detaillierte Aufnahmen machen, aber Radar kann noch etwas mehr. Der Clou ist, dass man nicht auf freie Sicht angewiesen ist. Solche Radarsatelliten können ihre Bilder auch nachts anfertigen oder wenn der Himmel bewölkt ist. Und weil die Wellenlänge der Radiostrahlung vergleichsweise groß ist, kann sie sogar in begrenztem Maße Dinge durchdringen, die eigentlich undurchsichtig sind. Zum Beispiel eine Blätterdecke im Wald oder auch Netze oder Planungen, die zum Beispiel zur Tarnung über Fahrzeuge oder Flugzeuge geworfen sind und sogar die Wände von manchen großen Tanks, zum Beispiel bei Öllagern oder Raffinerien.
0: Gerade bei so ein paar Dingen, die du gerade aufgezählt hast, merkt man, für wen das, gerade wenn man das wirklich immer sehen kann, auch bei Nacht, auch bei schlechtem Wetter, für wen das interessant sein könnte, das Militär wahrscheinlich, ne?
1: Genau, das ist fürs Militär interessant, und deshalb gibt es neben einer ganzen Anzahl von wissenschaftlichen Radarsatelliten auch eine Reihe von militärischen Spionagesatelliten mit dieser Technik. Die Bundeswehr hat schon vor 20 Jahren ein System namens SAR-Lupe in Betrieb genommen, war damals weit vorne mit dabei bei dieser Technik. Das wird derzeit ersetzt durch ein Nachfolgesystem namens SARA, und in den letzten Jahren sind auch diverse Privatfirmen dazugekommen, die sozusagen erstmal auf eigene Rechnung Radarsatelliten ins All bringen. und deren Bilder und Aufnahmen dann verkaufen.
0: Ich finde erstmal schön, wie kreativ sie irgendwie bei den Namen geworden sind, dass es das SARS-System ist und dann ist das SARA der Nachfolger. Und die NASA hat jetzt zusammen mit Indien 9 Radarsatelliten ins All gebracht und was man mit der Technologie so machen kann, außer auch militärisch, da reden wir hier gleich drüber nach 2 Songs bei Deutschlandfunk Nova von Somber und Tom Grennan jetzt hier für euch am Sonntagmorgen.

0: Radarsatelliten, mit denen man so auf die Erde reinzoomen kann. Das ist natürlich sehr spannend fürs Militär. Haben wir gerade schon gehört von Michael Büker, der erzählt hier bei Deutschlandfunk Nova. Die NASA hat nämlich gerade zusammen mit Indien so einen neuen Radarsatelliten ins All geschickt, der jetzt eben unsere Erde so beobachten kann. Aber Michael, du hast gerade schon gesagt, es wird natürlich auch zivil genutzt. Wofür denn so?
1: Ja, da gibt's echt vielfältige Anwendungen. Die Europäische Union betreibt zum Beispiel mit Hilfe der ESA seit rund 10 Jahren mehrere Radarsatelliten unter dem Namen Sentinel-1. Und diese Satelliten liefern zum Beispiel Daten, die man gebrauchen kann, um Schiffe auf dem Meer zu verfolgen, die Entwicklung von Wäldern und der Landwirtschaft, aber auch bei Überschwemmungen oder Erdbeben oder Vulkanausbrüchen genau zu wissen, was dort los ist. Und das Tolle an den Sentinel-Daten ist, die sind von der Europäischen Union bezahlt und ihre Daten sind öffentlich verfügbar. Und das hat auch ein bisschen was Spielerisches. Ich habe das selbst mal benutzt, um Ende 2020 zu verfolgen, wo sich tausende LKW befanden, die im Zuge des Brexit in Südengland festhingen. Und die konnte man in den Aufnahmen sehen, obwohl es dort wie so oft bewölkt war.
0: Super praktisch. Aber gibt es irgendwie auch vielleicht so Forschungsgebiete, wo, also, vielleicht Otto Normalo, vielleicht jetzt du nicht, aber so denkst so, ach krass, das kann man auch mit denen rausfinden, crazy.
1: Da fällt mir vor allem die Archäologie ein, denn Radarwellen können, abhängig davon, welche Wellenlänge genau benutzt wird, in begrenztem Maße auch in den Boden eindringen, bevor sie reflektiert werden. Und das kann zum Beispiel Strukturen offenbaren, die am Erdboden vielleicht schon verschüttet sind oder überwuchert mit Pflanzen. Und mit dieser Technik wurde tatsächlich für die Archäologie wurden schon verschollene Oasen in der Wüste gefunden oder verlassene Tempel im Urwald. Solche Dinge, die man vor Ort kaum erkennt.
0: Ja, eben, wo man quasi eigentlich denkt, okay, da kann man nicht mehr drunter gucken. Aber dann finde ich die andere Richtung irgendwie auch spannend. Also kann man irgendwie auch nicht nur damit auf die Erde gucken, sondern wenn ich das Ding umdrehen und irgendwie nach draußen gucken, um so das All zu erforschen.
1: Sehr gute Idee. Mit den Radarsatelliten, die die Erde umkreisen, geht das nicht. Aber man kann ähnliche Instrumente bauen und raus ins Sonnensystem schicken. Und dort kann man ihre größte Stärke nutzen auch, nämlich, dass die Radarwellen Wolken durchdringen können. Und es gibt neben der Erde bei uns im Sonnensystem 2 Himmelskörper, deren Oberflächen von dichten Wolken verborgen sind, auch dauerhaft. Das ist zum einen unser Nachbarplanet, die Venus, und zum anderen der große Saturnmond Titan. Und beide sind vor ein paar Jahrzehnten schon mit Radarsatelliten untersucht worden. Und nur dank dieser Technik haben wir heute tatsächlich Karten von der Oberfläche dieser Himmelskörper, obwohl ihre Wolken eben für jegliche Teleskope und Kameras undurchsichtig sind.
0: Super spannend. Satelliten, da können wir uns irgendwie alle was drunter vorstellen. Aber Astrophysiker Michael Büker, der hat uns heute Morgen mal erklärt, was es eigentlich mit Radarsatelliten auf sich hat. Die NASA hat nämlich kürzlich neue davon hochgeschickt. Interessant fürs Militär, Katastrophenvorhersagen und so, aber auch für Archäologie. Habt ihr gehört hier bei Deutschlandfunk Nova.

Ist perfekt für diesen Sonntagmorgen, der Song, oder? Sigrid, Hush Baby, Hurry Slowly. Das dürft ihr heute Morgen auch machen. Einfach ganz entspannt, ganz ruhig reinkommen. Es ist Sonntag, Leute. Es ist sogar ein langes Wochenende Sonntag. Das heißt, ihr macht es euch ganz gemütlich, ihr macht es euch ganz bequem. Schickt gerne WhatsApp an die 030 8503 8503, wie ihr sagt, wie ihr dieses Wochenende verbringt. Vielleicht einfach nur auf dem Balkon die Sonne genießen. Vielleicht aber auch irgendwie große Action oder so, die ansteht heute. Eine dicke Wanderung, dicker Spaziergang. I don't know. Sagt uns gerne Bescheid. Hier ist Deutschland und Nova für euch.

0: Home is where the heart is. Oder Home is where the dome is, würden manche mit so wirklich toxischem Lokalpatriotismus vielleicht auch sagen. Aber ist was dran, oder? Zu Hause. Wo ist das denn? Was ist das vielleicht auch? Mit der Frage beschäftigen sich viele, die halt irgendwie von zu Hause, von den Eltern, von da, wo man aufgewachsen ist, vielleicht weggezogen ist. Für mich war die neue Stadt mein Zuhause dann, sobald ich irgendwie so random auf der Straße irgendwie Leute getroffen habe, die ich so kenne, wo ich gesagt habe, ah ja, okay, ich glaube, das ist jetzt so einfach Home, ne? Ja, man baut sich ja sein Zuhause dann irgendwie selbst, dann irgendwie aus Menschen, aber irgendwie doch aus Orten so zusammen. Und vielleicht mal irgendwann auch mit, weiß ich nicht, eigener kleiner Family, vielleicht Häuschen, Wohnung, whatever, ne? Hanna hat so einen Ort nicht. Oder nicht mehr, muss man eher sagen. Irgendwie ist er weg, ist er zerbrochen, zerplatzt, verloren gegangen. Und darum muss sie mit 36 Jahren zurück zu ihren Eltern. Sie braucht einfach eine Pause. Leider ist die Herkunftsfamilie nicht immer der richtige Ort für eine Pause, für Liebe und Zuhause und dieses ganze Hin und Her. Und von Hanna erzählt der erste Roman von Lena Kupke und unser Deutschlandfunk Nova Bücherwürmli, der Herms, hat es natürlich für euch gelesen.
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2: wenn du eine ganz feste Umarmung brauchst. Ist gut, Hanna. Sarahs Nasenflügel blähen sich auf. Dazu die dicke Ader am Hals, die schmalen Augen, der leicht verzogene Mundwinkel, die Röte im Gesicht und die Härte in ihrer Stimme. Sarah ist wütend. Natürlich ist sie wütend. Ihre Schwester Hannah hat ihr Dinge an den Kopf geworfen, die sie nicht hören will. Hannah nervt sie. Aber Hannah ist auch wütend. Und zur Abwechslung lässt sie ihre Wut mal raus. Hannah will nicht still auf der Couch hocken, das dritte Bier ächzen, auf den Fernseher starren und irgendein Konzert angucken, während Sarah und ihre Freundin Alea neben ihr Tortellini mit Fleischfüllung fressen und einen auf wohlverdienten Pärchenfeierabend machen, so als wäre alles gut. Aber in Hannas Leben ist gerade verdammt wenig gut. Und so sehr sie sich auch anstrengt, das letzte bisschen gut geht gerade auch flöten. Ist gut, Hannah. Geh jetzt einfach. Die beiden Schwestern stehen sich gegenüber, als wären sie nicht erwachsen, sondern wieder 14 und 16 Jahre alt. Aber heute geht es um was anderes als vor 20 Jahren. Hannah will von ihrer Schwester endlich gefragt werden, was los ist, warum sie plötzlich wieder in Lüneburg im Haus ihrer Eltern wohnt. Sie will, dass Sarah fragt, wie es ihr geht nach all der Scheiße, die Hannah durchgemacht hat. Und sie will reden. Stattdessen packt Sarah sie bei den Oberarmen und schiebt sie aus dem Flur durch die Wohnungstür hinaus ins Treppenhaus. Hannah presst ihren Körper gegen das Türblatt, aber Sarah ist stärker. Ganz langsam schließt sich die Tür. Du bist so scheiße, ruft Hannah. Sie spürt, dass Sarah auf der anderen Seite steht. Sie könne ihre blöden Boomer-Klamotten zurückhaben, ihre scheiß Skinny Jeans und das Bandshirt. Und Sarah brüllt zurück, dass Hannah die Klamotten einfach vor die Tür legen solle. Und Hannah macht das. Bis ihr klar wird, dass sie gleich in Unterwäsche durch Lüneburg laufen muss. Okay. Scheiß drauf. Sieht eh keiner. Gucken eh alle Tagesschau oder bügeln, machen ihre Abendroutine oder Pärchenkram. Schöner Abend. Nicht. Er wird noch schöner, als Hannah nach Hause kommt. Also in ihr früheres Zuhause, zu ihren Eltern Silvia und Wolfgang. Da ist nackt im Flur stehen eine große Sache. Vor allem dann, wenn die Gefahr besteht, dass die Nachbarn das mitbekommen und die allgemeine Abendruhe gestört wird. Ich will auch meine Abendruhe haben, schreit sie vom Obergeschoss herunter und knallt die Tür von ihrem ehemaligen Kinderzimmer zu, das jetzt Wolfgangs Büro ist, in dem ein schmales Gästebett und ein sehr großer Drucker stehen. Türen knallen ist ja aber auch nicht gern gesehen. Und natürlich nennt Hannah ihre Eltern nicht Silvia und Wolfgang, sondern Mama und Papa. Und obwohl sie nicht freiwillig hier ist, gibt es gerade keinen anderen Ort, an dem sie sich so geben kann, wie sie sich fühlt. Total kaputt. Pause heißt das Romandebüt von Lena Kupke. Es ist sehr traurig und gleichzeitig auch sehr lustig. Es erzählt von Hannah ohne Haar, weil man das Haar sowieso nicht hört, so die Begründung ihrer Eltern. Hannah ist 36, Illustratorin in Berlin und seit 4 Jahren mit Paul zusammen. Und in dieser Zeit erlebt Hannah was Schlimmes. Etwas, das jede Minute, jede Stunde, jeden Tag und jede Nacht, die darauf folgen, mit Schmerz begleitet, mit Erschöpfung, mit Panikattacken, mit Appetitlosigkeit, mit Zusammenreißen und Durchhalten. Aber sie hat niemanden, mit dem sie richtig darüber sprechen kann. Auch weil sie niemanden damit belasten will und weil niemand so richtig nachfragt. Hannah ist doch stark. Das wissen alle. Bis sie mitten in einer Präsentation zusammenbricht und erst wieder aufsteht, als sie zurück bei Mama und Papa ist und zum Kind wird, zu Hannas Schatz, die Hausschuhe anziehen soll, damit sie sich nicht verkühlt. Hannah weiß, dass das nicht reicht. Sie muss endlich einfordern, was sie braucht. Sie muss reden.
0: Wird Hannah ihre Schwester und ihre Eltern dazu bringen, mit ihr zu reden? Und noch wichtiger, Hannah reden zu lassen und zuzuhören, so richtig? Also egal, wie schlimm es wird. Das lest ihr in diesem tollen Buch, das Lydia Herms euch hier vorgestellt hat bei Deutschlandfunk Nova. Pause von Lena Kupke. Ist ein Debüt. 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

0: kann euch sagen, Christian macht offensichtlich alles richtig. Er hört Deutschlandfunk Nova heute an diesem Sonntagmorgen und er hat sich einfach mal schön auf den Balkon geflaggt, Kanne Kaffee gemacht und genießt da jetzt die Sonne und Frühstück da draußen. Hat er uns geschrieben per WhatsApp an die 030 8503 8503, um noch irgendwie alle Checkboxen für ein langes Wochenende mit schönem Wetter dann abzuhaken. Macht er auch noch gleich Motorradtour und es wird gegrillt. Sehr schön, so lobe ich mir das.
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0: 10 Uhr ist jetzt ganz genau am Sonntagmorgen hier für euch. Und da kriegt ihr ein Update, was so los ist in Deutschland, der Welt. Und das weiß Britta Wagner. Hallo Britta.
1: Hallo.
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0: schnell fliegt, dass sie kaum abzufangen ist. Russland hatte die Rakete davor zweimal gegen die Ukraine eingesetzt. In den USA hat es einen Schusswechsel an einem Kontrollpunkt des Weißen Hauses gegeben. Dabei ist der mutmaßliche Angreifer erschossen worden. Der Secret Service sagt, der Mann habe eine Waffe gezogen und angefangen, auf Sicherheitsbeamte zu schießen. Die hätten daraufhin zurückgeschossen. Der Angreifer wurde im Krankenhaus für tot erklärt. Bei dem Schusswechsel soll auch ein unbeteiligter Passant verletzt worden sein, aber keine Sicherheitskräfte. Zu dem Zeitpunkt des Vorfalls war US-Präsident Donald Trump im Weißen Haus. Wie US-Medien berichten, soll der Angreifer psychische Probleme gehabt haben und schon früher mit dem Secret Service aneinander geraten sein. Nach einem Vorfall im letzten Sommer soll er ein richterliches Annäherungsverbot für das Weiße Haus gehabt haben. Im Südwesten von Pakistan hat es einen Anschlag auf einen Zug mit Soldaten gegeben. Nach Berichten mehrerer Nachrichtenagenturen wurden dabei mindestens 24 Menschen getötet und weitere 50 verletzt. Der Zug war in der Provinz Baluchistan unterwegs mit Armeeangehörigen und deren Familienmitgliedern an Bord. Er sollte den Angaben zufolge von der Provinzhauptstadt Quetta nach Peshawar im Nordwesten von Pakistan fahren, als er an einem Bahnüberhang von einem mit Sprengstoff beladenen Fahrzeug gerammt wurde. Ein Vertreter der Regionalregierung von Baluchistan machte separatistische Terroristen für den Anschlag verantwortlich. Die Provinz liegt an der Grenze zu Afghanistan und Iran. Weniger Radfahrer tragen einen Helm. Das zeigt eine neue Stichprobe der Bundesanstalt für Straßen- und Verkehrswesen. Demnach hatten 2025 rund 37% der Radfahrerinnen und Radfahrer einen Helm auf. In den Jahren davor lag die Quote noch höher, bei 42% und 44%. Trotzdem ist das Helmtragen langfristig insgesamt gestiegen in den letzten Jahrzehnten. Besonders Kinder sind dadurch gut geschützt. Fast 3 von 4 tragen da einen Helm. Ganz anders bei jungen Erwachsenen. In der Altersgruppe bis 30 trägt nur etwa jeder 5. ein.
1: Das Wetter.
0: Das bringt viel Sonne. Im Norden und in der Mitte schieben sich auch mal höhere Wolken davor. Ab dem Nachmittag kann es vor allem im östlichen Bergland vielleicht regnen. Maximal 20 bis 34 Grad, an der See etwas kühler.
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2: Heute mit mir, Marcel. Und Heimweh. Das ist schon so eine von diesen tollen deutschen Wortkreationen, oder? So das Gegenstück zum Fernweh. Ganz toll. Aber Heimweh, so diesen Drang, endlich wieder nach Hause zu kommen, nach Wochen, Monaten. Ich meine, manche vermissen ihre Couch, also nach 2 Stunden, ne? Anyway, Lenz aus Lübeck, der kennt das gar nicht.
3: Heimweh war irgendwie noch nie ein Konzept für mich, aber das ist mir da erst aufgefallen, dass andere Leute das ja schon haben. Aber ich habe gemerkt, ich habe gar kein Heimweh.
2: Lenz ist in den letzten Jahren sehr, sehr viel durch die Welt gereist und jetzt hat er aber gemerkt, hey, Thailand in Bangkok, könnte ich auch bleiben, ne? Da gefällt es mir auf jeden Fall viel besser wie in Deutschland. Also reist er jetzt hier alle Zelte ab, meldet sich ab und macht einmal Testauswandern. Mit 22 Jahren Hauptsache weg aus Deutschland. Und seine ganze Geschichte gibt's jetzt bis 11. Wir wollen nämlich rausfinden, was sein Glücksort ist. Und Spoiler, es wird schwerer als gedacht für ihn.
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0: Wo fühlst du dich so richtig gut? Also so ein Ort, an dem du dich richtig fallen lassen kannst, Power und Energietanks. Was ist dein Glücksort? Das sagt ihr uns jeden Sonntagvormittag hier bei Deutschlandfunk Nova. Ihr schickt euren persönlichen Glücksort einfach per WhatsApp an die 030 8503 8503. Wobei, einfach stimmt nicht immer, haben wir gemerkt.
1: Ich finde die Frage mega schwierig. Die ist komplexer, als sie erst klingt. Besonders für jemanden wie mich, der kein Heimweh hat. Ich glaube, die meisten Leute würden sagen, hey, zu Hause bei der Familie, das ist mein Glücksort, da kann ich für immer glücklich sein. Da würde ich auch zustimmen, für eine Weile zumindest. Jetzt gerade, wo ich wieder in Deutschland bin und 3 Monate in einem Schwellenland war davor, kann ich Deutschland mit ganz anderen Augen wertschätzen. Das ist ein Märchenland hier. Das ist wie im Hobbit. Ich wohne in Norddeutschland und diese grünen Landschaften, das ist wunderschön. Ich bin vorgestern mit dem Fahrrad eine Tour gefahren und ich musste die ganze Zeit lächeln, weil es so wunderschön ist. Trotzdem denke ich nicht, dass das für immer hier mein Glücksort sein kann.
0: Wow, das muss man erstmal sacken lassen, oder? Lenz ist das aus Lübeck und er ist in den letzten Jahren super viel rumgekommen. Also er hat sehr viel gereist, ne? War schon in den USA, China, insgesamt viel Asien, Urlaub gemacht. Jetzt war 2 Monate auf Fahrradtour durch Japan, jetzt gerade 3 Monate so eine Art, ja, Workation/Test auswandern nach Thailand. Und für ihn geht das so easy, weil er halt nur seinen Laptop braucht, um zu arbeiten. Er macht 3D-Animationen für so Doku-Formate auf YouTube. Und das kannst du halt von überall auf der Welt machen. Digitale Nomade würde man vielleicht auch so ein bisschen dazu sagen. Jetzt will er aber den Final Step gehen, nämlich auswandern. Vielleicht für immer weg aus Deutschland. Er ist jetzt gerade da, um alle Zelte hier niederzureißen, Visum klären, Krankenversicherung in Thailand und so weiter, alles das, ne? Und er erzählt uns diese Stunde hier bei Deutschlandfunk Nova von seinem Glücksort. Warum die Suche so schwer für ihn ist und warum, naja, sein Glücksort wahrscheinlich eben nicht in Deutschland ist. Vielleicht ist er aber auch nicht in Bangkok, wo er jetzt lebt. Dazu haben wir die Woche gesprochen.
1: Hallo Marcel, guten Tag. Ich freue mich sehr, hier zu sein.
0: Lenz, wir müssen dich erstmal ein bisschen kennenlernen. Und ich weiß von dir, du bist die letzten Monate, Jahre super viel unterwegs gewesen. Ist das jetzt so in letzter Zeit passiert oder warst du schon immer viel unterwegs?
1: Genau, also ich hatte das große Privileg, als Kind schon viel reisen zu können. Meine Eltern sind mit uns oft verreist, mit mir und meinem Bruder. Ich war mit 4 Jahren das erste Mal in China. Ich erinnere mich persönlich leider gar nicht mehr dran, aber das war eben großes Glück und ich denke, dadurch habe ich das ein bisschen mitbekommen, dass Reisen irgendwie was Besonderes ist, was man so oft machen sollte, wie man es kann. Und in letzter Zeit konnte ich es durch meinen Remote-Job eben perfekt ausleben und habe es dann auf eigene Faust eben auch gemacht.
0: Jetzt war eben dein letztes großes Abenteuer, die längste Reise bisher, 2 Monate lang mit dem Fahrrad durch Japan fahren.
1: Richtig, ja. Das Japan war dann irgendwie das einzige Land außerhalb von Europa, wo ich dachte, das ist sicher genug und irgendwie convenient, dass man da alleine eine Tour machen könnte. Und dann hat mein bester Freund und Nachbar Bennett gesagt, hey Lenz, ich komme mit, ich mache mein Abitur gerade, wenn ich fertig bin, komme ich mit. Geil. Und dann haben wir es zu zweit gemacht und das war vermutlich die aufregendste Reise, die ich je in meinem Leben gemacht habe.
0: Wie sehr hat die Erfahrung aus Japan auch mit reingespielt, dass du jetzt danach gesagt hast, und damit kommen wir zu der letzten Destination, die du gerade genannt hast, dass du gesagt hast, okay, ich will jetzt mal nach Thailand gehen und zwar länger.
1: Tatsächlich hatte das eine sehr, sehr große Rolle. 2 Monate sind schon sehr, sehr lang für einen Urlaub, würde ich sagen. Das machen wenige Leute so. Ich habe auch über 2 Jahre meine Überstunden und meine Urlaubstage angespart, dass ich das machen konnte. Aber so nach 1,5 Monaten war dann vielleicht ein bisschen die Luft raus. Und mein Kollege Bennett hat gemerkt, ey, ich würde auch gerne mal wieder nach Hause. Er hatte auch eine Freundin, er hat natürlich mehr Bindung zu Hause. Aber ich habe gemerkt, ich habe gar kein Heimweh. Heimweh war irgendwie noch nie ein Konzept für mich, aber das ist mir da erst aufgefallen, dass andere Leute das ja schon haben. Der eine Tag, das ist vielleicht der akuteste Grund, der das fast zum Überlaufen gebracht hat. Ich bin, glaube ich, zu Rewe gegangen im November. Es war regnerisch und irgendwie waren alle Leute um mich rum traurig. Ich dachte mir, nee, so will ich hier nicht alt werden in Lübeck. Irgendwie hat Lübeck nicht genug zu bieten für mich in meiner Lebensphase gerade. Und ich hatte 2 Tage vorher einen Bericht auf YouTube über Bangkok gesehen und dachte, ey, das muss ich doch mal irgendwie probieren. Ich hab nichts zu verlieren.
0: Das heißt, du bist jetzt gerade eine Woche ungefähr wieder zu Besuch in Lübeck, einfach jetzt zurück. Und bist jetzt seit wann in Thailand, in Bangkok?
1: Also ich war jetzt 3 Monate in Thailand, davon 2 in Bangkok. Ich bin ein bisschen rumgereist,
0: Ja.
1: ich hatte ein paar Freunde zu Besuch. Das ist tatsächlich auch lustig. Ich hatte in Bangkok mehr Besuch als in Lübeck. Das war also quasi ein No-Brainer. Sobald ich da war, habe ich mich überhaupt nicht einsam gefühlt, obwohl ich alleine losgereist bin.
0: Okay, super spannend. Ich finde gerade auch schon spannend, dass du gesagt hast, so das Konzept Heimweh, das kennst du gar nicht. Und da gehen wir gleich ein bisschen mehr vielleicht auch drauf ein, weil ich bin gespannt, nach dieser ganzen Liste von Orten, die du jetzt genannt hast, die du auf der Welt schon so gesehen hast, bei was du sagst, oh, das ist der Ort, an dem ich ja Glück und Zufriedenheit schöpfen kann. Das ist mein Glücksort und das lösen wir bei dir auf hier nach 2 Songs bei Deutschlandfunk Nova.

0: Ja, Deutschlandfunk Nova. Am Sonntagvormittag.
1: Als letztes war ich in Thailand, davor ein Wochenende kurz in Malaysien, dann in China, in den USA und in Japan, am längsten sogar in Japan.
0: Das war eine 2 Monate lange Fahrradtour durch Japan bei Lenz aus Lübeck. Er ist viel rumgekommen in den letzten Jahren und jetzt will er finally weg. Auswandern nach Bangkok, er nennt es gerade noch so ein bisschen Testauswandern, raus aus Deutschland. Lübeck ist vielleicht nicht so all over sein Glücksort und den suchen wir immer mit euch am Sonntagvormittag hier bei Deutschlandfunk Nova. Euer persönlicher Glücksort, so ein Ort, wo er sagt, boah, da kann ich irgendwie so Energie und Power rausziehen. Welcher Ort ist das bei Lenz? Lübeck schon mal noch nicht, Bangkok vielleicht oder doch was ganz anderes?
1: Ich habe vor 5 Jahren ja das Hobby des Bikepackens entdeckt, also quasi das Backpacken auf dem Fahrrad. Und das klingt jetzt poetisch, aber vielleicht ist jeder Ort, wo mein Fahrrad ist, mein Glücksort. Denn wenn man ein Zelt hinten auf dem Fahrrad hat, dann hat man keine Verantwortung, keine Pflichten. Ich weiß, hey, das ist relativ günstig, was ich mache. Wenn ich nicht nach Hause kommen will wieder, dann kann ich das noch eine ganze Weile weitermachen. Und selbst wenn ich es nicht gemacht habe, dieses Gefühl im Hinterkopf zu haben, das ist mega powerful und das hat mich irgendwie die ganze Zeit gefuelt. Vielleicht kann ich das anhand von Japan erklären. Japan ist, glaube ich, nicht mein Lieblingsland auf der Welt. Wir sind viel über ländliche Gebiete gefahren, die relativ industriell waren und eher nicht das, was man sich unter dem Japan-Zen-Vibe vorstellt, den man so auf Social Media vermittelt bekommt. Trotzdem haben wir, glaube ich, dadurch, dass wir auf dem Fahrrad unterwegs waren, das Beste draus gemacht. Wir haben diese Kultur, die sonst relativ verschlossen ist, irgendwie dann hinter den Kulissen kennengelernt. Und das merke ich irgendwie immer wieder. Wenn man auf dem Fahrrad unterwegs ist, ist man auf Hilfe von anderen Leuten angewiesen. Man kommt also in Situationen, in die man auf einem Roadtrip mit dem Auto oder wenn man nur Städte bereist, überhaupt nicht kommen würde. Wir wurden zum Beispiel von einem Japaner irgendwo auf Shikoku, das ist eine Insel südlich von Tokio, wurden wir zufällig zum Essen eingeladen. Das war ein Küstenort, ein Anglerort, irgendwo im Nichts. Ich weiß nicht mal mehr, wie er heißt. Ich würde ihn wahrscheinlich nie wiederfinden. Okay. Aber das war so eine coole Experience, die, glaube ich, nur so auf dem Fahrrad funktionieren kann. Aber eben auch überall, wenn man auf dem Fahrrad ist.
0: Du kannst deinen Glücksort, du kannst ihn überall hin mitnehmen.
1: Ja, das ist. Die letzten 3 Monate war ich jetzt in Bangkok und ich habe das Gefühl, da kann ich diesen Glücksort tatsächlich nicht mitnehmen. Der Verkehr ist relativ gefährlich, sodass ich da wahrscheinlich nicht Fahrrad fahren sollte.
0: Merkst du jetzt irgendwie auch, klar, es waren jetzt erst 3 Monate da für dich, aber merkst du irgendwie so, boah, mir fehlt auch so richtig krass was. Mir fehlt irgendwie eben so dieser eine Zugang zu irgendwie so Erfüllung und Freude.
1: Ich glaube, deswegen habe ich die Frage, die Antwort auf die Frage angefangen mit der Antwort, dass es keinen einzigen Glücksort gibt. Das Fahrrad ist definitiv eine große Quelle an Glück. Trotzdem kann ich die in Bangkok irgendwie trotzdem haben. Und dadurch, dass die Stadt so viel zu bieten hat, so divers ist, kann einem da quasi nie langweilig werden. Und ich weiß, dass mein Fahrrad immer zu Hause steht. Vielleicht, wenn ich final auswandere, nehme ich es auch mit, dass ich mit dem Fahrrad dann verreisen kann. Denn wenn man aus der Stadt rausfährt, ist wunderschöne Natur. Innerhalb von einer Stunde kann man Strand, Dschungel und Berge erreichen. Und da kann ich natürlich, ich habe die Gewissheit, dass ich immer dahin zurück kann.
0: Aber merkst du irgendwie gerade so, ne, Bangkok, ist es vielleicht dann gerade noch so dieses, so ist es halt neu und irgendwie aufregend und so weiter, aber vielleicht denkst du irgendwann so, oh, scheiße, jetzt Fahrrad fahren, eigentlich muss ich zurück nach Lübeck, weil da ist easy, da ist eh flach und so, es gibt keine Berge und alles.
1: Ja, das ist eine schwierige Frage. Ich weiß nicht, ob ich die vielleicht bis jetzt auch vermieden habe, mich das selbst zu fragen. Gerade macht mich Bangkok irgendwie glücklich, weil ich da günstiger leben kann. Ich habe super viele Conveniences, die mir hier eben fehlen. Also für meine Karriere, für das, wofür ich parallel zum Fahrradfahren brenne, kann ich mich da einfach viel freier ausleben. Auf der anderen Seite, ich möchte wahrscheinlich nicht für immer in einer Großstadt leben. Ich möchte, wenn ich älter bin, auf jeden Fall in einem ländlicheren Gebiet leben und ein bisschen Ruhe haben. Aber ich glaube, für meine Lebensphase gerade ist das der Weg. Und da kann ich genauso viel Glück finden wie auf dem Fahrrad.
0: Und vielleicht fühlen das gerade viele von euch, weil jeder und jede fünfte junge Mensch unter 25 in Deutschland hat offenbar ähnliche Gedanken wie Lenz. Einfach mal auswandern und Deutschland verlassen, kam bei einer aktuellen Umfrage raus. Lenz reißt jetzt hier erstmal so alle Zelte ab, aber warum macht er das überhaupt? Also was treibt ihn dazu? Das erzählt er uns hier bei Deutschlandfunk Nova nach G-Flip und jetzt My Ugly Clementine.

0: Heimweh war irgendwie noch nie ein Konzept für mich, aber das ist mir da erst aufgefallen, dass andere Leute das ja schon haben. Aber ich habe gemerkt, ich habe gar kein Heimweh.
1: Das muss man auch erstmal wirken lassen, so eine Aussage, oder? Das ist Lenz aus Lübeck, der gerade nach Bangkok so fest auswandert, whatever, mit 22. Er kann von überall auf der Welt arbeiten, aber er hat auch gerade schon erzählt, ja, wenn er dann irgendwie wieder älter wird, irgendwie neue Lebensabschnitte anstehen, dann will er dann schon wieder raus aus der Großstadt, so Bangkok schön und gut, ne? Zurück aber dann wieder in die Nähe der Natur, in Gegenden, wo er irgendwie stundenlang schön Fahrrad fahren kann, einfach Kopf ausschalten kann, weil nämlich das Fahrrad sein Glücksort ist, da drauf zu sitzen, vielleicht so auch ein bisschen länger unterwegs zu sein oder so nach Feierabend eine Tour zu drehen. Aber das heißt, spätestens dann ist das mit dem Auswandern schön und gut gewesen, aber geht's schon wieder zurück nach Deutschland?
0: Puh, das ist eine gute Frage. Die thailändische Countryside ist auch echt, echt schön. Ich muss sagen, dadurch, dass ich Bekanntschaften in Pattaya habe, Pattaya hat immer einen sehr, sehr schlechten Ruf. Die Stadt ist aber echt relativ interessant, da in der Mitte ein Highway durch die City geht und westlich davon ist diese Partystadt, die man so kennt. Auf der anderen Seite ist aber quasi wilder Westen. Das ist was ganz Besonderes irgendwie. Es ist viel ländlicher, Leute leben da ein bisschen zurückgezogener, viel ruhiger. Und irgendwie habe ich das Gefühl, dass dieser Ort das hält, was Amerika immer verspricht. Es ist so viel Freiheit da, es ist so viel... ja, ich glaube, wilder Westen beschreibt es relativ gut. Ich habe da letztens ein 10-jähriges Kind auf dem Motorrad gesehen. Das ist extrem gefährlich. Das würde ich meinem Kind niemals erlauben. Aber irgendwie ist das so die Essenz von dieser Freiheit, die man da spürt, dass jeder einfach sein Ding macht und irgendwie funktioniert es.
1: Ist das auch was, wo du deswegen gesagt hast, ich muss vielleicht raus aus Deutschland?
0: Definitiv, ja. Ich glaube, besonders aufgrund meines Alters ist das ein Punkt. Ich bin halt noch ein rebellischer Jugendlicher gerade, der einfach Freiheit will und selbst wenn ich mich jetzt in Thailand niederlasse, mittel- oder langfristig, werde ich nie so gebunden sein, wie ich das jetzt gerade in Deutschland noch bin. Und das macht mich irgendwie glücklich. Also aus dieser Freiheit ziehe ich ein großes Glück. Ich weiß, wenn es den Bach runtergeht, was ich natürlich nicht hoffe, bin ich aber irgendwie immer so flexibel, dass ich hingehen kann, wo ich will. Und das ist ein riesiges Privileg, das weiß ich zu schätzen, das kann nicht jeder. Ich habe nur das Gefühl, wenn ich diese Möglichkeit habe, wäre es schade, sie nicht zu nutzen.
1: Hm. Jeder und jede fünfte junge Deutsche denkt konkret darüber nach, Deutschland zu verlassen. Du bist gerade im Test auswandern. Fühlst du das also?
0: Ich fühle das absolut, ja. Hm. Die Welt draußen hat so viel zu bieten und vieles in Deutschland ist einfach so in diesen Schienen, die keinen Freiraum lassen für größeres Denken irgendwie. Das klingt jetzt ein bisschen Business-Guru-mäßig, dass ich das Mindset hier in Deutschland kritisiere, aber irgendwo deep down ist es schon so, dass irgendwie alle so ein bisschen pessimistisches Gefühl haben, dass es in Deutschland oder im Westen langsam den Berg runtergeht. Klar ist das mit Trump und so auch der Fall. Also da kommt jede Woche eine neue Drohung und neue Ängste, was mit der Welt passieren soll. Mhm. Ich habe das Gefühl, wenn man ortsunabhängig ist, dann vergeht das ein wenig. Und deswegen ist, glaube ich, diese Unabhängigkeit für mich so wichtig. Ich weiß, ich binde mich nicht, wenn irgendwo in meinem Leben was schief läuft, bin ich flexibel und kann darauf eingehen. Ich glaube, viele in meiner Generation haben wenig die Hoffnung verloren, dass sie in der Welt was bewegen können, weil die da oben am Ende eh alles entscheiden können. Mhm. Und ich habe das Gefühl, ich klinke mich vorübergehend zumindest einfach ein bisschen mal aus und konzentriere mich auf mich selbst. Und ich denke, sobald ich selber irgendwie mir ein paar Sicherheiten aufgebaut habe und mit meinen Zielen weiter bin, werde ich zurückkommen und wieder teilhaben wollen an dieser echt schönen Gesellschaft, die ich wertschätzen kann, besonders jetzt, nachdem ich mehr gereist bin. Mhm. Nur gerade ist es irgendwie nicht, spüre ich nicht das Verlangen, hier mitzuspielen, gerade in dieser Welt.
1: Und wenn du mal so einen Downer oder Durchhänge hast oder so, dann schwingst du dich halt auf das Fahrrad und saugst da einfach ganz viel Glück raus, weil du hast nämlich uns gesagt, das Fahrrad ist eigentlich so ein bisschen dein Glücksort. Du kannst es überall hin mitnehmen. Aber sonst klingt das auch so ein bisschen, als wärst du noch auf der Suche und vielleicht ist ja Thailand oder Bangkok auch so ein Ort, der auch noch zum Glücksort noch viel wärster werden kann, oder?
0: Richtig. Vielleicht ist es auch nur der Weg zum Glücksort. Das ist eine große Ungewissheit, aber ich freue mich auf die Zukunft. Ich bin optimistisch und denke, dass jeder irgendwie seinen Weg gehen wird, wenn man nur mutig ist, rauszugehen.
1: Lenz, vielen Dank fürs Erzählen und dir für einen schönen Sonntag.
0: Dankeschön, dir auch, Martin.
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0: Heimweh habe ich irgendwie nicht. Das fand ich irgendwie gerade krass. Das hat Lenz erzählt aus Lübeck hier bei Deutschlandfunk Nova. Es ging um den Glücksort von ihm die letzte Stunde. Wir haben uns da so ein bisschen rangetastet, bis wir das hier rausgefunden haben dann.
1: Das klingt jetzt poetisch, aber vielleicht ist jeder Ort, wo mein Fahrrad ist, mein Glücksort. Denn wenn man ein Zelt hinten auf dem Fahrrad hat, dann hat man keine Verantwortung, keine Pflichten. Ich weiß, hey, das ist relativ günstig, was ich mache. Wenn ich nicht nach Hause kommen will wieder, dann kann ich das noch eine ganze Weile weitermachen. Und selbst wenn ich es nicht gemacht habe, dieses Gefühl im Hinterkopf zu haben, das ist mega powerful und das hat mich irgendwie die ganze Zeit gefuelt.
0: Und wenn ihr auch so einen Ort habt, ne? Es kann aber auch einfach sein, dass es bei euch dann eben zu Hause ist irgendwie, wenn ihr vielleicht heimkommt oder wenn ihr irgendwie so diesen einen Spot habt an einem Fluss bei euch in der Stadt, wo ihr mal drauf guckt oder vielleicht auch irgendwas ganz ferne, so ein Ort, wo der vielleicht nur ein einziges Mal war, da ist das so mein Glücksort. Wenn ich schon an den denke, werde ich einfach nur glücklich. Dann schickt uns eine WhatsApp an die 030 8503 8503 mit eurem Glücksort. Die sammeln wir auch gerne und gibt es dann nächste Woche hier am Sonntagvormittag euren Glücksort hier bei Deutschlandfunk Nova. Und das ganze Gespräch mit Lenz, ja, über eben Heimweh, über Deutschland verlassen, auswandern, über das vielleicht auch wieder zurückkommen oder eben nicht zurückkommen. Das gibt's für euch auch auf deutschlandfunknova.de dann gleich. Sonntagvormittag haben wir jetzt mit Olivia Rodrigo. Das ist Drop Dead für euch und damit einen schönen Sonntag euch miteinander.

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0: LaRue ist das ganz neu hier bei uns bei Deutschlandfunk Nova. 11 Uhr haben wir jetzt am Sonntagvormittag. Das heißt, ihr braucht ein Update, was so los ist in der Welt und in Deutschland. Und das hat Britta Wagner für euch vorbereitet. Morgen, Britta.
1: Hallo.
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3: Russland hat bei seinen neuen Angriffen auf die Ukraine auch eine Hyperschallrakete vom Typ Oreshnik eingesetzt. Die russischen Staatsmedien bezeichnen das als Reaktion auf vorherige ukrainische Angriffe in Russland. Der ukrainische Präsident hatte gestern vor harten russischen Angriffen gewarnt und auf Geheimdienstberichte zum drohenden Einsatz der Hyperschallrakete verwiesen. Davor hatte sie Russland schon zwei andere Male gegen die Ukraine eingesetzt. Weil die Rakete prinzipiell auch atomwaffenfähig ist, gilt der Einsatz immer als Machtdemonstration. Aber auch mit normalem Sprengkopf ist sie gefürchtet, weil sie so schnell fliegt, dass sie kaum abzufangen ist. Nach ukrainischen Angaben ist mit der Oreshnik-Rakete dieses Mal eine Stadt im Großraum Kiew angegriffen worden. Generell gab es in der Nacht schwere russische Angriffe. Die Ukraine meldet 4 Tote und rund 50 Verletzte. Gibt es Fortschritte bei einer Einigung zwischen USA und Iran? US-Präsident Donald Trump behauptet ja. Er hat am Abend auf Social Media geschrieben, ein Rahmenabkommen sei weitgehend ausgehandelt und solle bald verkündet werden. Die Straße von Hormuz werde wieder geöffnet. Dagegen hieß es von iranischer Seite, Iran werde die Meerenge auch künftig kontrollieren. Es werde keine Rückkehr zur freien Durchfahrt wie vor dem Krieg geben.

0: und Glück seit mehr als 15 Jahren. Die Suche nach zwei Vermissten läuft noch. Es gibt auch fast 130 Verletzte. Alle sollen im stabilen Zustand sein. Wie genau es zu der Gasexplosion kam, ist noch unklar. Die Behörden werfen dem Minenbetreiber aber Verstöße vor und haben mehrere Personen festgenommen. Das Unglück passierte in der Provinz Shanxi, einer der ärmsten Regionen des Landes. Dort wird viel Kohle gefördert. Bei den Filmfestspielen in Cannes hat der rumänische Regisseur Cristian Mungiu die Goldene Palme gewonnen. In seinem Film Fjord geht es um ein streng religiöses Ehepaar in einem norwegischen Dorf und den Verdacht auf Kindesmisshandlung. Die deutsche Regisseurin Valeska Griesebach bekam den Preis der Jury für das geträumte Abenteuer. Der Film erzählt die Geschichte einer Archäologin, die in ihre Heimat im bulgarisch-türkischen Grenzgebiet zurückkehrt. Die US-Sängerin und Schauspielerin Barbara Streisand wurde in Cannes mit einer Ehrenpalme ausgezeichnet.
1: Das Wetter.
0: Das bringt viel Sonne. Vor allem im Süden sind kaum Wölkchen zu sehen. Ab dem Nachmittag gibt's vor allem im östlichen Bergland ein geringes Schauerrisiko. Mit 19 bis 34 Grad gibt's heute wieder sommerliche Temperaturen.
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2: Heute am Sonntag am langen Wochenende mit mir Marcel. Und wir machen uns einfach was Schönes draus, oder? Jetzt werden langsam auch so die Letzten wach oder vielleicht dann auch die Ersten, die irgendwie gestern feiern waren und so. Und deswegen würde ich sagen, treiben wir den Puls ein bisschen hoch. Und das geht mit Musik natürlich super. Jetzt mit Lady Gaga und Doechii hier bei Deutschlandfunk Nova.

0: fühle ich gerade sehr den Song Esther Graf, wofür es sich zu leben lohnt hier bei Deutschlandfunk Nova, ne? Ich liebe den Sommer, singt sie da drin auch, und der ist ja jetzt auch da. Wie geil ist bitte das Wetter in Deutschland heute? Es wird sehr heiß, also auf jeden Fall heute Sunscreen nicht vergessen, wenn er rausgeht. Und Christian aus Uetersen hat auch uns geschrieben per WhatsApp in die 030-8503. Da könnt ihr auch hinschreiben, so langes Wochenende, schöner sonniger Sonntag, wie verbringt ihr das? Wird angegrillt oder sonst was irgendwie bei euch? Einfach schreiben an die 030-8503-8503. Und Christian kann bestätigen, Sonne ist auf jeden Fall da.
1: Genau, Sonne ist da, blauer Himmel. Cool. Ich habe im Garten ein bisschen die Pflanzen versorgt mit Wasser. Toll. Und ja, schieb nachher das Motorrad aus der Garage.
0: Ja, wollte ich gerade sagen, du hast uns so ein Foto geschickt hier von deinem neuen Moped. Du hast geschrieben, diese Woche erst besorgt. Hast du geschickt, die stark aus der Zeit und auch perfekt abgestimmt. Ne? Das schöne Wetter ist da und dann Motorradtour. Perfekt dafür, oder?
1: Genau, eine Woche gerade in der Garage stehen, habe ein paar Jahre ausgesetzt, war schon ganz lange Motorrad und ja, habe das neulich aus Lübeck geholt von einem Vorbesitzer halt, ne? Gebrauchte Maschine, aber ganz, ganz schick.
0: Und dann wird noch der Grill angeschmissen.
1: Ja, ich fahre zu meinem Schwager und da kommen noch seine Nichte und die isst gern vegan. Aber ich habe gesagt, ist okay, aber ich habe zur Not auch noch ein Ribeye im Eisfach, was ich für alle Fälle mitbringe.
0: Ja, also, ich weiß nicht, bei dem Wetter, vielleicht ist es auch schon durchgebraten, wenn du es auf dem Motorrad dahin fährst.
1: Ja, das könnte sein. Auf dem Trümmer liegen, dann passt das.
0: Okay, aber ich sehe schon, für so langes Wochenende und schönes Wetter hast du auf jeden Fall jede Checkbox abgehackt. Es fehlt eigentlich noch irgendwie so ein Zwischenstopp irgendwie an so einem Badesee, wo du einmal reinhüpfst.
1: Das wäre noch eine Möglichkeit. Immer erstmal aus den Klamotten rausschälen, aber das wäre noch eine Option, auf jeden Fall.
0: Ja, super. Ja. Ey, Christian, mach dir das beste Wochenende und genieß die Sonne, genieß das Wochenende. Danke fürs Erzählen, liebe Grüße und gute Fahrt dir.
1: Na klar, mit euch im Ohr. Alles klar, haut rein.

0: Hast du noch Handys, die man so hinten aufklappen konnte und da so dran rumfriemeln konnte? Und dann konnte man einfach den Akku wechseln. Ja, das ging, ne? Einfach austauschen. Das hat sich dann irgendwie einfach so nach und nach abgeschafft. Das war irgendwie einfach plötzlich irgendwie weg so. Und das gibt es quasi ja bei neuen Smartphones eigentlich gar nicht mehr, ne? Und nicht nur da, ne? Wir sind zur absoluten Wegwerfgesellschaft geworden. Ja, hier tut ein Gerät das nicht mehr. Oh, hier ist ein Lämpchen kaputt und hier ist das. Ah, dann muss halt ein neues her, ne? Früher wurde einfach ein bisschen mehr repariert. War vielleicht auch einfacher, ne? Wenn viele Elektrogeräte einfach noch nicht so komplex waren. Nicht irgendwie alles verklebt und man kann es einfach auseinanderschreiben. Oft kann man so ein Gerät auch gar nicht mehr reparieren lassen heute. Und genau das soll sich ändern mit dem Recht auf Reparatur. Das ist eine EU-Richtlinie, um die es schon sehr, sehr lange geht irgendwie. Und jetzt diesen Sommer zum August soll aber endlich hier auch Deutschland das nationale Recht, dieses Recht auf Reparatur einführen. Und ja, damit soll genau diese Wegwerfgesellschaft zurückgedreht werden.
1: Mehr brauchbare Waren reparieren, dass man sie länger nutzt, dass der Konsum nachhaltiger wird. Und ganz interessant ist, es gibt eine Umfrage auf EU-Ebene. Mhm. Da haben 3/4 der Menschen ungefähr gesagt, wir würden die Geräte lieber reparieren lassen, als sie wegzuwerfen und dann neu zu kaufen.
0: Das hat uns Wirtschaftsjournalist Nicolas Liefen erklärt. Wichtig ist aber, ein Recht auf Reparatur heißt jetzt nicht, dass irgendwie was kaputt geht und dann bringe ich es zum Laden und die reparieren das für mich und dann ist wieder alles gut, ne? Das kostet schon Geld. Also das bedeutet nicht, dass es unbedingt auch kostenlos wäre, diese Reparatur. Und da heißt es jetzt zumindest in der ersten Formulierung zu den Kosten, kein unangemessener Preis. Und da gehen bei einem Wirtschaftsjournalisten wie Nicolas natürlich alle Red Flags los.
1: Das ist tatsächlich nicht genau definiert. Und da werde ich schon wieder so ein bisschen kritisch. Ich hatte neulich, ich kann aus der Praxis erzählen, ich hatte neulich einen defekten Kühlschrank, da ist jemand vorbeigekommen, hat ihn repariert. Das Teil hat ein paar Euro gekostet, der ganze Besuch ungefähr 500. Wow. Da habe ich mich auch gefragt, hat sich das nun wirklich gelohnt? War das angemessen oder unangemessen? Wie gesagt, es ist nicht genau definiert.
0: Mhm. Da hängt also auch nochmal irgendwie was von ab, wie convenient das dann am Ende wirklich wird. Und gleichzeitig wird es auch nicht für alle Geräte gehen mit der Reparatur. Es gibt da nämlich schon so ein paar Einschränkungen.
1: Also es gibt eine ganze Liste von Produkten, übrigens nicht nur für die, die man irgendwann mal neu kauft, sondern auch schon für Bestandsgeräte. Mhm. Also die, die du jetzt schon hast, die Liste ist elendlang. Also Waschmaschine, Trockner, Geschirrspüler ist da drin, Fernseher, auch kleiner, Smartphones, Tablets und so weiter. Wenn du ältere Geräte hast und die Gewährleistung ist schon abgelaufen, diese zweijährige, dann allerdings nur diejenigen, die unter die sogenannte Ökodesign-Verordnung fallen.
0: Ja, weil davon ausgesondert vor allem alte Geräte, die einfach auch noch gar nicht so produziert wurden, dass man sie überhaupt reparieren kann. Ne? Da ist man wieder, bei allem ist verklebt und so weiter und Verbundstoff und whatever so. Ne? Wenn die Reparatur aber möglich ist, dann soll es dieses Recht auf Reparatur für 10 Jahre lang so geben und gelten. Steht aber auch noch nicht ganz fest, weil bis Ende Juli muss die entsprechende EU-Richtlinie dann auch hier ins deutsche, ins nationale Recht umgesetzt werden. Und ab Anfang August soll es dann losgehen. Und was dieses Recht auf Reparatur bringen soll und wie das funktioniert, das hat uns Wirtschaftsjournalist Nicolas Liefen hier erklärt bei Deutschland von Nova um gleich 11:30.

0: Siehst du, wir haben heute einfach Autokorrektur oder sogar ChatGPT, das ganze Mails und Hausarbeiten für uns schreibt, whatever. 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

0: Das Arthouse-Programmkino bei euch um die Ecke kann jetzt endlich mal sein neues Programm machen, hat endlich Nachschub bekommen. Na, also ich glaube wirklich, bei so manchen so mini ausgecheckten Kinos, so, da darf ein Film nur laufen, wenn er mindestens bei irgendwie 3 Filmfestivals auch gezeigt wurde und am besten noch irgendwie 5 Oscars und die Goldene Palme in Cannes gewonnen hat. Apropos Cannes, ne, gestern sind da die internationalen Filmfestspiele rumgegangen und da wird ja immer dann zum Schluss eben die Goldene Palme vergeben. Das ist ja so der Preis, auf den vor allem Regisseure und Regisseurinnen so richtig drauf geiern. Und gewonnen hat auch ein Film, der vorher gar nicht unbedingt zu den Favoriten gezählt hat. Der Film Fjord von einem rumänischen Regisseur und Caroline Düller, die war vor uns ja in Cannes und um den Film ist er da natürlich auch nicht rumgekommen.
1: Fjord erzählt von einer streng religiösen Familie, die in eine norwegische Kleinstadt sie dort erstmal auch ganz gut Anschluss findet, bis bei einer ihrer Töchter blaue Flecken entdeckt werden und dann der Verdacht aufkommt, dass die Eltern ihre Kinder misshandeln. Der Film erzählt dann den Konflikt zwischen dem Elternpaar und den norwegischen Behörden, stellt Fragen nach Kultur, nach religiöser Diskriminierung, nach dem Handeln eben genau der Behörden. Was am Ende wirklich passiert ist, das klärt der Film aber nicht auf. Also er lässt einen als Zuschauer, ja, muss man schon sagen, hilflos zurück, ziemlich beklemmt auch.
0: Man merkt schon, das ist auf jeden Fall ein hartes Thema, auch um das es da ging. Und das hat man so insgesamt auch bei vielen Filmen, aber auch rund um die Preisverleihung so gemerkt, dass es einfach auch ja, viele starke politische Statements so gab. Zum Beispiel vom russischen Regisseur Andrei Svaginasev, der für einen Film ausgezeichnet wurde, in dem er die russische Invasion in die Ukraine kritisiert. Und in seiner Dankesrede hat er Putin aufgefordert, den Krieg in der Ukraine zu beenden. Und das war natürlich auf der Preisverleihung ein Kann-Thema, aber man hat das auch bei den ganzen Filmen gemerkt, dass einfach politische Themen gerade ja richtig angesagt sind, würde ich mal fast sagen.
1: Insgesamt waren dieses Jahr im Wettbewerb viele Filme, muss man sagen, die politische bzw. gesellschaftspolitische Themen aufgegriffen haben, vor allem Krieg in der Vergangenheit und in der Gegenwart und queere Liebe. Und diesen Anspruch, den hat das Festival auch, aber die Debatte soll in Cannes eben in den Filmen stattfinden und nicht dadurch, dass das Festival als Institution Stellung bezieht, so sagt's Festivalchef Thierry Frémaux.
0: Ja, und wenn wir auch schon bei den Preisen da sind, es ist auch einer nach Deutschland gekommen, ihr denkt euch jetzt ja klar, Sandra Hüller war ja auch da, ne? So, da war auch ein Film ja einfach am Start, ne? In Vaterland hat die zum Beispiel mitgespielt. Natürlich geht dann ein Preis nach Deutschland, aber nein, die deutsche Überflieger-Schauspielerin ist dieses Mal leider leer ausgegangen. Dafür hat Regisseurin Valeska Grisebach für ihren Film Das geträumte Abenteuer eine Goldene Palme mit nach Deutschland gebracht.
1: Valeska Grisebach recherchiert ihre Filme immer sehr akribisch. Das sind Fiktionen, die sie inhaltlich aber genauso intensiv wie ein Dokumentarfilm vorbereitet. Außerdem arbeitet sie mit Laiendarstellern und all das macht eben Filme wie jetzt Das geträumte Abenteuer sehr authentisch. Das ist eine Mischung aus Krimi und Gesellschaftsporträt über das heutige Bulgarien, geprägt durch die Erfahrung des Mauerfalls und das Ende des Sozialismus. Und es geht eben um Kriminalität, es geht um Frauen, die sich in dieser ja männerdominierten Gesellschaft behaupten, aber auch um Resilienz und um Zusammenhalt.
0: Ihr merkt wirklich inhaltlich bei den Filmen, wo es sein kann, bei den internationalen Filmfestspielen oder bei der Goldene Palme so drum ging. Das sind keine Second-Screen-Filme, sondern das sind Filme, wo man sich hinsetzt und wirklich anguckt. Deswegen perfekt eben auch für irgendwie so Arthouse-Kino oder wenn irgendwie auf sowas steht. Jetzt wisst ihr da auf jeden Fall, was man sich da so geben kann und könnt ihr euch anschauen. Hier ist Deutschland von Nova und hat übrigens hier Caroline Düller aus Cannes erzählt, was da gestern los war.

0: 12 Uhr haben wir jetzt.
1: Am Sonntagmittag, hier ist Deutschlandfunk Nova für euch mit einem Update, was in der Welt und in Deutschland so passiert. Und das weiß Britta Wagner am besten. Hallo Britta.
2: Hallo.
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4: Russland hat bei seinen neuen Angriffen auf die Ukraine auch eine Hyperschallrakete vom Typ Oreshnik eingesetzt. Die russischen Staatsmedien bezeichnen das als Reaktion auf vorherige ukrainische Angriffe in Russland. Der ukrainische Präsident hatte gestern vor harten russischen Angriffen gewarnt und von Geheimdiensthinweisen zu einem Einsatz der Rakete gesprochen. Davor hatte Russland die Oreshnik-Rakete schon zweimal gegen die Ukraine eingesetzt. Als Hyperschallrakete ist sie kaum abzufangen. Außerdem ist sie prinzipiell auch atomwaffenfähig, weswegen jeder Einsatz als Machtdemonstration gilt. Die EU-Außenbeauftragte Kaja Kallas hat den neuen Einsatz als Einschüchterungstaktik bezeichnet und kritisiert Russland für ein rücksichtsloses nukleares Spiel mit dem Feuer, so ihr Zitat. Im Südwesten von Pakistan hat es einen Anschlag auf einen Zug mit Soldaten gegeben. Nach Berichten mehrerer Nachrichtenagenturen wurden dabei mehr als 20 Menschen getötet und mehr als 70 verletzt. Der Zug war in der Provinz Belutschistan unterwegs mit Armeeangehörigen und deren Familienmitgliedern an Bord. An einem Bahnübergang wurde er von einem mit Sprengstoff beladenen Fahrzeug gerammt. Inzwischen hat sich eine Separatistengruppe zu dem Anschlag bekannt. Pakistans Regierungschef hat die Tat verurteilt und den Angehörigen der Opfer sein Beileid ausgesprochen. Eigentlich hat sich die Regierungskoalition auf eine BAföG-Erhöhung geeinigt. Zum nächsten Wintersemester soll die Wohnkostenpauschale von 380 auf 440 Euro pro Monat erhöht werden. Doch Unionsfraktionschef Jens Spahn hat Erhöhungen beim BAföG in Frage gestellt. In einem Zeitungsinterview gestern sagte er, staatliche Leistungen wie Bürgergeld, Wohngeld, Elterngeld oder eben BAföG könnten absehbar nicht erhöht werden, solange es kein Wachstum gibt. Studierendenvertretungen kritisieren Spahns Aussagen und erinnern an die Koalitionseinigung. Bundesverband liberaler Hochschulgruppen sagt, das BAföG sei kein beliebiger Haushaltsposten, sondern es lege fest, ob junge Menschen unabhängig vom finanziellen Background ihrer Eltern studieren können. Ohne Verbesserungen beim BAföG stehe die Chancengerechtigkeit auf dem Spiel. In einigen deutschen Regionen warnen die Behörden vor einer steigenden Waldbrandgefahr. Im Süden von Brandenburg gilt für 4 Landkreise die zweithöchste Warnstufe.

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1: Heute mit mir, am langen Wochenende am Sonntag mit Marcel. Und ey, heute ist großes Angrillen, glaube ich, in Deutschland. Ich habe ja schon, Christian hat vorher geschrieben, ne, es wird erstmal gegrillt bei ihm im Norden und per WhatsApp an die 030 8503 8503. Hat auch Kenny geschrieben, da wird auch gleich angegrillt bei ihm. Also wenn ihr auch angrillt, einmal Hände hoch, WhatsApp an die 030 8503 8503. Bevor es zum Essen kommt bei ihm, hört ihr uns gerade beim Fahrradfahren, beim Gravel, 50 Kilometer und dann wird es angegrillt. Würde ich sagen, dann gibt es jetzt hier so ein paar BPM so, dass man nochmal ein bisschen schneller treten kann da dazu. Hier von uns jetzt mit Georgia, Wanna Play bei Deutschlandfunk Nova. Schönen Sonntag euch.

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0: Muss ich jetzt mal so ein riesiges Mikroskop vorstellen. Also wirklich so ein überdimensional riesiges Ding. Weil ihr könnt in dieses Mikroskop reingucken und im Detail auf die Erde gucken. Ihr zoomt auf eine Stadt und dann seht ihr, wie wirklich jedes Jahr diese Stadt um etliche Zentimeter absinkt, wie Felder drumherum austrocknen, wo irgendwie tausende Fahrzeuge getarnt im Wald stehen. Das wäre schon irgendwie cool, ne? Und so große Mikroskope für unsere Erde, die gibt's tatsächlich auch. Radarsatelliten, die da draußen im Weltall rumfliegen und mit denen erkennt man wirklich all sowas. Die NASA hat erst jetzt gerade wieder einen neuen Radarsatelliten in die Umlaufbahn geschickt, weil eben diese ganzen Daten doch sehr interessant sind für die Forschung, für die Politik, aber eben auch für das Militär. Und genau da haben wir reingezoomt mal, sprichwörtlich, mit Astrophysiker und Wissenschaftsjournalist Michael Büker. Und der hat mir auch schon gesagt, ja, das mit dem Mikroskop, das Bild, das passt ganz gut.
1: Nee, das trifft's total gut. Und insbesondere Sachen zu sehen, die ansonsten nicht zugänglich wären. Ne?
0: Die NASA eben, ich habe es gerade schon gesagt, die hat auch neue Bilder jetzt von Mexico City veröffentlicht, die eben zeigen sollen, wie sich die Stadt so dramatisch schnell absenkt. Worum geht's da genau?
1: Es geht da um Daten von einem neuen Radarsatelliten namens NISA. Das ist ein Gemeinschaftsprojekt der NASA und der indischen Raumfahrtagentur ISRO. Mhm. Und dieser Satellit NISA hat über mehrere Monate unter anderem Daten von Mexico City und seiner Umgebung aufgenommen. Und eine neue Auswertung dieser Daten hat jetzt gezeigt, Teile der Stadt senken sich um unglaubliche 2 Zentimeter pro Monat.
0: Und das ist schon krass viel, 2 Zentimeter, wenn man sich das mal vorstellt, so wie die ganze Stadt dann so absenkt. Ne? Und das im Monat. Aber warum passiert das denn?
1: Da, wo heute Mexico City liegt, da lag bis vor 500 Jahren die Aztekenhauptstadt Tenochtitlan, und zwar auf einer Insel in einem mehr als 30 Kilometer großen See. Und dieser See ist heute praktisch komplett verschwunden und die 20-Millionen-Metropole wurde auf seinem ausgetrockneten Grund gebaut. Und weil es immer weniger Niederschläge gibt, weil aber auch die Entnahme von Grundwasser für die Bedürfnisse dieser Stadt eben immer größer wird, trocknet dieser Seeboden und insbesondere der Grund darunter immer stärker aus. Dadurch sackt der Untergrund zusammen und mit ihm sinkt Mexico City.
0: Wir haben es ja gerade schon gesagt, ne? Das weiß man jetzt eben von diesem neuen amerikanisch-indischen Satelliten. Das ist aber nicht der erste, der jetzt sowas sehen kann.
1: Das stimmt. Diese Technik gibt es im Prinzip schon seit Jahrzehnten, aber sie ist immer weiter verfeinert worden. Und heute kann man mit einer erstaunlichen Genauigkeit aus vielen hundert Kilometern Höhe aufklären, was sich am Erdboden abspielt. Und das eben unter Umständen mit einer Genauigkeit von wenigen Zentimetern. Crazy. Das physikalische Prinzip dahinter trägt einen recht sperrigen technischen Namen, nämlich Synthetic Aperture Radar. Das bedeutet, ein Satellit schickt Radarwellen zum Erdboden runter mit einer großen, starken Antenne und lauscht dann ebenfalls mit einer Antenne auf das zurückgeworfene Echo, während dieser Satellit selbst über die Landschaft hinweg rast. Mhm. Und aus den eingesammelten Echodaten lassen sich dann mit allerhand ausgefuchster Mathematik hochpräzise Bilder vom Erdboden zusammensetzen.
0: Jetzt denke ich so, ne, man könnte ja auch einfach Fotos machen, irgendwie so einen Satelliten wie er sonst nimmt, der mit einer Kamera da drauf knallt auf die Erde. Aber mit so einem Radar hat man schon mehr Aufwand. Einfach, weil es, weiß ich nicht, eben hochauflösend, das sind wir da wieder beim Mikroskop so ein bisschen, aber dass man genauer hingucken kann.
1: Genau, man kann mit gewöhnlichen Kameras ähnlich detaillierte Aufnahmen machen, aber Radar kann noch etwas mehr. Der Clou ist, dass man nicht auf freie Sicht angewiesen ist. Solche Radarsatelliten können ihre Bilder auch nachts anfertigen oder wenn der Himmel bewölkt ist. Und weil die Wellenlänge der Radiostrahlung vergleichsweise groß ist, kann sie sogar in begrenztem Maße Dinge durchdringen, die eigentlich undurchsichtig sind. Zum Beispiel eine Blätterdecke im Wald oder auch Netze oder Planungen, die zum Beispiel zur über Fahrzeuge oder Flugzeuge geworfen sind und sogar die Wände von manchen großen Tanks, zum Beispiel bei Öllagern oder Raffinerien.
0: Gerade bei so ein paar Dingen, die du gerade aufgezählt hast, merkt man, für wen das, gerade wenn man das wirklich immer sehen kann, auch bei Nacht, auch bei schlechtem Wetter, für wen das interessant sein könnte, das Militär wahrscheinlich, ne?
1: Genau, das ist fürs Militär interessant und deshalb gibt es neben einer ganzen Anzahl von wissenschaftlichen Radarsatelliten auch eine Reihe von militärischen Spionagesatelliten mit dieser Technik. Die Bundeswehr hat schon vor 20 Jahren ein System namens SAR-Lupe in Betrieb genommen, war damals weit vorne mit dabei bei dieser Technik. Das wird derzeit ersetzt durch ein Nachfolgesystem namens SARA und in den letzten Jahren sind auch diverse Privatfirmen dazugekommen, die sozusagen erstmal auf eigene Rechnung Radarsatelliten ins All bringen und deren Bilder und Aufnahmen dann verkaufen.
0: Die NASA hat zusammen mit Indien einen neuen Radarsatelliten ins All gebracht. Ich habe von denen vorher noch nie was gehört, von Radarsatelliten. Aber was man damit so alles machen kann, noch neben militärischen Sachen. Darum geht's hier weiter gleich.

0: egal ob es draußen stockdunkel ist, mitten in der Nacht oder übelst krass bewölkt, mit diesen Satelliten kann man sogar irgendwie getarnte Autos im Wald erkennen. Es geht um Radarsatelliten. Die NASA hat da gerade erst einen neuen ins All geschickt, der jetzt unsere Erde beobachten kann und zwar sehr genau. Ist natürlich spannend fürs Militär, haben wir gerade schon gehört von Michael Büker, Astrophysiker hier bei Deutschlandfunk Nova. Und die Satelliten sind aber natürlich mit dem, was sie da können, auch für zivile Sachen mega praktisch. Da gibt's einiges.
1: Ja, da gibt's echt vielfältige Anwendungen. Die Europäische Union betreibt zum Beispiel mit Hilfe der ESA seit rund 10 Jahren mehrere Radarsatelliten unter dem Namen Sentinel-1. Und diese Satelliten liefern zum Beispiel Daten, die man gebrauchen kann, um Schiffe auf dem Meer zu verfolgen, die Entwicklung von Wäldern und der Landwirtschaft, aber auch bei Überschwemmungen oder Erdbeben oder Vulkanausbrüchen genau zu wissen, was dort los ist. Und das Tolle an den Sentinel-Daten ist, die sind von der Europäischen Union bezahlt. Und ihre Daten sind öffentlich verfügbar. Und das hat auch ein bisschen was Spielerisches. Ich habe das selbst mal benutzt, um Ende 2020 zu verfolgen, wo sich tausende LKW befanden, die im Zuge des Brexit in Südengland festhingen. Und die konnte man in den Aufnahmen sehen, obwohl es dort wie so oft bewölkt war.
0: Super praktisch. Aber gibt es irgendwie auch vielleicht so Forschungsgebiete, wo vielleicht Otto Normalo, vielleicht jetzt du nicht, aber so denkt so, ach krass, das kann man auch mit denen rausfinden. Crazy.
1: Da fällt mir vor allem die Archäologie ein, denn Radarwellen können, abhängig davon, welche Wellenlänge genau benutzt wird, in begrenztem Maße auch in den Boden eindringen, bevor sie reflektiert werden. Und das kann zum Beispiel Strukturen offenbaren, die am Erdboden vielleicht schon verschüttet sind oder überwuchert mit Pflanzen. Und mit dieser Technik wurde tatsächlich für die Archäologie wurden schon verschollene Oasen in der Wüste gefunden oder verlassene Tempel im Urwald. Solche Dinge, die man vor Ort kaum erkennt.
0: Ja, eben, wo man quasi eigentlich denkt, okay, da kann man eh nicht mehr drunter gucken. Aber dann finde ich die andere Richtung irgendwie auch spannend. Also kann man irgendwie auch nicht nur damit auf die Erde gucken, sondern wenn ich das Ding umdrehen und irgendwie nach draußen gucken, um so das All zu erforschen.
1: Sehr gute Idee. Mit den Radarsatelliten, die die Erde umkreisen, geht das nicht. Aber man kann ähnliche Instrumente bauen und raus ins Sonnensystem schicken. Und dort kann man ihre größte Stärke nutzen auch, nämlich, dass die Radarwellen Wolken durchdringen können. Und es gibt neben der Erde bei uns im Sonnensystem 2 Himmelskörper, deren Oberflächen von dichten Wolken verborgen sind, auch dauerhaft. Das ist zum einen unser Nachbarplanet, die Venus, und zum anderen der große Saturnmond Titan. Beide sind vor ein paar Jahrzehnten schon mit Radarsatelliten untersucht worden. Und nur dank dieser Technik haben wir heute tatsächlich Karten von der Oberfläche dieser Himmelskörper, obwohl ihre Wolken eben für jegliche Teleskope und Kameras undurchsichtig sind.
0: Ich habe noch nie von diesen Radarsatelliten vorher gehört, aber super spannend, dass das auch schon gibt und vor allem, was wir dank und mit denen alles sehen können. Also, dass es natürlich fürs Militär interessant ist, aber auch um zum Beispiel Katastrophen vorherzusehen oder sogar für die Archäologie, also dass diese Satelliten sogar quasi ja unter die Erde so ein bisschen gucken können. Hat uns alles Astrophysiker Michael Büker erklärt hier bei Deutschlandfunk Nova am Sonntag. Hier ist Vin.

0: ja so einige Musikhochburgen so ein bisschen in Deutschland. Na, also irgendwie Berlin sowieso, wo einfach viel Musikindustrie ist. Haben wir einfach dann irgendwie so Stuttgart vielleicht auch mal so ein bisschen mit so Stuttgarter Schule so den Hip-Hop nicht da ganz vergessen. Oder natürlich auf jeden Fall Hamburg, ne? Auch auf jeden Fall so Music City, ne? Reeperbahn Festival, Dockville. Also da steht man ja offensichtlich dann auch schon auf so ausgecheckte Musik, wie wir euch hier auch bei Deutschlandfunk Nova zum Beispiel jeden Tag spielen. Weniger klassische, ich sag mal, Musikindustrie und mehr Kunst hinter der Musik. Und ja, so Künstler macht auch live dann am meisten Spaß, finde ich. Weil es eben nicht nur um eine Show geht, das auch, sondern auch ums Zelebrieren von Kunst. Und das ermöglichen wir euch auch for free, eben in Hamburg. Freya Ridings kommt nämlich zu euch in die Stadt. Im Oktober geht sie auf Europa-Tour. Und ich finde schon einfach mega krass so, ne? Also so Florence Welch von Florence and the Machine oder auch Adele sind auch so Frauen, die man da, glaube ich, mitnehmen kann, die einfach so eine Power da haben, ne? Und wir laden euch ein zu, ja, ne, genauso outstanding female artist, britische Singer-Songwriterin, Freya Ridings. Und ja, die für sich selbst auch schon diesen Unterschied gemerkt hat zwischen so Popstars und wirklichen Künstlerinnen. Und man merkt ja eben, wo ihre Musik auch so ein bisschen herkommt, was so, ich sag mal, vielleicht Vorbilder in Anführungszeichen da sein können.
1: You know, when I listen to, you know, Florence or Adele, like, I believe every word they say. Because their voice is just truth. And then on top of that, their lyrical songwriting abilities are just, no one can take that from them, you know? They're like artists to their core. And I think for me, being an artist is, it's not quite the same as being a pop star. I think, you know, you can have a lot manufactured for you, but if you're an artist, you create it from your own, you know, soul. And it's like they just continue to evolve and grow and write and change. And no one can stop them because they can write their own music and it's amazing.
0: Wunderschön, oder was sie da sagt, ne? Also es kommt wirklich aus ihr raus, ne? Es ist eben, dass ich schreibe auf, was ich fühle. Und genau das merkt man auch bei ihr, dass da vorne eben Kunst gemacht wird auf der Bühne. Und das könnt ihr euch selber anschauen oder besser gesagt anhören sogar. Einfach eine WhatsApp schicken an die 030 8503 8503. Einer oder eine von euch geht dann im Oktober, Anfang Oktober ist das, am 11. Oktober ist ein Sonntag, kostenlos zu Freya Ridings. Nochmal die Nummer 030 für Berlin, dann 8503 8503, einfach WhatsApp hinschicken. Und jetzt ist sie auch hier bei Deutschlandfunk Nova für euch, Dancing in the Kitchen. Und den hat sie eigentlich mal nur so ganz rough bei sich zu Hause aufgenommen und so gepostet, gefreestylt bisschen, und plötzlich sind so Fans mega drauf abgefahren und haben gesagt, ich brauche den ganzen Song, bitte veröffentliche den Song. Und hier ist er, Dancing in the Kitchen von Freya Ridings.

0: In einer halben Stunde weiß Lenz aus Lübeck nicht, was Heimweh ist hier bei Deutschlandfunk Nova. Hört ihr gleich nochmal. Es geht um seinen Glücksort und die Suche danach war echt nicht so einfach. Der Glücksort ist das eine, die Heimat, das Zuhause ist das andere. Ne? Das ist ja auch nochmal so, wo ist das überhaupt, was ist das überhaupt? Ne? Weil mit der Frage beschäftigen sich viele halt von, also die irgendwie von zu Hause, von den Eltern, von da, wo man aufgewachsen ist, weggezogen ist. Ne? Für mich war die neue Stadt dann irgendwann mein Zuhause, so als ich random auf der Straße irgendwie Leute getroffen habe, die ich kenne. So, und war so, okay, ich bin hier glaube ich inzwischen angekommen. Ne? Und man baut sich sein Zuhause ja dann irgendwie auch selbst. Ne? Also vielleicht mal irgendwie mit so einer eigenen, vielleicht Family, eine kleine, vielleicht ein Häuschen, wenn man sich leisten kann, eine Wohnung, whatever. Hanna hat so einen Ort nicht oder nicht mehr. Also irgendwie ist er weg, ist er zerbrochen, ist er zerplatzt, verloren gegangen. Und deswegen musste sie mit 36 zurück zu ihren Eltern ziehen. Sie braucht einfach eine Pause. Leider ist so die Herkunftsfamilie nicht immer der richtige Ort für eine Pause. Für Liebe und ja, zu Hause, hin und her, alles das. Von Hanna erzählt der erste Roman von Lena Kupke und unser Deutschlandfunk Nova Bücherwurm Lydia Herms hat es natürlich für euch gelesen.
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2: wenn du eine ganz feste Umarmung brauchst. Ist gut, Hanna. Sarahs Nasenflügel blähen sich auf. Dazu die dicke Ader am Hals, die schmalen Augen, der leicht verzogene Mundwinkel, die Röte im Gesicht und die Härte in ihrer Stimme. Sarah ist wütend. Natürlich ist sie wütend. Ihre Schwester Hanna hat ihr Dinge an den Kopf geworfen, die sie nicht hören will. Hanna nervt sie. Aber Hanna ist auch wütend. Und zur Abwechslung lässt sie ihre Wut mal raus. Hanna will nicht still auf der Couch hocken, das dritte Bier ächzen, auf den Fernseher starren und irgendein Konzert angucken, während Sarah und ihre Freundin Alea neben ihr Tortellini mit Fleischfüllung fressen und einen auf wohlverdienten Pärchenfeierabend machen, so als wäre alles gut. Aber in Hannas Leben ist gerade verdammt wenig gut. Und so sehr sie sich auch anstrengt, das letzte bisschen gut geht gerade auch flöten. Ist gut, Hanna. Geh jetzt einfach. Die beiden Schwestern stehen sich gegenüber, als wären sie nicht erwachsen, sondern wieder 14 und 16 Jahre alt. Aber heute geht es um was anderes als vor 20 Jahren. Hanna will von ihrer Schwester endlich gefragt werden, was los ist. Warum sie plötzlich wieder in Lüneburg im Haus ihrer Eltern wohnt. Sie will, dass Sarah fragt, wie es ihr geht nach all der Scheiße, die Hanna durchgemacht hat. Und sie will reden. Stattdessen packt Sarah sie bei den Oberarmen und schiebt sie aus dem Flur durch die Wohnungstür hinaus ins Treppenhaus. Hanna presst ihren Körper gegen das Türblatt, aber Sarah ist stärker. Ganz langsam schließt sich die Tür.
3: Du bist so scheiße,
2: ruft Hanna. Sie spürt, dass Sarah auf der anderen Seite steht. Sie könne ihre blöden Boomer-Klamotten zurückhaben, ihre scheiß Skinny Jeans und das Bandshirt. Und Sarah brüllt zurück, dass Hanna die Klamotten einfach vor die Tür legen solle. Und Hanna macht das. Bis ihr klar wird, dass sie gleich in Unterwäsche durch Lüneburg laufen muss. Okay. Scheiß drauf. Sieht eh keiner. Gucken eh alle Tagesschau oder bügeln, machen ihre Abendroutine oder Pärchenkram. Schöner Abend. Nicht. Er wird noch schöner, als Hanna nach Hause kommt. Also in ihr früheres Zuhause, zu ihren Eltern Silvia und Wolfgang. Da ist nackt im Flur stehen eine große Sache. Vor allem dann, wenn die Gefahr besteht, dass die Nachbarn das mitbekommen und die allgemeine Abendruhe gestört wird.
3: Ich will auch meine Abendruhe haben, schreit sie vom Obergeschoss herunter und knallt die Tür von ihrem ehemaligen Kinderzimmer zu, das jetzt Wolfgangs Büro ist, in dem ein schmales Gästebett und ein sehr großer Drucker stehen. Türen knallen ist ja aber auch nicht gern gesehen. Und natürlich nennt Hanna ihre Eltern nicht Silvia und Wolfgang, sondern Mama und Papa. Und obwohl sie nicht freiwillig hier ist, gibt es gerade keinen anderen Ort, an dem sie sich so geben kann, wie sie sich fühlt. Total kaputt. Pause heißt das Romandebüt von Lena Kupke. Es ist sehr traurig und gleichzeitig auch sehr lustig. Es erzählt von Hanna ohne Haar, weil man das Haar sowieso nicht hört, so die Begründung ihrer Eltern. Hanna ist 36, Illustratorin in Berlin und seit 4 Jahren mit Paul zusammen. Und in dieser Zeit erlebt Hanna was Schlimmes. Etwas, das jede Minute, jede Stunde, jeden Tag und jede Nacht, die darauf folgen, mit Schmerz begleitet. mit Erschöpfung, mit Panikattacken, mit Appetitlosigkeit, mit Zusammenreißen und Durchhalten. Aber sie hat niemanden, mit dem sie richtig darüber sprechen kann. Auch weil sie niemanden damit belasten will und weil niemand so richtig nachfragt. Hannah ist doch stark. Das wissen alle. Bis sie mitten in einer Präsentation zusammenbricht und erst wieder aufsteht, als sie zurück bei Mama und Papa ist und zum Kind wird, zu Hannah Schatz, die Hausschuhe anziehen soll, damit sie sich nicht verkühlt. Hannah weiß, dass das nicht reicht. Sie muss endlich einfordern, was sie braucht. Sie muss reden.
0: Und ob das mit ihrer Schwester und ihren Eltern klappen wird, ob sie sie dazu bringen wird, mit ihr zu reden, also wirklich mit ihr zu reden, ihr zuzuhören, so richtig, egal wie schlimm es wird, das lest ihr im perfekten Buch für den Moment, wenn ihr einfach mal wieder eine Umarmung braucht, von Lena Kupke. Pause heißt das Buch und hat Didi Herms für uns gelesen hier bei Deutschlandfunk Nova.

0: Deutschlandfunk Nova ist hier für euch um 13 Uhr am Sonntag und da kriegt ein Update, was so los ist in der Welt und in Deutschland. Und das hat Britta Wagner für euch vorbereitet. Hallo Britta.
1: Hallo.
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3: Bundesaußenminister Johann Wadephul kritisiert, dass Russland bei seinen letzten Angriffen auf die Ukraine eine Oryeshnik-Hyperschallrakete eingesetzt hat. Er schreibt auf Social Media, Russlands, Zitat, Raketenterror sei schockierend und der Einsatz der Hyperschallrakete eine weitere Eskalation. Er fühle sich dadurch beim Kurs vom NATO-Treffen bestätigt, die Ukraine im Abwehrkampf gegen Russland zu stärken. Russland hat den Einsatz der Rakete bestätigt, das Ganze sei eine Reaktion auf vorherige ukrainische Angriffe. Da der Raketentyp auch atomwaffenfähig ist, ist sowas immer ein Statement. Neben der Hyperschallrakete hat Russland auch andere Raketen und Drohnen auf die Ukraine geschossen. Es gab Tote und Verletzte. Kiews Bürgermeister sprach von einer schrecklichen Nacht. In den USA hat es einen Schusswechsel an einem Kontrollpunkt des Weißen Hauses gegeben. Dabei ist der mutmaßliche Angreifer erschossen worden. Der Secret Service sagt, der Mann habe eine Waffe gezogen und angefangen, auf Sicherheitsbeamte zu schießen. Die hätten daraufhin zurückgeschossen. Der Angreifer wurde im Krankenhaus für tot erklärt. Bei dem Schusswechsel soll auch ein unbeteiligter Passant verletzt worden sein. Zu dem Zeitpunkt des Vorfalls war US-Präsident Donald Trump im Weißen Haus. Wie US-Medien berichten, soll der Angreifer psychische Probleme gehabt haben. Nach einem früheren Vorfall im letzten Sommer soll er ein richterliches Annäherungsverbot für das Weiße Haus gehabt haben. Zypern wählt heute ein neues Parlament. Die fast 600.000 Wahlberechtigten haben die Wahl zwischen 17 Parteien und einigen unabhängigen Kandidierenden. In den letzten Umfragen lagen eine konservative und eine linke Partei fast gleich auf. Das zyprische Parlament hat 80 Sitze, doch wegen der Teilung der Insel sind nur die 56 Sitze von griechisch-zyprischen Abgeordneten besetzt. Die 24 Sitze für türkisch-zyprische Abgeordnete im Norden der Insel werden symbolisch freigehalten. Die Menschen dort nehmen nicht an der Wahl teil. Die politische Macht auf Zypern liegt beim Präsidenten, der wird direkt vom Volk gewählt. Die Parlamentswahl gilt als wichtige Stimmungsbarometer für die nächste Präsidentenwahl in 2 Jahren. Die Kirchen feiern heute Pfingsten. Das

0: 35 Grad gibt's wieder hochsommerliche Temperaturen. Morgen ganz ähnliche Werte, dazu weiter viel Sonne und wenig Wolken, vor allem im Norden.
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2: Heute am Sonntag, am langen Wochenende mit mir, Marcel. Und Heimweh, ne? Es ist ja auch so Heimweh, so als Wort allein schon, so eine tolle deutsche Wortkreation. So das Gegenstück zu Fernweh. Das ist ganz toll, aber Heimweh, ne, so diesen Drang, endlich wieder nach Hause zu kommen, so nach Wochen, Monaten. Gut, manche vermissen ihre Couch zu Hause schon nach 2 Stunden. Aber anyway, Lenz aus Lübeck, der kennt das gar nicht.
3: Heimweh war irgendwie noch nie ein Konzept für mich, aber das ist mir da erst aufgefallen, dass andere Leute das ja schon haben. Aber ich habe gemerkt, ich habe gar kein Heimweh.
2: Lenz ist in den letzten Jahren sehr viel durch die Welt gereist. Jetzt hat er aber gemerkt, ey, in Thailand, in Bangkok, wo ich jetzt gerade wohne, da gefällt es mir viel besser eigentlich wie in Deutschland. Und also reißt er jetzt hier alle Zelte nieder, meldet sich ab und macht, er nennt es mal Testauswandern. Mit 22 Jahren, Hauptsache weg aus Deutschland. Und seine ganze Geschichte kriegt ihr hier in der nächsten Stunde. Wir wollen rausfinden, was sein Glücksort ist. Und so viel kann ich spoilern, das wird schwerer als gedacht.
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0: fühlst du dich richtig, richtig gut. So ein Ort, an dem du dich wirklich so richtig fallen lassen kannst, so Power- und Energietanks. Was ist dein Glücksort? Das sagt ihr uns jeden Sonntagvormittag hier bei Deutschlandfunk Nova. Ihr schickt euren persönlichen Glücksort einfach per WhatsApp an die 03085038503. Wobei, einfach stimmt halt nicht immer, haben wir heute schon gemerkt.
1: Ich finde die Frage mega schwierig. Die ist komplexer, als sie erst klingt. Besonders für jemanden wie mich, der kein Heimweh hat. Ich glaube, die meisten Leute würden sagen, hey, zu Hause bei der Familie, das ist mein Glücksort, da kann ich für immer glücklich sein. Da würde ich auch zustimmen, für eine Weile zumindest. Jetzt gerade, wo ich wieder in Deutschland bin und 3 Monate in einem Schwellenland war davor, kann ich Deutschland mit ganz anderen Augen wertschätzen. Das ist ein Märchenland hier, das ist wie im Hobbit. Ich wohne in Norddeutschland und diese grünen Landschaften, das ist wunderschön. Ich bin vorgestern mit dem Fahrrad eine Tour gefahren und ich musste die ganze Zeit lächeln, weil es so wunderschön ist. Trotzdem denke ich nicht, dass das für immer hier mein Glücksort sein kann.
0: Das hat Lenz aus Lübeck nach ganz vielen Reisen gemerkt. Er war schon in den USA, jetzt gerade viel in Asien. Und ja, er ist in den letzten Jahren sehr, sehr viel rumgekommen. Und wir haben über seinen Glücksort gesprochen, weil es waren so Urlaube bisher bei ihm. 2 Monate war er jetzt auf Fahrradtour durch Japan. Und jetzt kommt er gerade von ja so 3 Monaten Thailand, so Art Workation. Das geht halt easy für ihn, weil er einfach nur einen Laptop fürs Arbeiten braucht. Er macht 3D-Animationen für Doku-Formate auf YouTube. Und da kannst du halt wirklich von überall auf der Welt aus arbeiten. So ein bisschen digitaler Nomade-Style vielleicht. Aber jetzt will er halt so den Final Step gehen. So alle Zelte niederreißen hier in Deutschland. Auswandern. Vielleicht für immer weg von hier. Er ist jetzt gerade da, ums Visum zu klären, Krankenversicherung in Thailand und so weiter. Und er erzählt diese Stunde hier nochmal bei Deutschlandfunk Nova von seinem Glücksort, warum die Suche so schwer für ihn ist und warum sein Glücksort wahrscheinlich nicht in Deutschland ist. Vielleicht aber auch nicht in Bangkok, wo er jetzt dann gerade lebt. Dazu haben wir die Woche gesprochen.
1: Hallo Marcel, guten Tag. Ich freue mich sehr, hier zu sein.
0: Lenz, wir müssen dich erstmal ein bisschen kennenlernen. Und ich weiß von dir, du bist die letzten Monate, Jahre super viel unterwegs gewesen. Ist das jetzt so in letzter Zeit passiert oder warst du schon immer viel unterwegs?
1: Genau, also ich hatte das große Privileg, als Kind schon viel reisen zu können. Meine Eltern sind mit uns oft verreist, mit mir und meinem Bruder. Ich war mit 4 Jahren das erste Mal in China. Ich erinnere mich persönlich leider gar nicht mehr dran, aber das war eben großes Glück. Und ich denke, dadurch habe ich das ein bisschen mitbekommen, dass Reisen irgendwie was Besonderes ist, was man so oft machen sollte, wie man es kann. Und in letzter Zeit konnte ich es durch meinen Remote-Job eben perfekt ausleben und habe es dann auf eigene Faust eben auch gemacht.
0: Jetzt war eben dein letztes großes Abenteuer, die längste Reise bisher, 2 Monate lang mit dem Fahrrad durch Japan fahren.
1: Richtig, ja. Das Japan war dann irgendwie das einzige Land außerhalb von Europa, wo ich dachte, das ist sicher genug und irgendwie convenient, dass man da alleine eine Tour machen könnte. Und dann hat mein bester Freund und Nachbar Bennett gesagt, hey Lenz, ich komme mit, ich mache mein Abitur gerade, wenn ich fertig bin, komme ich mit. Geil. Und dann haben wir es zu zweit gemacht und das war vermutlich die aufregendste Reise, die ich je in meinem Leben gemacht habe.
0: Wie sehr hat die Erfahrung aus Japan auch mit reingespielt, dass du jetzt danach gesagt hast, und damit kommen wir zu der letzten Destination, die du gerade genannt hast, dass du gesagt hast, okay, ich will jetzt mal nach Thailand gehen und zwar länger.
1: Tatsächlich hatte das eine sehr, sehr große Rolle. 2 Monate sind schon sehr, sehr lang für einen Urlaub, würde ich sagen. Das machen wenige Leute so. Ich habe auch über 2 Jahre meine Überstunden und meine Urlaubstage angespart, dass ich das machen konnte. Aber so nach 1,5 Monaten war dann vielleicht ein bisschen die Luft raus. Und mein Kollege Bennett hat gemerkt, ey, ich würde auch gerne mal wieder nach Hause. Er hatte auch eine Freundin, er hat natürlich mehr Bindung zu Hause. Aber ich habe gemerkt, ich habe gar kein Heimweh. Heimweh war irgendwie noch nie ein Konzept für mich, aber das ist mir da erst aufgefallen, dass andere Leute das ja schon haben. Der eine Tag, das ist vielleicht der akuteste Grund, der das fast zum Überlaufen gebracht hat. Ich bin, glaube ich, zu Rewe gegangen im November. Es war regnerisch und irgendwie waren alle Leute um mich rum traurig. Ich dachte mir, nee, so will ich hier nicht alt werden in Lübeck. Irgendwie hat Lübeck nicht genug zu bieten für mich in meiner Lebensphase gerade. Und ich hatte 2 Tage vorher einen Bericht auf YouTube über Bangkok gesehen und dachte, ey, das muss ich doch mal irgendwie probieren. Ich hab nichts zu verlieren.
0: Das heißt, du bist jetzt gerade eine Woche ungefähr wieder zu Besuch in Lübeck, einfach jetzt zurück. Und bist jetzt seit wann in Thailand, in Bangkok?
1: Also ich war jetzt 3 Monate in Thailand, davon 2 in Bangkok. Ich bin ein bisschen rumgereist,
0: Ja.
1: ich hatte ein paar Freunde zu Besuch. Das ist tatsächlich auch lustig. Ich hatte in Bangkok mehr Besuch als in Lübeck. Das war also quasi ein No-Brainer. Sobald ich da war, habe ich mich überhaupt nicht einsam gefühlt, obwohl ich alleine losgereist bin.
0: Okay, super spannend. Ich finde gerade auch schon spannend, dass du gesagt hast, so das Konzept Heimweh, das kennst du gar nicht. Und da gehen wir gleich ein bisschen mehr vielleicht auch drauf ein, weil ich bin gespannt, nach dieser ganzen Liste von Orten, die du jetzt genannt hast, die du auf der Welt schon so gesehen hast, bei was du sagst, oh, das ist der Ort, an dem ich ja Glück und Zufriedenheit schöpfen kann. Das ist mein Glücksort und das lösen wir bei dir auf hier nach 2 Songs bei Deutschlandfunk Nova.

0: letztes war ich in Thailand, davor ein Wochenende kurz in Malaysia, dann in China, in den USA und in Japan, am längsten sogar in Japan.
1: 2 Monate lang war Lenz da in Japan. Eine Fahrradtour hat er gemacht durchs ganze Land. Vom Mount Fuji bis quasi ja durch Tokio durch. Lenz aus Lübeck ist viel rumgekommen in den letzten Jahren, weil er halt auch sagt, ich habe ja doch gar kein Heimweh, das stört mich gar nicht. Und jetzt will er finally weg. Auswandern nach Bangkok, raus aus Deutschland. Lübeck, hat er uns schon gesagt, ist nicht sein Glücksort. Den suchen wir ja immer mit euch hier am Sonntagvormittag. Euer persönlicher Glücksort. Welcher ist es denn dann bei Lenz? Lübeck ja schon mal nicht. Bangkok vielleicht, wo er jetzt gelandet ist, oder was ganz, ganz anderes?
0: Ich habe vor 5 Jahren ja das Hobby des Bikepackens entdeckt, also quasi das Backpacken auf dem Fahrrad. Und das klingt jetzt poetisch, aber vielleicht ist jeder Ort, wo mein Fahrrad ist, mein Glücksort. Denn wenn man ein Zelt hinten auf dem Fahrrad hat, dann hat man keine Verantwortung, keine Pflichten. Ich weiß, hey, das ist relativ günstig, was ich mache. Wenn ich nicht nach Hause kommen will wieder, dann kann ich das noch eine ganze Weile weitermachen. Und selbst wenn ich es nicht gemacht habe, dieses Gefühl im Hinterkopf zu haben, das ist mega powerful und das hat mich irgendwie die ganze Zeit gefuelt. Vielleicht kann ich das anhand von Japan erklären. Japan ist, glaube ich, nicht mein Lieblingsland auf der Welt. Wir sind viel über ländliche Gebiete gefahren, die relativ industriell waren und eher nicht das, was man sich unter dem Japan-Zen-Vibe vorstellt, den man so auf Social Media vermittelt bekommt. Trotzdem haben wir, glaube ich, dadurch, dass wir auf dem Fahrrad unterwegs waren, das Beste draus gemacht. Wir haben diese Kultur, die sonst relativ verschlossen ist, irgendwie dann hinter den Kulissen kennengelernt. Und das merke ich irgendwie immer wieder. Wenn man auf dem Fahrrad unterwegs ist, ist man auf Hilfe von anderen Leuten angewiesen. Man kommt also in Situationen, in die man auf einem Roadtrip mit dem Auto oder wenn man nur Städte bereist, überhaupt nicht kommen würde. Wir wurden zum Beispiel von einem Japaner irgendwo auf Shikoku, das ist eine Insel südlich von Tokio, wurden wir zufällig zum Essen eingeladen. Das war ein Küstenort, ein Anglerort, irgendwo im Nichts. Ich weiß nicht mal mehr, wie er heißt. Ich würde ihn wahrscheinlich nie wiederfinden. Okay. Aber das war so eine coole Experience, die, glaube ich, nur so auf dem Fahrrad funktionieren kann, aber eben auch überall, wenn man auf dem Fahrrad ist.
1: Du kannst deinen Glücksort, du kannst ihn überall hin mitnehmen.
0: Ja, das ist, die letzten 3 Monate war ich jetzt in Bangkok und ich habe das Gefühl, da kann ich diesen Glücksort tatsächlich nicht mitnehmen. Der Verkehr ist relativ gefährlich, sodass ich da wahrscheinlich nicht Fahrrad fahren sollte.
1: Merkst du jetzt irgendwie auch, klar, es waren jetzt erst 3 Monate da für dich, aber merkst du irgendwie so, boah, mir fehlt auch so richtig krass was. Mir fehlt irgendwie eben so dieser eine Zugang zu irgendwie so Erfüllung und Freude.
0: Ich glaube, deswegen habe ich die Antwort auf die Frage angefangen mit der Antwort, dass es keinen einzigen Glücksort gibt. Das Fahrrad ist definitiv eine große Quelle an Glück. Trotzdem kann ich die in Bangkok irgendwie trotzdem haben. Und dadurch, dass die Stadt so viel zu bieten hat, so divers ist, kann einem da quasi nie langweilig werden. Und ich weiß, dass mein Fahrrad immer zu Hause steht. Vielleicht, wenn ich final auswandere, nehme ich es auch mit, dass ich mit dem Fahrrad dann verreisen kann. Denn wenn man aus der Stadt rausfährt, ist wunderschöne Natur. Innerhalb von einer Stunde kann man Strand, Dschungel und Berge erreichen. Und da kann ich natürlich, ich habe die Gewissheit, dass ich immer, immer dahin zurück kann.
1: Aber merkst du irgendwie gerade so, ne, Bangkok, ist es vielleicht dann gerade noch so dieses, so ist es halt neu und irgendwie aufregend und so weiter, aber vielleicht denkst du irgendwann so, oh, scheiße, jetzt Fahrrad fahren, eigentlich muss ich zurück nach Lübeck, weil da ist easy, da ist eh flach und so, es gibt keine Berge und alles.
0: Ja, das ist eine schwierige Frage. Ich weiß nicht, ob ich die vielleicht bis jetzt auch vermieden habe, mich das selbst zu fragen. Gerade macht mich Bangkok irgendwie glücklich, weil ich da günstiger leben kann. Ich habe super viele Conveniences, die mir hier eben fehlen. Also für meine Karriere, für das, wofür ich parallel zum Fahrradfahren brenne, kann ich mich da einfach viel freier ausleben. Auf der anderen Seite, ich möchte wahrscheinlich nicht für immer in einer Großstadt leben. Ich möchte, wenn ich älter bin, auf jeden Fall in einem ländlicheren Gebiet leben und ein bisschen Ruhe haben. Nur ich glaube, für meine Lebensphase gerade ist das der Weg. Und da kann ich genauso viel Glück finden wie auf dem Fahrrad.
1: Natürlich auch super privileged, das hat ja Lenz auch gesagt, ne, dass man mit einem europäischen Gehalt remote halt dann im Land arbeiten und leben kann, was einfach viel günstiger ist. Und vielleicht fühlen das gerade auch viele von euch, weil jeder und jede 5. junge Mensch unter 25 in Deutschland hat offenbar ähnliche Gedanken wie Lenz. Einfach mal auswandern und Deutschland verlassen, so. Tatsächlich eine Option. Das ist eine aktuelle Umfrage, in der das rauskam. Und Lenz versucht das jetzt erstmal. Warum? Und was treibt ihn eigentlich überhaupt dazu? Das erzählt er uns hier bei Deutschlandfunk Nova nach Prom und AC Tracy.

0: Deutschlandfunk Nova ist hier. Wir sind gerade auf der Suche nach dem Glücksort von Lenz aus Lübeck. Und die Aussage, hier muss man auch einmal wirken lassen kurz.
1: Heimweh war irgendwie noch nie ein Konzept für mich, aber das ist mir da erst aufgefallen, dass andere Leute das ja schon haben. Aber ich habe gemerkt, ich habe gar kein Heimweh.
0: Und das ist mit ein Grund, warum Lenz nach Bangkok auswandert mit 22. Er kann von überall auf der Welt aus arbeiten, aber er hat auch gerade schon erzählt, wenn er älter wird und dann so neue Lebensabschnitte anstehen, dann will er auch vielleicht wieder raus aus der Großstadt, aus Bangkok, zurück in die Nähe der Natur, in Gegenden, wo man einfach schön stundenlang Fahrrad fahren kann. Das Fahrrad ist nämlich so einer seiner großen Glücksorte. Wenn er da drauf sitzt, dann hat er richtig Glück. Und das heißt, irgendwie geht es dann spätestens da zurück nach Deutschland?
1: Puh, das ist eine gute Frage. Die thailändische Countryside ist auch echt, echt schön. Ich muss sagen, dadurch, dass ich Bekanntschaften in Pattaya habe, Pattaya hat immer einen sehr, sehr schlechten Ruf. Die Stadt ist aber echt relativ interessant, da in der Mitte ein Highway durch die City geht. Und westlich davon ist diese Partystadt, die man so kennt. Auf der anderen Seite ist aber quasi wilder Westen. Das ist was ganz Besonderes irgendwie. Es ist viel ländlicher, Leute leben da ein bisschen zurückgezogener, viel ruhiger. Und irgendwie habe ich das Gefühl, dass dieser Ort das hält, was Amerika immer verspricht. Es ist so viel Freiheit da, es ist so viel... ich glaube, wilder Westen beschreibt es relativ gut. Ich habe da letztens ein 10-jähriges Kind auf dem Motorrad gesehen. Das ist extrem gefährlich. Das würde ich meinem Kind niemals erlauben. Aber irgendwie ist das so die Essenz von dieser Freiheit, die man da spürt, dass jeder einfach sein Ding macht und irgendwie funktioniert es.
0: Ist das auch was, wo du deswegen gesagt hast, ich muss vielleicht raus aus Deutschland?
1: Definitiv, ja. Ich glaube, besonders aufgrund meines Alters ist das ein Punkt. Ich bin halt noch ein rebellischer Jugendlicher gerade, der einfach Freiheit will. Und selbst wenn ich mich jetzt in Thailand niederlasse, mittel- oder langfristig, werde ich nie so gebunden sein, wie ich das jetzt gerade in Deutschland noch bin. Und das macht mich irgendwie glücklich. Also aus dieser Freiheit ziehe ich ein großes Glück. Ich weiß, wenn es den Bach runtergeht, was ich natürlich nicht hoffe, bin ich aber irgendwie immer so flexibel, dass ich hingehen kann, wo ich will. Und das ist ein riesiges Privileg, das weiß ich zu schätzen, das kann nicht jeder. Ich habe nur das Gefühl, wenn ich diese Möglichkeit habe, wäre es schade, sie nicht zu nutzen.
0: Hm. Jeder und jede fünfte junge Deutsche denkt konkret darüber nach, Deutschland zu verlassen. Du bist gerade im Test auswandern. Fühlst du das also?
1: Ich fühle das absolut, ja. Hm. Die Welt draußen hat so viel zu bieten und vieles in Deutschland ist einfach so in diesen Schienen, die keinen Freiraum lassen für größeres Denken irgendwie. Das klingt jetzt ein bisschen Business-Guru-mäßig, dass ich das Mindset hier in Deutschland kritisiere, aber irgendwo deep down ist es schon so, dass irgendwie alle so ein bisschen pessimistisches Gefühl haben, dass es in Deutschland oder im Westen langsam den Berg runtergeht. Klar ist das mit Trump und so auch der Fall. Also da kommt jede Woche eine neue Drohung und neue Ängste, was mit der Welt passieren soll. Mhm. Ich habe das Gefühl, wenn man ortsunabhängig ist, dann vergeht das ein wenig. Und deswegen ist, glaube ich, diese Unabhängigkeit für mich so wichtig. Ich weiß, ich binde mich nicht, wenn irgendwo in meinem Leben was schief läuft, bin ich flexibel und kann darauf eingehen. Ich glaube, viele in meiner Generation haben wenig die Hoffnung verloren, dass sie in der Welt was bewegen können, weil die da oben am Ende eh alles entscheiden können. Mhm. Und ich habe das Gefühl, ich klinke mich vorübergehend zumindest einfach ein bisschen mal aus und konzentriere mich auf mich selbst. Und ich denke, sobald ich selber irgendwie mir ein paar Sicherheiten aufgebaut habe und mit meinen Zielen weiter bin, werde ich zurückkommen und wieder teilhaben wollen an dieser echt schönen Gesellschaft, die ich wertschätzen kann, besonders jetzt, nachdem ich mehr gereist bin. Mhm. Nur gerade ist es irgendwie nicht, spüre ich nicht das Verlangen, hier mitzuspielen, gerade in dieser Welt.
0: Und wenn du mal so einen Downer oder Durchhänger hast oder so, dann schwingst du dich halt auf das Fahrrad und saugst da einfach ganz viel Glück raus, weil du hast nämlich uns gesagt, das Fahrrad ist eigentlich so ein bisschen dein Glücksort, du kannst es überall hin mitnehmen. Aber sonst klingt das auch so ein bisschen, als wärst du noch auf der Suche und vielleicht ist ja Thailand oder Bangkok auch so ein Ort, der auch noch zum Glücksort noch viel wärster werden kann, oder?
1: Richtig, vielleicht ist es auch nur der Weg zum Glücksort. Das ist eine große Ungewissheit, aber ich freue mich auf die Zukunft. Ich bin optimistisch und denke, dass jeder irgendwie seinen Weg gehen wird, wenn man nur mutig ist, rauszugehen.
0: Lenz, vielen Dank fürs Erzählen und dir für einen schönen Sonntag.
1: Dankeschön, dir auch, Martin.

Der passt auf jeden Fall super hier in diesen Sonntagmittag bei Deutschlandfunk Nova. Ey Leute, was ist für geiles Wetter draußen? Ich werde jetzt mich einfach sowas von direkt in die Sonne fetzen und noch einen kleinen Mittagsbubo oder so nachholen. Vielleicht gibt es noch eine kleine Radtour, wie bei Kenny. Der hat ja geschrieben an die 03085038503. Es wird angegrillt bei ihm und 50 Kilometer Fahrrad gefahren, bisschen was weggegravelt. Das finde ich sehr löblich. Vielleicht findet sich irgendwo draußen auch noch ein Grill, wo ich mich dazu schnorren kann, weil ich habe leider nichts eingekauft. Und es ist ein Feiertag. Und für alle, Reminder, morgen ist auch nochmal Feiertag. Das heißt, ich hoffe, ihr verhungert nicht und habt vielleicht sogar einen Grill, den ihr anschmeißen könnt. Und gönnt euch ordentlich Sonne durch den Sonntagnachmittag. Ihr heute begleitet euch dann gleich nach zwei mein Kollege Christian Schmidt. Und damit einen wunderbaren Sonntag, ein schönes, langes Wochenende euch miteinander. Jetzt mit Florence and the Machine. Das ist Queen of Peace für euch hier bei

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0: Blond haben wir da, ich sage ja. Und wir haben 14 Uhr, bringen wir uns auf den neuesten Stand in den Nachrichten. Das machen wir zusammen mit Doro Bergmann. Hi Doro.
1: Hallo Christian.
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3: In der türkischen Hauptstadt Ankara hat die Polizei die Zentrale der größten Oppositionspartei CHP gestürmt. Nachrichtenagenturen berichten, dass die Einsatzkräfte dabei auch Tränengas benutzt haben. Behörden hatten die Räumung der Zentrale angeordnet. Hintergrund ist ein Gerichtsurteil von dieser Woche. Damit wurden die Wahlergebnisse von einem CHP-Parteitag vor 3 Jahren für ungültig erklärt. Und Parteichef Özgür Özil und auch alle anderen Spitzenpolitiker mussten ihre Posten abgeben. Die CHP will sich vor dem Obersten Gerichtshof dagegen wehren. Sie glaubt, dass die Regierung von Präsident Recep Tayyip Erdogan dahinter steckt. Seit dem Erfolg der CHP bei der Kommunalwahl vor 2 Jahren sind Hunderte ihrer Mitglieder festgenommen worden. Bundesaußenminister Johann Badefuhl kritisiert, dass Russland bei seinen letzten Angriffen auf die Ukraine eine Oryeshnik-Hyperschallrakete eingesetzt hat. Er schreibt auf Social Media, Russlands Zitat Raketenterror sei schockierend und der Einsatz der Hyperschallrakete eine weitere Eskalation. Er fühle sich dadurch beim Kurs vom NATO-Treffen bestätigt, die Ukraine im Abwehrkampf gegen Russland zu stärken. Russland hat den Einsatz der Rakete bestätigt. Das Ganze sei eine Reaktion auf vorherige ukrainische Angriffe. Da der Raketentyp auch atomwaffenfähig ist, ist sowas auch immer ein Statement. Neben der Hyperschallrakete hat Russland auch andere Raketen und Drohnen auf die Ukraine geschossen. Es gab Tote und Verletzte. Kiews Bürgermeister sprach von einer schrecklichen Nacht. Gibt es Fortschritte bei einer Einigung zwischen USA und Iran? US-Präsident Donald Trump behauptet ja. Er hat am Abend auf Social Media geschrieben, ein Rahmenabkommen sei weitgehend ausgehandelt und solle bald verkündet werden. Die Straße von Hormuz werde wieder geöffnet. Dagegen hieß es von iranischer Seite, Iran werde die Meerenge auch künftig kontrollieren. Es werde keine Rückkehr zur freien Durchfahrt wie vor dem Krieg geben. Das Nachrichtenportal Axios berichtet, beide Seiten stünden kurz vor der Unterzeichnung einer Verlängerung der Waffenruhe. Während dieser Zeit solle die Straße von Hormuz wieder geöffnet werden und Iran wieder Öl verkaufen dürfen. Eigentlich hat sich die Regierungskoalition auf eine BAföG-Erhöhung geeinigt. Zum nächsten Wintersemester soll die Wohnkostenpauschale von 380 auf 440 Euro pro Monat erhöht werden. Doch Unionsfraktionschef Jens Spahn hat Erhöhungen beim BAföG in Frage gestellt. In einem Zeitungsinterview gestern sagte er, staatliche Leistungen wie Bürgergeld, Wohngeld, Elterngeld oder BAföG könnten absehbar nicht erhöht werden, solange es kein Wachstum gibt. Studierendenvertretungen kritisieren Spahns Aussagen und erinnern an die Koalitionsvereinbarung. Der Bundesverband liberaler Hochschulgruppen

0: No. Tag 2,5, seitdem der Sommer da ist. Das ist doch schön. Egal, ob ihr jetzt im Cabriolet durch die Landschaft fahrt oder uns da so über DRB Plus hört oder ob ihr arbeitet, ob ihr euch zu Hause einfach hinknallt mit Rollladen zu. Wir werden eine gute Zeit miteinander verbringen. Schön, dass ihr dabei seid.
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0: Deutschlandfunk Nova hört ihr gleich 2:10. Und Achtung, es geht jetzt um sexuelle Gewalt. Viele Betroffene gehen nicht nur zur Polizei, wenn es soweit ist, oder zumindest gehen nicht sofort zur Polizei. Das kann aus Schock sein, aus Angst oder auch aus Scham. Und das ist leider ein Problem. Genau das macht die Ermittlungen bei Fällen von sexueller Gewalt so schwierig. Denn Zeit ist ganz wichtig, wenn man die Täter rankriegen will. Dann braucht es halt Beweise. Und speziell DNA-Spuren lassen sich nur kurze Zeit nach der Tat noch feststellen. Es gibt jetzt ein Team von Forschenden aus Belgien, die haben einen neuen DNA-Test entwickelt, der sehr weiterhelfen könnte in dieser Sache. Unsere Korrespondentin Katrin Schmidt aus Brüssel hat uns erklärt, was das Besondere daran ist.
1: Ja, das Wichtigste ist einfach an diesem Test, der heißt Spermfax, dass er wirklich viel länger noch brauchbare DNA-Spuren liefert, als es alle Tests, die man bisher so in Gebrauch hatte, möglich machen konnten.
0: Also bisher hatten wir nur 2 Tage und mit dem neuen Test können DNA-Spuren auch noch 5 Tage lang nachgewiesen werden. Möglich macht das ein bestimmtes Sortierverfahren für die Zellen. Die Zellen, die zum mutmaßlichen Täter gehören. Und das könnte bei den Ermittlungen einen entscheidenden Unterschied machen, hat Katrin erklärt.
1: Wenn man jetzt schafft, auch nach 5 Tagen noch DNA-Profile der Täter zu erstellen, ist man natürlich für die Ermittlungsarbeit deutlich besser aufgestellt. Man hat eine viel größere Chance, dass noch ein brauchbares DNA-Profil sich daraus ergibt. Und dann hat man natürlich auch eine bessere Chance, das ist jetzt logisch, dass solche Fälle auch aufgeklärt werden können und im Zweifel sogar auch die Täter zur Rechenschaft gezogen werden können.
0: Dieser neue Test, der könnte jetzt auch recht schnell im Alltag der Polizei und der Forensik ankommen. Weil die Hürden für eine Einführung dieser Tests, die sind absichtlich gering gehalten. Das hat uns Katrin nochmal erklärt.
1: Diese Methode ist auch absichtlich für Europa nicht patentiert. Das heißt im Umkehrschluss, es kann also übernommen werden. Jedes Labor, jede medizinische Einrichtung, die sich in der Lage sieht, da geht es manchmal um Kühlverfahren und solche Geschichten, aber es ist Logistik letztendlich. Wenn man will, so scheint es mir, ist es kein Problem. Es gibt auch kein rechtliches Problem, dieses Verfahren also in den Alltag mit einzuflechten.
0: Es könnte sich also was tun, wenn es um die Ermittlungen bei Fällen von sexueller Gewalt geht. Da macht es ein neuer DNA-Test nämlich möglich, auch deutlich länger noch Spuren nachzuweisen. Unsere Korrespondentin Katrin Schmidt hat uns von dem Test berichtet.
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1: Was haben wir dieses Lied gefeiert? Weil da so Radiogeräusche drin waren. Happy Birthday. Dieses Lied wird 25 Jahre alt dieses Jahr. Me gustas tú von Manu Chao. Geht sehr gut auf den Sonntagnachmittag. Deutschlandfunk Nova hier. Mir hat letztens noch eine Freundin erzählt, ach shit, ich wäre gern ein bisschen mehr bisexuell. Dann müsste sie nicht nur Männer daten. Und wenn man so Geschichten hört, der heterosexuelle Datingpool ist so ein bisschen ausbaufähig, ne? Und darum dreht sich das nächste Lied.
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1: Emma Rose ist das heute. Ihr Song heißt Keinen Mann und hat das Problem, dass es mit dem Daten nicht so klappt, in ein Lied umgesetzt. Sie hat den Take, ja, dass sie einfach zu schlau ist. Deshalb wollen sie die Männer nicht daten. Und das klingt jetzt erstmal abgehoben vielleicht, ne? Aber es gibt ja die Männerbubble, die doch gerne eher hätte, dass wieder traditionelle Rollenklischees zurückkommen, so in Richtung Heimchen am Herd. Und die finden es dann doof, wenn da plötzlich eine selbstbewusste Frau um die Ecke kommt, die sowas wie Augenhöhe einfordert, unverschämt. Mehr Szenarien gibt es jetzt in diesem Song. Zusammengefasst, unser Lieblingslied am heutigen Tage, Emma Rose, Keine Männer, in Deutschlandfunk Nova, 20 nach 2.

0: Emma Rose, Künstlerin aus Bochum, keinen Mann.
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0: Chet Faker, Far Side of the Moon. 14.30 Uhr haben wir in Deutschlandfunk Nova. Freizeitprogramm kann politisch sein, vor allem wenn es um Staatsbesuche in China geht. Das war eine der Nachrichten, die uns diese Woche beschäftigt haben. Hören wir jetzt nochmal von Inga Gebauer.
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2: Bei Staatsbesuchen gibt es viel Symbolik. Im Fachmagazin The Conversation interpretiert ein China-Wissenschaftler von der Uni Kalifornien jetzt den Besuch von US-Präsident Donald Trump bei Chinas Staatschef Xi Jinping in Peking letzte Woche. Er meint, die chinesische Seite habe vor allem das Rahmenprogramm sehr bewusst gestaltet. Zum Beispiel der Fototermin im Himmelstempel. Das Gebäude aus dem 15. Jahrhundert symbolisiert die kosmische Ordnung und gute Ernten. Laut dem Experten soll der Besuch dort zeigen, dass Peking auf Beziehungen mit den USA hofft, die für beide Seiten Profit bringen, in denen aber auch die chinesische Vorstellung einer Weltordnung eine Rolle spielt. Und damit zeige die chinesische Führung der eigenen Bevölkerung, dass sie selbstbewusst mit anderen Großmächten verhandeln kann. Und der Fokus auf unpolitische Gesprächsthemen wie Essen und Basketball schafft dem Wissenschaftler zufolge eine neutrale Basis, auf der gute Beziehungen trotz der Spannung möglich scheinen. Für die Corona-Pandemie hatte die Weltgesundheitsorganisation eine gesundheitliche Notlage mit internationaler Tragweite ausgerufen. Das ist sozusagen die höchste Alarmstufe der WHO. Eine Expertenkommission fordert jetzt, eine solche Notlage erneut auszurufen, und zwar wegen der Klimakrise. Die Fachleute sagen, dass die Erderwärmung die Menschen stärker bedroht als jede Pandemie, vor allem in Europa, wo die Temperaturen besonders stark gestiegen sind. In ihrem Bericht schreiben sie, dass die Klimakrise zu lange als Problem künftiger Generationen betrachtet wurde. Der Expertenbericht soll zur jährlichen Weltgesundheitsversammlung an die WHO übergeben werden. Die Versammlung beginnt heute in Genf. Die Fachleute fordern, dass die WHO ein Informationszentrum für Klima und Gesundheit aufbaut, unter anderem um Regierungen weltweit mit Daten und seriösen Prognosen auf wissenschaftlicher Basis zu versorgen.
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0: Temper City, Self-Aware in Deutschlandfunk Nova. Auf die Gefahr hin, dass es jetzt inhaltlich so ein bisschen Apothekenumschau wird, lasst uns über Eisenmangel sprechen. Weil das ist halt nichts, was irgendwie nur die Oma hat, sondern viele von uns betrifft. Wenn wir uns ständig schlapp fühlen, wenn ihr unkonzentriert seid oder müde, dann könnten das Symptome von Eisenmangel sein. Der wird tatsächlich als die häufigste Mangelerkrankung der Welt genannt. Und dann kommt bei der Hälfte der Menschheit auch noch die Menstruation dazu. Es trifft also deutlich öfter Frauen als Männer. Haben wir drüber gesprochen. Monika Ahrens aus unserem Deutschlandfunk Nova Wissensteam hat uns erklärt, woran das liegt.
1: Das liegt daran, dass Frauen im gebärfähigen Alter durch die Monatsblutung regelmäßig Blut verlieren. Und das meiste Eisen im Körper steckt einfach in den roten Blutkörperchen, genauer gesagt im roten Blutfarbstoff.
0: Eisenmangel muss aber nichts Dauerhaftes sein. Der kann auch wieder weggehen und dann ist das auch erstmal nicht schädlich. Normalerweise kann der Körper das ja ganz gut ausgleichen. Ein Problem wird das Ganze erst, wenn der Mangel dauerhaft besteht. Das sagt der Arzt Norbert Gattermann. Der kennt sich mit Blutkrankheiten aus.
2: Wenn man zu wenig Eisen hat, kann man zu wenig roten Blutfarbstoff bilden. Und dann hat man ein Transportproblem für Sauerstoff. Dann kann nicht mehr in der üblichen Menge und Geschwindigkeit der Sauerstoff im Körper verteilt werden. Und darunter leiden dann die Organe, einschließlich des Gehirns. Und das macht zum Beispiel leicht erklärbar, warum man bei Eisenmangel, Konzentrationsstörungen, Müdigkeit, Abgeschlagenheit fühlt.
0: Auch Menschen, die sich vegetarisch oder vegan ernähren, die können eher an so einem starken Eisenmangel leiden. Das liegt daran, dass Eisen aus Obst und Gemüse vom Körper nicht so gut aufgenommen werden kann wie das aus Fleisch. Bevor jetzt Onkel Jürgen schreit, ja siehst du, hab ich doch gesagt. Das Ganze kann man mit Ernährung eigentlich ziemlich easy gegensteuern, das hat Monika erklärt.
1: Man kann einen Eisenmangel verhindern, indem man genügend eisenreiche pflanzliche Lebensmittel isst. Hülsenfrüchte zum Beispiel, Bohnen, Erbsen, Linsen oder auch Nüsse. Aber wenn man schon einen starken Eisenmangel entwickelt hat, kann man das wohl nicht mehr allein durch eine andere Ernährung ausgleichen. Dann sollte man wirklich zusätzlich Eisenpräparate einnehmen.
0: Aber wie immer gilt, solche Nahrungsergänzungsmittel solltet ihr nicht einfach so nehmen, sondern euch lieber vorher mit eurer Ärztin, eurem Arzt austauschen. Die können dann vielleicht auch direkt die Ursache für den Eisenmangel behandeln. Geht vielen so. Wie gesagt, die häufigste Mangelerkrankung der Welt. Ihr seid nicht allein.

0: Ja, das ist Jamiroquai, Can't Heat in Deutschlandfunk Nova. Ein Like hier, ein Lob dort. Ganz ehrlich, so Lob und Bestätigung von anderen, das brauchen wir manchmal, das mögen wir auch so gern. Im Podcast Facts and Feelings von uns, da erzählt Jana, wie wichtig ihr diese Anerkennung ist.
1: Ich merke schon, dass ich mich manchmal einfach sehr versuche, im Außen abzusichern. So, ja, wirklich so eigentlich banale Alltagssachen manchmal, dass ich da manchmal merke, da suche ich dann richtig die Absicherung im Außen, so nach dem Motto, dass jemand von außen sagt, hey, ja, finde ich voll gut, mach das.
0: Das ist zum Beispiel sowas wie Outfits besprechen mit Freundinnen, bevor sie rausgeht, ne? Einmal Rat einholen. Ist das gut so? Für Jana gehört das dazu. Aber mit Mitte 20 sind ihr dann irgendwann andere Gedanken gekommen. Da hat sich Jana auch ab und zu mal gefragt, hat jetzt irgendwie eine bestimmte Entscheidung, habe ich die nur deswegen getroffen, weil die bei anderen gut ankommt?
1: Hast du das auch aus so einem Gefühl von außen gemacht, weil dein Umfeld das, ne, irgendwie dir zugesprochen hatte und ich da dann mich habe von beeinflussen lassen und ich hätte jetzt zurückblickend viel mehr eigentlich auf meine innere Stimme hören müssen.
0: Ich meine, dass wir Anerkennung von außen suchen, ist ja ganz natürlich. Also es wäre auch komisch, wenn es uns völlig egal ist, kompletto, was die anderen sagen. Manche sagen das, glaube ich aber nicht. Und wenn wir ohne Zustimmung von außen komplett aufgeschmissen sind wiederum, dann kann das an einem mangelnden Selbstwertgefühl liegen. Das sagt Ramon Schlembach, der ist klinischer Psychologe.
2: Und wenn man aber an den Punkt kommt, dass man merkt, ich bin in Ordnung, egal ob die Haare jetzt ein bisschen schief sitzen oder nicht, dann ist das alles überhaupt gar kein Problem mehr. Doch an diesen Punkt zu kommen, das ist dann manchmal Arbeit. Und das ist da, wo wir dann psychologisch einsetzen. Denn wir alle werden jetzt grundsätzlich erstmal geboren mit einem Selbstwert, der völlig in Ordnung ist. Ja, kein Baby kommt auf die Welt und denkt sich, oh mein Gott, bin ich hässlich.
0: Leicht gesagt, wenn dann doch irgendjemand sagt, ach, das sind aber mutige gelbe Schuhe, die du da anhast, dann beschäftigt uns das gerne mal 2 Wochen. So, aber was können wir tun, wenn wir zu sehr auf die Bestätigung von außen angewiesen sind, wenn das unangenehm oft vorkommt? Das klären wir in der neuesten Folge. Wir klären auch, wie es Jana geschafft hat, mittlerweile mehr auf sich selbst zu hören. 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

0: wir haben 15 Uhr. Bring uns auf den neuesten Stand. Das machen wir in den Nachrichten mit Doro Werkmann aus dem Nachrichtenteam. Hi Doro.
1: Hallo Christian.
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1: In der türkischen Hauptstadt Ankara hat die Polizei die Zentrale der größten Oppositionspartei CHP gestürmt. Nachrichtenagenturen berichten, dass die Einsatzkräfte dabei auch Tränengas benutzt haben. Auch Gummigeschosse wurden laut einem türkischen TV-Sender verwendet. Behörden hatten die Räumung der Zentrale angeordnet. Hintergrund ist ein Gerichtsurteil von dieser Woche. Damit wurden die Wahlergebnisse von einem CHP-Parteitag vor 3 Jahren für ungültig erklärt und Parteichef Özgür Özel und auch alle anderen Spitzenpolitiker mussten ihre Posten abgeben. Die CHP will sich vor dem obersten Gerichtshof dagegen wehren. Sie glaubt, dass die Regierung von Präsident Recep Tayyip Erdogan dahinter steckt. Seit dem Erfolg der CHP bei der Kommunalwahl vor 2 Jahren sind Hunderte ihrer Mitglieder festgenommen worden. Bayerns Ministerpräsident Markus Söder hat das erste Sudetendeutschen-Treffen in Tschechien besucht. Er lobte die Veranstaltung als großes Friedensfest und die Sudetendeutschen als Brückenbauer. Bayern ist Schirmherr über die Sudetendeutschen, weil viele von ihnen nach dem Zweiten Weltkrieg dorthin geflohen waren. Von Tschechiens Regierung war niemand auf dem Treffen in Brünn. Das Parlament hatte dagegen gestimmt, dass der Sudetendeutschen-Tag in Tschechien stattfindet. Die Einladung an die Deutschen kam von einer tschechischen Initiative als Zeichen der Versöhnung. Das Thema ist umstritten, weil Tschechien Opfer der Deutschen in der Nazizeit war. Die Sudetendeutschen waren damals eine deutschsprachige Gruppe in Tschechien, die das Naziregime unterstützt hat. Ihre Vertreibung als Geschichte von Unrecht und Leid zu sehen, war deshalb kompliziert. Bundesaußenminister Johann Wadephul kritisiert, dass Russland bei seinem letzten Angriff auf die Ukraine eine Oreschnik-Hyperschallrakete eingesetzt hat. Er schreibt auf Social Media, Russlands Zitat Raketenterror sei schockierend und der Einsatz der Hyperschallrakete eine weitere Eskalation. Er fühle sich dadurch beim Kurs vom NATO-Treffen bestätigt, die Ukraine im Abwehrkampf gegen Russland zu stärken. Russland hat den Einsatz der Rakete bestätigt. Das Ganze sei eine Reaktion auf vorherige ukrainische Angriffe. Da der Raketentyp auch atomwaffenfähig ist, ist sowas immer ein Statement. Neben der Hyperschallrakete hat Russland auch andere Raketen und Drohnen auf die Ukraine geschossen. Es gab Tote und Verletzte. Kiews Bürgermeister sprach von einer schrecklichen Nacht. In einigen deutschen Regionen warnen die Behörden vor einer steigenden Waldbrandgefahr. Im Süden von Brandenburg gilt für 4 Landkreise die zweithöchste Warnstufe. Auch im Süden von Thüringen wird die Waldbrandgefahr inzwischen als hoch beschrieben. In den letzten Tagen hatten auch schon die Behörden in Bayern und Hessen Warnungen rausgegeben. Gestern hat ein Böschungsbrand südlich von Berlin zu Problemen im Zugverkehr geführt. Der Brand an den Gleisen wurde wohl durch Funkenschlag aus der Bremse eines Zuges ausgelöst und war wegen der Trockenheit schwer einzudämmen. Die Bahnstrecke zwischen Berlin und Wittenberg war zeitweise dicht. Die ICs nach Leipzig und Erfurt mussten umgeleitet werden.
2: Das Wetter.
1: Viel Sonne, vor allem im Süden, sind kaum Wölkchen zu sehen. Ab heute Nachmittag wird es vor allem im östlichen Bergland, kann es ein bisschen

0: Könnt ihr gleich selbst entscheiden, ob mir das gelungen ist. Okay, Kid gleich hier. Schön, dass ihr dabei seid.
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0: Musikredaktion auch unleashed an diesem Pfingstwochenende. Lady Gaga, Shape of a Woman. Ihr hört Deutschlandfunk Nova. Und ich hatte OK Kid zu Besuch.
1: Solange wir uns noch haben, haben die anderen nicht gewonnen.
0: Rave On ist das von den Jungs aus Gießen. Ist Musik mit Haltung, kann man schon so sagen. Da singen sie davon, dass wir uns ja, so Masso Menos nicht unterkriegen lassen sollen. Das geht gut nach vorne, das vermittelt Kraft und Mut. Aber wer Musik mit Haltung macht, der hat vielleicht gerade echt zu kämpfen. Also ich hatte zu kämpfen, dass das Interview nicht total depriviert. Sänger Jonas war da und Raffi, für Happy Peppy Lieder schreiben ist gerade nicht die Zeit, haben sie erzählt.
2: Wir sind groß geworden, wir hatten unsere Kindheit in den 90ern und das war mit, glaube ich, die heilste Welt, in der man groß werden konnte, was so die politische Weltlage angeht. Und wenn man das vergleicht mit heute und ja, wir machen uns ernsthaft wieder darüber Gedanken oder ich mache mir Gedanken darüber, es wird auch auf dem Album thematisiert, kurz, ich träume vom Panzerfahren. Also mein Problem ist nicht irgendwie, ich hätte gern ein neues Auto, sondern mein Problem, was ich auch emotional teilweise irgendwie wirklich fühle, wie ist es denn tatsächlich das Abstrakteste, was man sich vorstellen kann, dass man, ja, dass Krieg ist in Deutschland wieder und auch so Nachrichten, die dann so rauskommen, dass so Männer in einem gewissen Alter sich jetzt melden sollen, wenn sie das Land verlassen und das sind so viele Dinge, die dann so aufeinander kommen, wo ich wirklich denke, okay, wo stehen wir denn eigentlich? Das ist so absurd alles, ja.
0: Habt ihr eine Taktik gegen dieses Gefühl irgendwie gegenzuhalten oder was wir tun können, damit es dann doch besser wird?
3: Ich glaube, eine richtige Taktik gibt es da gar nicht, sondern es ist eher sowas, man muss sich, glaube ich, regelmäßig da rausziehen so ein bisschen, ne? Und vor allem nicht in so eine Lethargie verfallen, so wie das die Luisa Neubauer auch auf dem Intro zu Rave On sagt, halt nicht auf der Couch bleiben, sondern irgendwie aktiv bleiben und sich aktiv auseinandersetzen mit Sachen. Und ja, ich glaube, man ist schnell, wenn man jetzt mit dem Kopf in dieser Nachrichtenwelt drin bleibt, so oder in der Gesamtsituation der Welt gerade, dann ist man schnell, sind schnell die Batterien leer, glaube ich. Man muss darauf achten, dass man sich da immer wieder rauszieht und sich so auf sein Leben irgendwie fokussiert.
0: Ja, Luisa Neubauer, hast du gesagt, habt ihr bei Rave On mit eingebaut. Bei Ein echter Mann war es Maximilian Krah, ne? Hier mit Echte Männer sind rechts. Ist so ein TikTok-Snippet, habt ihr vorher ein Lied rausgesucht. Jetzt ist das ein rechtsextremer Politiker von der AfD. Also es wird auch ermittelt, es geht um Bestechlichkeit, Spionage, Geldwäsche. Was meint ihr denn geht in dem vor, wenn der eure Musik hört?
3: Ich glaube, der macht die relativ schnell wieder aus. Also Ich glaube, solche Leute setzen sich mit oder würden sich mit so einer Musik, wie wir die machen, gar nicht ernsthaft auseinandersetzen, weil das sofort den Stempel linksversiffte Suppe bekommt und damit abgeklatscht wird. Also ich glaube, wenn der sich ernsthaft damit auseinandersetzen würde, dann hätte man vielleicht sogar eine Gesprächsbasis, auf der eine Diskussion entstehen könnte. Aber ich glaube, das ist ja das, was, glaube ich, zum Problem immer weiter wird, dass niemand mehr miteinander reden will. So, ne? Wir hängen in unserer Bubble, die ist relativ homogen vom Meinungsbild her und was man gut findet, was man schlecht findet. Und genauso gibt es andere Bubbles, die auch gerade wachsen und die Bubbles berühren sich einfach nicht mehr. Man hat keine Überschneidungspunkte. Also ich habe in meinem persönlichen Leben keine Überschneidungspunkte mehr mit Menschen, die AfD wählen. So, ich komme mit denen gar nicht in Berührung. In meiner Lebenswelt existieren die nicht. Ich kenne die nur aus Medien sozusagen. Und ich glaube, AfD-Wählerinnen und Wählern oder irgendwelchen Neonazis geht es genauso. Man sucht sich immer die Bubble aus, in der man existieren will und hat eigentlich keinen Kontakt zueinander, außer auf irgendwelchen Demos sich gegenüberzustehen. Und da wird auch nur geschrien.
0: Wir hören jetzt Linksversiffte Suppe aus dem neuen Album Komm, wir bleiben stehen, den Song Farbfilm. Es ist Weltschmerz, aber tanzbar.

0: Farbfilm aus dem neuen Album, das überraschend eine Woche früher rausgekommen ist als geplant. Deswegen können wir es jetzt schon hören. Farbfilm von OK Kid. Am Ende wird alles gut, singen sie. So schlimm muss es also doch gar nicht sein. Jonas und Raffi waren bei mir im Interview. Nach Rave On wird jetzt also stehen geblieben. Nicht allerdings im Sinne von Stillstand, sondern der Albumtitel ist anders gemeint.
1: Das ist ja eine aktive Aufforderung. Also das ist ja dieses Komm, wir bleiben stehen. Und ich weiß noch, wir haben sehr lange darüber diskutiert, wie wir das Album nennen. Die Welt vom Album war super schnell klar, die wir erzählen wollen, mit dass die Hoffnung stirbt und wie sie eventuell wiederkommt oder nicht. Und dann gab es die Entscheidung, ob das Album Rave On heißt oder Komm, wir bleiben stehen. Und ich weiß, Raffi, du kamst dann mit dem Namen, du hast dir was überlegt, das heißt Komm, wir bleiben stehen. Und dann hat das voll viel mit uns gemacht. Stehen bleiben, glaube ich, im Sinne von, wir lassen uns von diesem toxischen Strudel der, ja, Weltlage, der, nicht nur Weltlage, sondern auch gerade in Deutschland, lassen wir uns nicht runterziehen. Wir bleiben stehen, bleiben bei unseren Idealen, schließen uns zusammen. Wir sind nicht alleine. Und das ist so ein bisschen so, ja, es ist jetzt kein Appell, weil, glaube ich, das wäre dann schon zu groß gedacht. Aber für uns, wir bleiben stehen als Band und auch für uns, wir machen weiter. Wir kapitulieren nicht. So, Kapitulation ist keine Option gerade, sondern wir müssen weitermachen und wir müssen resilient sein und wir müssen zusammenhalten. Und ja, das ist, glaube ich, so die Message. Korrigiere mich gerne, Raffi, wenn ich was vergessen habe.
2: Nee, das war wunderbar. Genau, das ist einfach nicht, ich glaube, es geht nicht um Anhalten. Also ne, nicht stehen bleiben im Sinne von anhalten, sondern eher stehen bleiben.
0: Ja, Fels in der Brandung sein, oder?
2: Genau, so, ne? Und um standhaft bleiben auch so, ne? Und da bleiben und nicht weggehen und ja, wie, also wirklich wie ein Fels in der Brandung, wie du es sagst.
1: Stabil.
2: Genau, stabil bleiben.
0: Stabil stehen bleiben. Ja, ist Social Media da für euch ein gutes Tool? Also wir haben ja hier Fluch und Segen, ne? Auf der einen Seite bringt es gute Menschen zusammen, auf der anderen Seite bringt es auch schlechte Menschen zusammen oder schürt halt so politische Ressentiments.
1: Ich verstehe Social Media gar nicht mehr. Ich verstehe auch alles nicht mehr in einer Albumkampagne. Ich verstehe das nicht, wo man sich gerade dann irgendwie, also wie das aufgebaut ist, wie die Algorithmen funktionieren, wie überhaupt unsere Leute mitbekommen, dass wir ein Album haben. Also wir sind mega happy mit, wie wir zurückgekommen sind, über die ganze Liebe, die wir erfahren haben von Leuten, die es mitbekommen haben. Aber trotzdem checke ich nicht, warum das funktioniert, das nicht. Wie man sich Meta, also Instagram, annähern muss, damit man mehr ausgespielt wird, was aber wieder die Kunst betrifft, wie man sich gerne präsentieren möchte. Das ist ein ständiges Try-and-Error-Ding. Und ich verstehe ganz viele Dinge, glaube ich, gar nicht mehr 2026, wenn eine Band ein Album rausbringen will. Das ist echt so. Also es ist wieder anders als vor 2 Jahren. Und wenn man jetzt zurückdenkt, 2013 mit dem ersten Album, da war es klar, wenn eins live uns auf Rotation nimmt, dann wird man gehört. Wenn wir eine Videopremiere bei Tape TV, hieß damals so ein Format, es war eine quasi Plattform, dort haben wir eine Videopremiere bekommen und hatten dann am nächsten Tag 4000 FollowerInnen mehr bei Facebook. Das ist so anders gewesen und ja, es ist irgendwie gar nicht so leicht, dass Leute mitkriegen, dass man ein neues Album gemacht hat auf Social Media. Deswegen gibt es jetzt die Newsletter auch.
0: Ja, je nachdem, wie der Algorithmus gerade ist. Manchmal braucht man süße Tiere dabei. Man weiß es nicht.
1: Tja, oder wie sich dann immer ein neues Tool von TikTok oder Insta dann quasi, wenn man das verwendet, heißt es, dann wird man mehr ausgespielt und das ist halt immer eine immer krassere Anpassung auch von Artists, die dann diesen Milliardenkonzernen gefallen wollen. Das ist schon auch crazy. Aber gut, dürfen wir uns nicht beklagen. Das ist das, was wir haben und müssen damit umgehen.
0: Wir nehmen es, wie es kommt. Jonas und Raffi waren bei mir von OK Kid. Das neue Album ist raus. Heißt, komm, wir bleiben stehen. Stabil stehen ist die Idee dahinter. Und da hören wir jetzt nochmal was. Hier sind OK Kid mit Hör nie auf in Deutschlandfunk Nova 15:23.
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1: Beim Ausbruch des Vesuv vor fast 2000 Jahren wurden viele Menschen in Pompeji getötet. Die glühende Asche hat vieles konserviert und verrät einiges über das Leben in der Römerstadt. Zum Beispiel, eins der Opfer war wahrscheinlich Arzt. Denn die Person hatte auf der Flucht ein medizinisches Set bei sich. Eine kleine Schieferplatte, mit der vielleicht Salben zubereitet wurden, und kleine Metallinstrumente, darunter Skalpelle und Pinzetten, vielleicht für chirurgische Eingriffe. Fachleute vom Archäologischen Park Pompeji vermuten, dass Mediziner in Pompeji zu jeder Zeit im Einsatz waren, nicht nur während ihrer normalen Sprechzeiten. Möglicherweise wollte der Arzt den Opfern des Ascheregens helfen. Vielleicht war er aber auch auf der Flucht und hat seine Ausrüstung mitgenommen, um sich anderswo ein Leben als Arzt aufzubauen. Zu wenig Schlaf ist schlecht für die Gesundheit, aber zu viel Schlaf kann auch schaden. Das legt nochmal eine Studie im Fachmagazin Nature nahe. Die Forschenden haben Daten von Menschen ausgewertet, die an einer Langzeitstudie in Großbritannien teilnehmen. Dabei verglichen sie, wie viel die Leute schliefen, mit dem biologischen Alter der Organe. Wenn die Menschen auf Dauer weniger als 6 oder mehr als 8 Stunden schliefen, dann wirkte sich das negativ auf die Systeme in ihrem Körper aus, zum Beispiel Organe oder Hormone. Fast alle waren nach Blutwerten oder MRT-Aufnahmen älter, als sie sein sollten. Die Folge können Krankheiten bis hin zu einem höheren Sterberisiko sein. Zu wenig Nachtschlaf setzt den Körper unter Stress und bringt den natürlichen Rhythmus durcheinander. Zu viel Schlaf schadet vor allem dem Gehirn und kann neuropsychiatrische Erkrankungen begünstigen, zum Beispiel Altersdepressionen. Auf der Nordseeinsel Borkum sind 8 kleine Katzenhaie ausgewildert worden. Das dortige Aquarium zieht seit 30 Jahren immer wieder Katzenhaie auf. Nach 3 bis 4 Jahren dürfen die Jungtiere dann ins Meer. Katzenhaie sind braun und haben dunkle Punkte auf der Haut. Sie werden zwischen 60 und 100 cm lang und gehören damit zu den kleinsten Haien in der Nordsee. Dort sind sie insgesamt nicht bedroht, die Bestände nehmen sogar zu. Direkt an der Küste und im Wattenmeer sind sie aber selten. Oft landen die Haie als Beifang in Fischernetzen, bevor sie sich fortpflanzen können.
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Anaï Sisters spielen wir gerne hier im Programm. Dies auf Tour. Und für Berlin am 4. September hätte ich noch Gästeliste plus eins für euch. Ihr dürft also jemanden mitnehmen. Anaï, Künstlerin halb deutsch, halb französisch, deswegen singt sie auch bilingual. Anaï tourt durch ganz Deutschland. Am 4. September ist sie in Berlin im Columbia Theater. Und wenn ihr da dabei sein wollt, wenn ihr Bock auf Konzert mit viel Gefühlen habt, dann schreibt mir mail@deutschlandfunknova.de. Hören wir jetzt mal den ganzen Song. Hier ist Anaï mit Désolé.

Wenn ihr das mögt, dann habt ihr erstens einen guten Musikgeschmack und zweitens könnt ihr for free auf ein Konzert von Anaïs am 4. September ist sie in Berlin. Da haben wir Gästeliste plus eins, plus Begleitung, dürft ihr mitnehmen. Mit etwas Glück, wenn ihr mir schreibt, mail@deutschlandfunknova.de.

0: Deutschlandfunk Nova. Wenn ich jetzt sage, jetzt gehen wir mal so in den Klischeetopf rein, stellt euch einen Menschen vor, der als Hobby Vögel beobachtet. Wen habt ihr da vor Augen? Vielleicht ist es ein älterer Mann in beigen Stoffhosen mit Fernglas. Jetzt nichts gegen ältere Männer in beigen Stoffhosen, gegen die meisten zumindest, aber nichts da, nur alte Leute. Gen Z entdeckt gerade Birdwatching. Und dafür muss man auch nicht allein wunderlich im Sumpfgebiet rumsitzen. Das könnt ihr auch gemeinsam machen. Ein Beispiel für so eine Community ist der Young Birders Club in Berlin. Manuel Tacke ist einer der Leiter da von der Jugendgruppe vom Naturschutzbund. Das sind so 14- bis 21-Jährige und die ziehen mehrmals im Monat mit Fernglas und Kamera los, um Vögel zu beobachten. Manuel war damals also 10, 12, als er angefangen hat, da war er noch die einzige Person, die einzige Junge.
1: Jetzt merkt man einfach mehr, dass die Leute sich vernetzen, dass es eine Community gibt, dass es Instagram gibt und da einfach mehr passiert so. Und ich glaube, deswegen ist es ein bisschen sichtbarer, auch vor allem junge Frauen und junge Mädchen, die mitmachen.
0: Jetzt überlegt man natürlich in Berlin selbst, wenn man nicht unbedingt rausfährt, gibt es da überhaupt irgendwas zu beobachten? Ja, in einer Großstadt wie Berlin ist es gut möglich, Vögel zu sehen, zu beobachten und zu kategorisieren. Den Mauersegler zum Beispiel.
1: Wenn man mal nach oben guckt und diese langgezogenen Sri-Sri-Rufe hört jetzt zu dieser Jahreszeit von den Vögeln, die so um die Häuserblocks donnern.
0: Sri-Sri, das müsste ich jetzt nochmal hören, um das einschätzen zu können, aber wisst ihr Bescheid. Das heißt jetzt natürlich nicht, dass alle jungen Menschen völlig vogelverrückt sind, wie zum Beispiel Lotti aus München. Wenn ihr da mal autodidaktisch reinschnuppern wollt beim Vogelbeobachten, da könnt ihr auch Apps benutzen, zum Beispiel die App eBird. Da kann man sich schön mit seinen Freunden connecten und dann gibt es noch Merlin zum Beispiel. Da kann man auch Vögel anhand von ihrem Gesang oder von einem Foto erkennen. Jugendgruppenleiter Manuel von NABU empfiehlt eher das deutsche Portal Ornitho. Da muss man sich ein bisschen reinfuchsen, aber dann trägt man auch selbst so zum Monitoring von Vogelarten bei. Das macht dann auch ein bisschen Spaß, man hilft da ein bisschen mit. Das hilft Naturschutzbehörden wie dem NABU.
1: Wenn man die Bestände erhebt, der Vögel, die da sind, wie geht's der Art XY momentan, dann wird man daraus immer irgendwie Trends ablesen können. Und das ist Naturschutzpolitik.
0: Man tut da also auch mit seinem Vogeltracking was Gutes für den Naturschutz und für die Wissenschaft. So, das waren jetzt ziemlich viele Infos. Wir haben ein ganzes Gespräch dazu geführt, zu diesem Thema. Könnt ihr nachhören, findet ihr bei uns in der Deutschlandfunk-App.

0: Beim nächsten Ton ist es 16 Uhr. Das ist jetzt der Fall. Wir bringen uns auf den neuesten Stand. Wir haben die Nachrichten mit Doro Wertmann. Hi Doro.
1: Hallo Christian.
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1: In der türkischen Hauptstadt Ankara hat die Polizei die Zentrale der größten Oppositionspartei CHP gestürmt. Dabei kamen Tränengas und Berichten zufolge auch Gummigeschosse zum Einsatz. Im Gebäude hingen dicke Rauchschwaden. Der abgesetzte CHP-Chef Özgür Özel hatte sich dort verschanzt, verließ dann aber unter Applaus seiner Anhängerinnen und Anhänger das Gebäude. Die Räumung der CHP-Zentrale war von den Behörden angeordnet worden, als Reaktion auf ein Gerichtsurteil diese Woche. Damit wurden die Wahlergebnisse von einem CHP-Parteitag vor 3 Jahren für ungültig erklärt und Özel und auch alle anderen Spitzenpolitiker mussten ihre Posten abgeben. Die CHP will sich vor dem obersten Gerichtshof dagegen wehren. Sie glaubt, dass die Regierung von Präsident Recep Tayyip Erdogan dahinter steckt. Seit dem Erfolg der CHP bei der Kommunalwahl vor 2 Jahren sind Hunderte ihrer Mitglieder festgenommen worden. Bundesaußenminister Johann Wadephul kritisiert, dass Russland bei seinen letzten Angriffen auf die Ukraine eine Oreschnik-Hyperschallrakete eingesetzt hat. Er schreibt auf Social Media, Russlands Zitat Raketenterror sei schockierend und der Einsatz der Hyperschallrakete eine weitere Eskalation. Er fühle sich dadurch beim Kurs vom NATO-Treffen bestätigt, die Ukraine im Abwehrkampf gegen Russland zu stärken. Russland hat den Einsatz der Rakete bestätigt. Das Ganze sei eine Reaktion auf vorherige ukrainische Angriffe. Da der Raketentyp auch atomwaffenfähig ist, ist sowas immer ein Statement. Neben der Hyperschallrakete hat Russland auch andere Raketen und Drohnen auf die Ukraine geschossen. Es gab Tote und Verletzte. Gibt es Fortschritte bei einer Einigung zwischen den USA und Iran? US-Präsident Donald Trump behauptet ja. Er hat auf Social Media geschrieben, ein Rahmenabkommen sei weitgehend ausgehandelt und solle bald verkündet werden. Die Straße von Hormuz werde wieder geöffnet. Dagegen hieß es von iranischer Seite, Iran werde die Meerenge auch künftig kontrollieren. Es werde keine Rückkehr zur freien Durchfahrt wie vor dem Krieg geben. Das US-Nachrichtenportal Axios berichtet, beide Seiten stünden kurz vor der Unterzeichnung einer Verlängerung der Waffenruhe. Während dieser Zeit solle die Straße von Hormuz wieder geöffnet werden und Iran wieder Öl verkaufen dürfen. In China haben die Behörden die Zahl der Toten nach einer Gasexplosion in einer Kohlemine nach unten korrigiert. Sie sprechen jetzt von mehr als 80 Toten, nachdem gestern noch von mehr als 90 Toten die Rede war. Die Behörden sagen, dass chaotische Zustände am Unglücksort zu den falschen Angaben geführt haben. Auch mit der neuen Totenzahl ist es Chinas schlimmstes Minenunglück seit mehr als 15 Jahren. Die Suche nach 2 Vermissten läuft noch. Es gibt auch fast 130 Verletzte. Alle sollen in stabilem Zustand sein. Genau zu der Gasexplosion kam es noch unklar. Die Behörden werfen dem Minenbetreiber aber Verstöße vor und haben mehrere Personen festgenommen.
2: Das Wetter.
1: Das bringt viel Sonne. Vereinzelt kann es im Osten regnen. 19 bis 34 Grad. Morgen ganz ähnliche Werte und dazu weiter viel Sonne.
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0: Ich liebe ja so Full Circle Moments. Die Josi hat eine Mail geschrieben, sie hat Anaïs erst durch uns kennengelernt, ihre Musik. Seitdem war sie eine ständige Begleiterin im Alltag, aber auch abseits vom Alltag, Bachelorarbeit zum Beispiel. Oder bei Breakups war Musik von Anaïs dabei. Und bei Sommerabenden am See, die in Leipzig wirklich sehr schön sind, Josi aus Leipzig. Du bist dabei in Berlin, wir laden dich gerne ein, deine beste Freundin auch. Hast ja geschrieben, dass du sie gerne mitnehmen möchtest. Zu Anaïs beim Tourkonzert am 4. September in Berlin. Grüß und Glückwunsch nach Leipzig an Josi.
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0: Deutschlandfunk Nova. Viertel nach vier haben wir. Spionage, das ist ja eher so mit Klischees in Filmen verbunden oft, ne? Spektakulär, mit Erpressung, Deals, mit Waffen und Gewalt und vor allem oft weit weg. Spionieren sieht aber in der Realität gerade anders aus.
1: Die mutmaßlichen Spionageattacken über den Messenger-Dienst Signal haben offenbar die Bundesregierung erreicht.
2: Die Bundesanwaltschaft hat in Berlin einen mutmaßlichen Spion festnehmen lassen.
3: Der Bahnhof Minden in Nordrhein-Westfalen ist offenbar Schauplatz eines Spionagefalls.
4: Unter dem Verdacht der Spionage für China ist ein deutsches Ehepaar aus München verhaftet worden.
0: Also es ist ordentlich was los. Das sind alles Fälle aus den vergangenen vier Wochen. Und das letzte hier ist von Mittwoch, das mit dem Ehepaar. Die sollen versucht haben, Kontakte zu Forschenden an Hochschulen und anderen Einrichtungen herzustellen. Und die Bundesanwaltschaft sagt, die sollten an Infos kommen über Technik, die man dann zum Beispiel auch militärisch nutzen kann. Und dafür sollten sie unter anderem als Dolmetscher unterwegs gewesen sein. Waren also total unauffällig unterwegs. Die fragen dann Leute, ob man zusammenarbeiten will oder ob man mal einen schönen Vortrag in China halten möchte. Das ist ganz gewöhnliches Vorgehen bei Spionage aus China. Das sagt Luca Manz, Geschäftsführer der Forschungsstelle Nachrichtendienste an der Uni Köln.
5: Also dieser James-Bond-Mythos, wir haben immer nur top ausgebildete Agenten, die mit einer Waffe durch die Straße laufen und irgendwie nie gefangen werden, obwohl sie 80 Mal angeschossen und verfolgt werden, das ist ja fernliegend, sondern Spionage im Ansatz möchte ja leise sein. Sie möchte Informationen sammeln, ohne entdeckt zu werden, ohne auch die Enttarnung der Ziele zu riskieren.
0: Und auch wenn man oft denkt, China ist uns ja technisch meilenweit voraus, weil hier alles voller Benzinautos und Faxgeräte ist, gefühlt. Nee, China hat trotzdem großes Interesse an dem, woran hier in Deutschland geforscht und gearbeitet wird.
5: China hat sich das Ziel gesetzt, bis 2049 globale wirtschaftliche Weltmacht zu werden. Und dazu braucht man eben Hochtechnologien, insbesondere im Bereich Motoren, Antriebssystemen, Radar, aber auch der Materialforschung. Und das sind eben Bereiche, da sind deutsche Firmen, aber auch deutsche Universitäten, vor allem technische Hochschulen und Universitäten, eben sehr führend.
0: Aber China ist nicht das einzige Land, das hier spionieren und auch sabotieren lässt.
5: Deutschland steht, das hat Verfassungsschutzpräsident Sinan Seel neulich gesagt, insbesondere aus russischer Sicht, inzwischen als Angriffsziel Nummer 1. Wir sehen aber auch viele Anschlagsplanungen, Anschläge des Iran, von iranischen Terrorgruppen, die mit dem Staat verbunden sind. Und über Low-Level-Agents und Drohnen haben wir uns ja in den vergangenen Wochen und Monaten alle viel ausgetauscht.
0: Was macht das mit Hochschulen, wenn sie mit mutmaßlicher Spionage konfrontiert werden? Wie schützt man sich davor? Wie groß ist das Problem mit Spionage in Deutschland? 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

Ypsilon Lost in Berlin. Kann man gut nachvollziehen. Ne? In Berlin kriegst du auch gefühlt erstmal auf die Schnauze, wenn du nur beim Bäcker bist. Willst ein Brötchen? Kommt sowas wie, was wollen sie? Berlin wird als Agrostadt Nummer 1 in Deutschland gehandelt. Bei Menschen. Wir werden gleich um 16:30 in den Wissensnachrichten erfahren, dass auch Tiere aggressiver sind, wenn sie in Städten wie Berlin leben. Bin gespannt.

0: Das muss ich auf jeden Fall für ein Getränk mit Eiswürfeln im Garten auf dem Balkon. Irgendwo, wo man liegen kann und gemütlich sitzt. Deutschlandfunk Nova hier, kurz nach 4:30 haben wir. Jetzt, wie versprochen, die News über die Agrotiere von Peter Neuhaus.
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2: Das Stadtleben verändert Tiere. Sie werden mutiger, aber auch aggressiver als ihre Artgenossen in ländlichen Gebieten. Ein Forschungsteam hat dazu gut 80 Studien ausgewertet. Es berichtet im Fachmagazin Journal of Animal Ecology, dass viele Tiere Verhaltensänderungen zeigen. In der Stadt wagen sie sich näher an Menschen heran.

0: Wettbewerbsvorteile haben. Das müsse aber noch näher erforscht werden. Es geht um das Magnetfeld der Erde bei der Mission SMILE der Europäischen Raumfahrtagentur ESA. Eine Rakete mit dem Satelliten an Bord ist am frühen Morgen losgeflogen vom Europäischen Weltraumbahnhof in Französisch-Guayana. SMILE soll aus seiner Umlaufbahn Polarlichter und das Magnetfeld beobachten und so die Vorhersage von gefährlichen Sonnenstürmen verbessern. Denn die können Technik und Infrastruktur gefährden, zum Beispiel indem sie Funk- und Satelliten stören, GPS-Signale verfälschen oder sogar Schäden an Stromnetzen verursachen. Der Satellit hat 4 wichtige Instrumente, darunter sind eine UV-Kamera und eine Röntgenkamera, die über lange Zeit Polarlichter aufnehmen können. Die SMILE-Mission ist auf 3 Jahre angelegt. Bis erste wissenschaftliche Daten verfügbar sind, dürfte es mehrere Monate dauern. An der Mission sind auch chinesische Forschende beteiligt.
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0: LaRue, neu bei Deutschlandfunk Nova, Cabin Fever, Viertel vor fünf haben wir. Es ist schon krass, dass so KI-Bilder eine ganz eigene Ästhetik haben. Na, manchmal sind sie einfach zu erkennen, mal aber auch nicht. Vor allem dann nicht mit bloßem Auge. Was die meisten gemeinsam haben, wenn es um Personen geht, die ChatGPT oder Gemini oder was es auch immer gibt, so generieren, dann wird so ein ziemlich klischeemäßiges Schönheitsideal bisher angewandt. Jetzt haben wir uns gefragt, wie beeinflussen KIs Bilder und unser Empfinden, was wir schön werden? Darüber haben wir diese Woche mit Inken Paarland gesprochen. Sie ist KI-Expertin, beschäftigt sich mit der Wirkung von künstlich generierten Bildern, also solchen, die oft so übertrieben perfekt ausgesehen haben. Und sie beobachtet, dass da was passiert. Und zwar weg von übertriebener Perfektion.
1: Also ich habe das Gefühl, ich bin viel auf Social Media unterwegs, dass momentan sich das so ein bisschen ändert hin zu, nee, was ist eigentlich menschlich? Und wie sehen wir denn eigentlich wirklich aus? Und was ist wirklich interessant anzugucken? Und die Perfektion ist es einfach nicht.
2: Ja.
1: Zum Beispiel auf TikTok ist jetzt ja Yapping. Also ich yappe in die Kamera, ich erzähle einfach über meinen Tag, wie mir die Schnauze gewachsen ist oder der Schnabel gewachsen ist. Und das, habe ich das Gefühl, sind so Gegenpole zu dieser perfekten KI-Darstellung. Deswegen glaube ich gerade, die Flucht ins Menschliche ist eine Art, damit umzugehen. Vielleicht nicht die einzige, aber es findet gerade vermehrt statt.
0: Halleluja, das wäre ja eigentlich was Cooles, ne? Übertrieben Plastik, perfekt, ist nicht mehr so erwünscht. Aber das Krasse ist ja, dass selbst das vermeintlich Menschliche, was wir dann KI erzeugt online sehen, das ist ja nicht menschlich, weil es KI ist. Also muss der Prompt auch stimmen, dass ich sowas also als Anweisung in die KI eingebe.
1: Wenn ich Echtheit erzeugen möchte, also wenn mein Bestreben es ist, einfach einen Charakter zu generieren, dem geglaubt wird, dann muss ich dem schon Falten generieren oder ich muss schon anfangen zu sagen, was sind eigentlich die Flaws, in Anführungsstrichen, die uns menschlich machen, damit es noch geglaubt wird. Weil wir sind schon an dem Punkt, wo wir sagen, wenn es zu perfekt ist, dann glaube ich dem gar nicht mehr und ich verliere sogar Vertrauen.
0: Und abgesehen davon sollten wir eh bei Social Media natürlich aufpassen, dass wir nicht auf die KI reinfallen. Ich habe auch schon mal Katzenvideos weitergeschickt, die KI waren am Ende. Sowas ist dann natürlich peinlich. Gut, bei mir waren es Katzenvideos. Ist jetzt gesellschaftspolitisch vielleicht nicht so ein Drama, aber wir sollten schon aufpassen, sagt KI-Expertin Inken Paarland.
1: Man muss immer alles verifizieren und vor allen Dingen auch, wenn man so doomscrollt, bevor man was teilt, weil man gerne mal was Witziges teilt oder so, einmal kurz hinterfragen, wer profitiert denn davon, wenn ich diese Nachricht, diese Information, dieses Video weiterteile? Und wenn man da eine Antwort drauf findet und es trotzdem teilen möchte, go ahead. Wenn man da keine Antwort drauf hat, dann vielleicht nochmal doppelt überlegen.
0: Der Trend bei KI-Fotos geht wieder zu mehr Natürlichkeit. Das ist schön. Generell sollten wir aber aufpassen und immer wieder über KI-generierte Inhalte etwas lernen. Lernen, die zu erkennen. Haben wir auch mehr Hintergrund zusammengefasst im kompletten Gespräch mit Inken Paarland in der Deutschlandfunk-App.

0: 2006 haben die Sportfreunde Stiller das rausgehauen.
1: 54, 74, 90, 2006, ja, so stimmen wir alle ein.
0: War mit dem Holzhammer quasi die Hymne zum Fußball-Sommermärchen. Jetzt, 20 Jahre später, haben sie ein neues Lied präsentiert. Gut, zwischenzeitlich auch noch andere, aber jetzt so Zeitpunkt, auch Mai, das war damals auch ein Mai 2006. Keine Blumen ohne Regen. Wird jetzt mutmaßlich keine Fußballhymne zur WM 2026 der Männer? Oder vielleicht doch eher so literarisch übertragen? Keine Blumen ohne Regen würde auch funktionieren können. Hören wir es uns doch mal gemeinsam an. Wir können gemeinsame Musikanalyse machen, ob das auch als Fußballsong taugen würde.
1: Keine

0: Navy Phoenix mit Prime. Wir gucken, was um 17 Uhr wichtig ist. Das machen wir in den Nachrichten zusammen mit Doro Werkmann. Hi Doro.
1: Hallo Christian.
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1: In der türkischen Hauptstadt Ankara hat die Polizei die Zentrale der größten Oppositionspartei CHP gestürmt. Dabei kamen Tränengas und Berichten zufolge auch Gummigeschosse zum Einsatz. Im Gebäude hingen dicke Rauchschwaden. Der abgesetzte CHP-Chef Özgür Özel hatte sich dort verschanzt, verließ dann aber unter Applaus seiner Anhängerinnen und Anhänger das Gebäude. Die Räumung der CHP-Zentrale war von den Behörden angeordnet worden als Reaktion auf ein Gerichtsurteil diese Woche. Damit wurden die Wahlergebnisse von einem CHP-Parteitag vor 3 Jahren für ungültig erklärt und Özel und auch alle anderen Spitzenpolitiker mussten ihre Posten abgeben. Die CHP will sich vor dem obersten Gerichtshof dagegen wehren. Sie glaubt, dass die Regierung von Präsident Recep Tayyip Erdogan dahinter steckt. Seit dem Erfolg der CHP bei der Kommunalwahl vor 2 Jahren sind Hunderte ihrer Mitglieder festgenommen worden. Russland hat die Ukraine wieder mit hunderten Drohnen und Raketen angegriffen. Darunter war auch eine besonders gefürchtete Rakete. Es handelt sich um eine Hyperschallrakete vom Typ Oreshnik. Die ist besonders schnell und kaum abzuwehren. Sie kann auch mit Atomsprengköpfen ausgestattet werden. Die Bundesregierung und die EU verurteilten den Einsatz der Rakete. Russland hat die Oreshnik bisher 3-mal im Angriffskrieg gegen die Ukraine eingesetzt. Gestern ist sie laut ukrainischen Angaben zum ersten Mal nahe Kiew eingeschlagen. Die Hauptstadt wurde bei dem Angriff letzte Nacht besonders schwer getroffen. Es gab Tote und Verletzte. Druckwellen führten auch zu Schäden an den Studios von ARD und Deutscher Welle. Der aktuelle Stand der Verhandlungen zwischen den USA und dem Iran ist unklar. US-Präsident Donald Trump hat sich zuletzt widersprüchlich geäußert. Zuletzt sagte er, seine Unterhändler sollten nichts überstürzen. Beide Seiten müssten sich die nötige Zeit nehmen. Vorher hatte Trump davon gesprochen, dass ein Abkommen schon weitgehend ausgehandelt ist. Auch Irans Präsident Masoud Pezeshkian hat sich nur schwammig geäußert. Er sagte, man sei bereit, der Welt zu versichern, dass man keine Atomwaffen anstrebe. Der Iran hat auch schon vor Kriegsbeginn behauptet, keine Atomwaffen vorzubereiten. Einige Fachleute sehen das skeptisch aufgrund der hohen Urananreicherung. Ein weiterer Streitpunkt in den Verhandlungen ist die Straße von Hormuz. Irans jüngste Äußerung dazu ist, dass es eine freie Durchfahrt wie vor dem Krieg nicht mehr erlauben will. Eigentlich hat sich die Regierungskoalition auf eine BAföG-Erhöhung geeinigt. Zum nächsten Wintersemester soll die Wohnkostenpauschale von 380 auf 440 Euro pro Monat erhöht werden. Aber Unionsfraktionschef Jens Spahn hat Erhöhungen beim BAföG in Frage gestellt. In einem Zeitungsinterview sagte er, staatliche Leistungen wie Bürgergeld, Wohngeld, Elterngeld oder BAföG könnten absehbar nicht erhöht werden, solange es kein Wachstum gibt. Studierendenvertretungen kritisieren Spahns Äußerungen und erinnern an die Koalitionseinigung. Der Bundesverband Liberaler Hochschulgruppen sagt, das BAföG sei kein beliebiger Haushaltsposten, sondern es lege fest, ob junge Menschen unabhängig vom finanziellen Hintergrund ihrer Eltern studieren können.
2: Das Wetter.
1: Das bringt viel Sonne. Vereinzelt kann es im Osten regnen, 19 bis 34 Grad. Morgen ganz ähnliche Werte und dazu weiter viel Sonne.
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0: Willkommen im Sonntagabend, habt einen schönen, gleich haben wir was zum Lesen für euch, einen Buchtipp. Ich freue mich, dass ihr zuhört.
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0: Brockhoff, Front Row in Deutschlandfunk Nova. Mal kurz auf Pause drücken im Kopf. Das klingt gut, klappt nur meistens nicht so richtig. Ne? Irgendwie genau darum geht es in dem neuen Roman Pause von Lena Krupke. Wenn man mit Mitte 30 wieder im Elternhaus wohnt, dann kann man davon ausgehen, dass irgendwas schiefgelaufen ist. Lena Krupke kennt ihr vielleicht, ne, aus dem Comedy-Bereich. Das Buch, das sie geschrieben hat, jetzt als ihr Erstlingswerk, das ist was völlig anderes.
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2: wenn du eine ganz feste Umarmung brauchst. Ist gut, Hannah. Sarahs Nasenflügel blähen sich auf. Dazu die dicke Ader am Hals, die schmalen Augen, der leicht verzogene Mundwinkel, die Röte im Gesicht und die Härte in ihrer Stimme. Sarah ist wütend. Natürlich ist sie wütend. Ihre Schwester Hannah hat ihr Dinge an den Kopf geworfen, die sie nicht hören will. Hannah nervt sie. Aber Hannah ist auch wütend. Und zur Abwechslung lässt sie ihre Wut mal raus. Hannah will nicht still auf der Couch hocken, das dritte Bier ächzen, auf den Fernseher starren und irgendein Konzert angucken, während Sarah und ihre Freundin Alea neben ihr Tortellini mit Fleischfüllung fressen und einen auf wohlverdienten Pärchenfeierabend machen, so als wäre alles gut. Aber in Hannas Leben ist gerade verdammt wenig gut. Und so sehr sie sich auch anstrengt, das letzte bisschen gut geht gerade auch flöten. Ist gut, Hannah. Geh jetzt einfach. Die beiden Schwestern stehen sich gegenüber, als wären sie nicht erwachsen, sondern wieder 14 und 16 Jahre alt. Aber heute geht es um was anderes als vor 20 Jahren. Hannah will von ihrer Schwester endlich gefragt werden, was los ist, warum sie plötzlich wieder in Lüneburg im Haus ihrer Eltern wohnt. Sie will, dass Sarah fragt, wie es ihr geht nach all der Scheiße, die Hannah durchgemacht hat. Und sie will reden. Stattdessen packt Sarah sie bei den Oberarmen und schiebt sie aus dem Flur durch die Wohnungstür hinaus ins Treppenhaus. Hannah presst ihren Körper gegen das Türblatt, aber Sarah ist stärker. Ganz langsam schließt sich die Tür. Du bist so scheiße, ruft Hannah. Sie spürt, dass Sarah auf der anderen Seite steht. Sie könne ihre blöden Boomer-Klamotten zurückhaben, ihre scheiß Skinny Jeans und das Bandshirt. Und Sarah brüllt zurück, dass Hannah die Klamotten einfach vor die Tür legen solle. Und Hannah macht das. Bis ihr klar wird, dass sie gleich in Unterwäsche durch Lüneburg laufen muss. Okay, scheiß drauf. Sieht eh keiner. Gucken eh alle Tagesschau oder bügeln, machen ihre Abendroutine oder Pärchenkram. Schöner Abend. Nicht. Er wird noch schöner, als Hannah nach Hause kommt. Also in ihr früheres Zuhause, zu ihren Eltern Silvia und Wolfgang. Da ist nackt im Flur stehen eine große Sache. Vor allem dann, wenn die Gefahr besteht, dass die Nachbarn das mitbekommen und die allgemeine Abendruhe gestört wird. Ich will auch meine Abendruhe haben, schreit sie vom Obergeschoss herunter und knallt die Tür von ihrem ehemaligen Kinderzimmer zu, das jetzt Wolfgangs Büro ist, in dem ein schmales Gästebett und ein sehr großer Drucker stehen. Türen knallen ist ja aber auch nicht gern gesehen. Und natürlich nennt Hannah ihre Eltern nicht Silvia und Wolfgang, sondern Mama und Papa. Und obwohl sie nicht freiwillig hier ist, gibt es gerade keinen anderen Ort, an dem sie sich so geben kann, wie sie sich fühlt. Total kaputt. Pause heißt das Romandebüt von Lena Krupke. Es ist sehr traurig und gleichzeitig auch sehr lustig. Es erzählt von Hannah ohne Haar, weil man das Haar sowieso nicht hört, so die Begründung ihrer Eltern. Hannah ist 36, Illustratorin in Berlin und seit 4 Jahren mit Paul zusammen. Und in dieser Zeit erlebt Hannah was Schlimmes. Etwas, das jede Minute, jede Stunde, jeden Tag und jede Nacht, die darauf folgen, mit Schmerz begleitet, mit Erschöpfung, mit Panikattacken, mit Appetitlosigkeit, mit Zusammenreißen und Durchhalten. Aber sie hat niemanden, mit dem sie richtig darüber sprechen kann. Auch weil sie niemanden damit belasten will und weil niemand so richtig nachfragt. Hannah ist doch stark. Das wissen alle. Bis sie mitten in einer Präsentation zusammenbricht und erst wieder aufsteht, als sie zurück bei Mama und Papa ist und zum Kind wird, zu Hannas Schatz, die Hausschuhe anziehen soll, damit sie sich nicht verkühlt. Hannah weiß, dass das nicht reicht. Sie muss endlich einfordern, was sie braucht. Sie muss reden.
0: Unser Buchtipp Pause, der erste Roman von Lena Krupke, zweites Buch, erster Roman. Vorgestellt hat uns Lydia Herms.

Absal. Wet White T-Shirt. Von den Wissensnachrichten, also vor den Wissensnachrichten, lassen wir uns noch was von den Arkells und Portugal the Man vorsingen. Über Geld in Money singen sie darüber, dass es nicht drauf ankommt, wie viel man auf dem Konto hat, da doch die schönsten Dinge im Leben umsonst sind. So, können wir jetzt drüber nachdenken. Manche sagen, I call Bullshit. Da ist schon was dran, aber so ein bisschen Kohle und ein ETF-Sparplan natürlich auch nicht schlecht. Aber ETFs sind halt ein schlechtes Thema für Indie-Lyrics. Hier sind die Arkells mit Portugal the Man und Money.

0: 17.31 Uhr haben wir. Was sind Tiere für uns? Freunde? Sind Tiere vielleicht Untertanen, die uns dienen müssen? Gibt ja verschiedene Ansätze. Manche finden auch, Tiere sind einfach Essen. Diese Einstellungen beschäftigen die Wissenschaft und da hat Peter Neuhaus diese Woche drüber berichtet.
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2: Manche Menschen sehen Tiere als Ressource, etwa als Lieferant für Nahrungsmittel. Andere sehen Tiere als ebenbürtige Lebewesen. Eine Studie im Fachmagazin Nature Sustainability hat das Verhältnis zu Tieren genauer untersucht in Nordamerika, Südamerika und Europa. Die Ansicht, Tiere sollten dem Menschen dienen, wurde dabei eher in Nordamerika und Nordeuropa beobachtet, während die Einheit von Mensch und Tier vor allem in Südamerika vorherrschte. Die Forschenden beziehen das auf die Geschichte und setzen in der Kolonialzeit an. Da waren in Südamerika Ressourcen wie Gold wichtiger. In Nordamerika dagegen ging es verstärkt darum, Siedlungen zu gründen. Dabei wurden Tiere systematisch gejagt und gezüchtet. Auch Religion spielte laut Studie eine Rolle. Die Protestanten im Norden stehen eher dafür, sich die Welt untertan zu machen. Der Katholizismus dagegen eher für die Einheit von Mensch und Tier. Auch wenn die Grenzen mehr und mehr verschwimmen, halten es die Forschenden für wichtig, die Tradition einzelner Länder zu kennen, weil sich Einstellungen zur Umwelt über viele Generationen halten können. Der Anstieg der Meere gehört zu den größten Herausforderungen durch den Klimawandel. Das betrifft weltweit sehr viele Menschen, denn mehr als eine halbe Milliarde Menschen leben in niedrig gelegenen Küstenzonen. Forschende berichten jetzt im Fachmagazin Nature Communications, dass sich das Problem zum Teil noch verschärft, dadurch, dass Landmassen absinken. Die Gründe dafür sind nicht immer klar, aber besonders oft sinkt Land dadurch ab, dass in den Regionen viel Grundwasser entnommen wird. Auch das Gewicht durch die Bebauung in schnell wachsenden Städten spielt eine Rolle, ebenso die Förderung von Öl und Gas. Der Mensch sorgt also dafür, dass sich die Effekte des klimabedingten Meeresspiegelanstiegs nochmal verstärken. Laut Studie erleben dicht besiedelte Küstenregionen einen relativen Meeresspiegelanstieg, der etwa dreimal so hoch ist wie der weltweite Mittelwert. Die höchsten Werte stellten die Forschenden in Thailand, Bangladesch, Nigeria, Ägypten, China und Indonesien.

0: erscheint. Eine kürzere Entscheidungsdauer könnte dagegen darauf hinweisen, dass der Spieler eine starke Intuition hat, also das richtige Gefühl dafür, was der beste Zug ist.
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0: Freya Ridings, Wild Horse in Deutschlandfunk Nova. Fast 350.000 Menschen haben letztes Jahr in Deutschland geheiratet. Ein paar mehr hätten es auch gerne gemacht. Aber heiraten kann auch kompliziert sein, rein bürokratisch. Deshalb machen einige Paare rüber nach Dänemark. Paare wie Katja und Nils zum Beispiel. Katja kommt aus Kirgisistan. Nils kommt aus einer Kleinstadt in Norddeutschland. Die beiden haben sich auf einer Reise kennengelernt und sind seit 2,5 Jahren ein Paar und hätten eigentlich lieber in Deutschland geheiratet. Das war aber viel zu kompliziert.
1: Das ist ärgerlich. Ich bin in dieser Stadt, in der ich jetzt noch lebe, bin ich geboren. Es wäre schön, wenn ich auch hier hätte heiraten können. Auch für meine Familie, für meine Freunde. Aber das scheint mit mir gesagt, was ich alles für Unterlagen brauche und was da für ein Prozess noch hintersteckt. Und da haben wir dann gesagt, da haben wir ehrlich gesagt keine Lust drauf.
0: Es wäre einfach der komplette Bürokratie-Horror geworden. Hätte Monate gedauert mit Besuchen beim Konsulat und allem, womit man wirklich überhaupt nichts zu tun haben will. Also sind Katja und Nils nach Dänemark gefahren zum Heiraten. Das ist so, also Hochzeitstourismus. Das ist da ein Riesending. Schon seit den 60ern heiraten da Paare, für die es anderswo viel zu kompliziert wäre. Oft sind das Paare, die aus unterschiedlichen Ländern kommen. 2023, da haben wir Zahlen von, hatte Dänemark über 18.000 internationale Ehen geschlossen. In Deutschland scheitert das oft an einem ganz bestimmten Dokument, erklärt unsere Korrespondentin Jana Sinra.
2: Also ich glaube, der wirklich entscheidende Unterschied zu Deutschland ist vor allem, dass du in Dänemark nicht standardmäßig ein Ehefähigkeitszeugnis der Behörden im Heimatland brauchst, so heißt das. Dieses Ehefähigkeitszeugnis, das müssen ausländische Staatsbürger in Deutschland immer vorlegen. Das ist ein Dokument, wo drin steht, nach den Gesetzen des Heimatlandes steht dem nichts entgegen, dass diese Person heiratet.
0: Ach, wie romantisch. Das Problem ist nur, viele Länder stellen so ein Zeugnis gar nicht erst aus. Also wenn man da hingeht und sagt, ich hätte gern ein Ehebescheinigung für Deutschland, eine Ehefähigkeitsbescheinigung, dann wissen die gar nicht, was das ist. Was haben denn die Deutschen da für komische Ideen? Man kann sich davon zwar befreien lassen, aber auch das muss man erstmal beantragen und dann muss das auch bewilligt werden. Also in Dänemark ist alles einfacher, geht's mit Perso teilweise. 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
1: Na, das sehen KlavierlehrerInnen nicht so gerne. Gibt unter Umständen Käseschmock am Pedal. Barfuß am Klavier von Ann-Maik Hantereit. Deutschlandfunk Nova hier und wir sprechen mal eben über das Gesundheitssystem. Wir haben in Deutschland zwei verschiedene Versicherungsarten, gibt gesetzlich und privat. In der privaten Versicherung, da müssen Menschen nicht entsprechend ihres Einkommens Beiträge zahlen, sondern ja, je nach Alter und Krankheitsrisiko. Und dann legen sie das Geld auch aus beim Arzt, deswegen sind die auch sehr begehrt sozusagen. Jetzt gibt es eine Studie, die sagt, für die Gesundheit der Menschen insgesamt ist das schlecht, wenn es mehr Privatversicherte gibt. Was diese Studie Überraschendes gezeigt hat, das erklärt euch Tina Howard aus den Wissensnachrichten.
2: Nimmt die Zahl der Privatversicherten in einem Land um 10 Prozentpunkte zu, dann verschlechtert sich der Gesundheitszustand innerhalb dieses Landes von 2 Jahren merklich. Ja? Und das sieht man vor allem bei den Menschen, die am unteren Ende der Gesellschaft stehen.
1: Ja, wenn man das zu Ende denkt, dann sind es ja genau wieder die, die es trifft, die mit weniger Geld.
2: Genau, vor allem die, aber nicht nur die. Im langfristigen Verlauf trifft es auch die Menschen mit höheren Bildungsabschlüssen, von denen man eben annehmen kann, dass sie in der Regel mehr verdienen. Allerdings ist der Effekt am stärksten und auch am schnellsten in der Gruppe mit den niedrigen Bildungsabschlüssen zu sehen.
1: Kurz mal nachgefragt, wie hat man das überhaupt rausgefunden?
2: Das ist eine Studie von Forschenden aus Norwegen und die haben sich eben 20 europäische Länder angeschaut, in denen es diese Zweiteilung gibt, darunter auch Deutschland und das in einem Zeitverlauf von 20 Jahren, 2002 bis 2022. Um eben zu sehen, was macht es eigentlich mit der Gesundheit der Menschen in dem Land, wenn es mehr Privatversicherte gibt.
1: Das ist schon krass. Also eine Feststellung einfach, ja, unser System ist für die Gesundheit der Menschen irgendwie nicht gut. Das finden die Forschenden selbst ein bisschen besorgniserregend.
2: Sie warnen davor, dass sich ein Zwei-Klassen-System entwickelt mit gutem Service und damit langfristig bessere Gesundheit für die Besserverdienenden und schlechten Service und dann auch schlechtere Gesundheit für Geringverdienende.
1: Also das gefühlte Wissen wurde wissenschaftlich bestätigt. Forschende warnen vor einem Zwei-Klassen-System bei den Krankenkassen. Was die Politik in Deutschland dazu sagt und wie dem entgegengewirkt werden könnte, das hört ihr im ganzen Gespräch mit Tina Howard in der Deutschlandfunk-App.

0: 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Gracie Abrams. 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

0: 18 Uhr haben wir. Wir gucken, was los ist in der Welt. Das machen wir zusammen mit Doro Werkmann aus der Nachrichtenredaktion. Hi Doro.
1: Hallo Christian.
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1: In der türkischen Hauptstadt Ankara hat die Polizei die Zentrale der größten Oppositionspartei CHP gestürmt. Dabei kamen Tränengas und Berichten zufolge auch Gummigeschosse zum Einsatz. Im Gebäude hingen dicke Rauchschwaden. Der abgesetzte CHP-Chef Özgür Özil hatte sich dort verschanzt, verließ dann aber unter Applaus seiner Anhängerinnen und Anhänger das Gebäude. Die Räumung der CHP-Zentrale war von den Behörden angeordnet worden, als Reaktion auf ein Gerichtsurteil diese Woche. Damit wurden die Wahlergebnisse von einem CHP-Parteitag vor 3 Jahren für ungültig erklärt. Und Özel und auch alle anderen Spitzenpolitiker mussten ihre Posten abgeben. Die CHP will sich vor dem obersten Gerichtshof dagegen wehren. Sie glaubt, dass die Regierung von Präsident Recep Tayyip Erdogan dahinter steckt. Seit dem Erfolg der CHP bei der Kommunalwahl vor 2 Jahren sind Hunderte ihrer Mitglieder festgenommen worden. Der aktuelle Stand der Verhandlungen zwischen den USA und dem Iran ist unklar. US-Präsident Donald Trump hat sich widersprüchlich geäußert. Zuletzt sagte er, seine Unterhändler sollten nichts überstürzen. Beide Seiten müssten sich die nötige Zeit nehmen. Vorher hatte Trump davon gesprochen, dass ein Abkommen schon weitgehend ausgehandelt ist. Auch Irans Präsident Masoud Pezeshkian hat sich schwammig geäußert. Er sagte, man sei bereit, der Welt zu versichern, dass man keine Atomwaffen anstrebe. Der Iran hat auch schon vor Kriegsbeginn behauptet, keine Atomwaffen vorzubereiten. Einige Fachleute sahen das skeptisch aufgrund der hohen Urananreicherung. Ein weiterer Streitpunkt in den Verhandlungen ist die Straße von Hormuz. Irans jüngste Äußerung dazu ist, dass es eine freie Durchfahrt, die vor dem Krieg, nicht mehr erlauben will. In Mekka in Saudi-Arabien sind 1,5 Millionen Gläubige für die islamische Pilgerfahrt Hajj angereist. Das haben die Behörden vor Ort mitgeteilt. In den nächsten Tagen werden noch ein paar 100.000 mehr Menschen erwartet. Die Pilgerfahrt zu den Heiligtümern des Islam geht bis Ende nächster Woche. Saudi-Arabien sagt, dass es viel Geld in die Infrastruktur und in die Versorgung der Besucherinnen und Besucher gesteckt hat. Wichtig ist zum Beispiel der Hitzeschutz. Vor 2 Jahren waren hunderte Menschen infolge von Temperaturen über 50 Grad gestorben. Dieses Jahr soll es nicht ganz so heiß werden. Der Hajj wird aber überschattet vom Krieg zwischen den USA und dem Iran. Die USA haben ihren Bürgerinnen und Bürgern geraten, nicht daran teilzunehmen. Ohnehin vergibt Saudi-Arabien nur eine begrenzte Anzahl an Visa für die Pilgerfahrt und vor Ort fallen hohe Gebühren an. Eigentlich hat sich die Regierungskoalition auf eine BAföG-Erhöhung geeinigt. Zum nächsten Wintersemester soll die Wohnkostenpauschale von 380 auf 440 Euro pro Monat erhöht werden. Aber Unionsfraktionschef Jens Spahn hat Erhöhungen beim BAföG in Frage gestellt. In einem Zeitungsinterview sagte er, staatliche Leistungen wie Bürgergeld, Wohngeld, Elterngeld oder BAföG könnten absehbar nicht erhöht werden, solange es kein Wachstum gibt. Studierendenvertretungen kritisieren Spahns Aussagen und erinnern an die Koalitionseinigung. Der Bundesverband liberaler Hochschulgruppen sagt, das BAföG sei kein beliebiger Haushaltsposten, sondern es lege fest, ob junge Menschen unabhängig vom finanziellen Hintergrund ihrer Eltern studieren können.
2: Das Wetter.
1: Viel Sonne, vereinzelt kann es im Osten noch regnen. 19 bis 34 Grad, morgen ganz ähnliche Werte und dazu weiter viel Sonne.
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0: Es geht gerade eine Studie rum, die lässt Leute sagen, seht ihr, Klimawandel ist ja doch gar nicht so schlimm. Wäre ja tendenziell schön, ne, wenn das stimmen würde. Klimaerwärmung, alles gar nicht so wild. Stimmt aber leider nicht. Wir schauen uns gleich mal diese Studie an und versuchen, die richtigen Schlussfolgerungen draus zu ziehen. Schön, dass ihr dabei seid.
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0: Temples mit Jetstream Heart in Deutschlandfunk Nova. 6 Grad Erderwärmung, das war so lange das absolute Horrorszenario der Klimaforschung. Also diese Zahl tauchte immer wieder auf als Worst-Case-Szenario. Jetzt ist was Überraschendes passiert. Der Weltklimarat hat genau dieses Extremszenario aus seinen wichtigsten Modellen gestrichen. Und im Netz, da feiern gerade viele diese Streichung als, seht ihr, die Klimakrise war übertrieben. Aber so einfach ist es eben nicht. Denn Forschende sagen, nee, das ist keine Entwarnung. Was diese Änderung vom Klimarat wirklich bedeutet, darüber haben wir mit Claudia Reiser gesprochen aus der ARD-Klimaredaktion. Und die betont, das Worst-Case-Szenario, was für die Forschung einfach immer der schlimmstmögliche theoretische Fall ist, mit dem hat man andere Berechnungen gemacht.
1: Ja, und dieses Worst-Case-Szenario, das ist in den frühen 2010er Jahren entstanden. Damals war die Welt doch noch eine andere. Damals war ein massiver Ausbau der fossilen Energien, auch der Kohle, durchaus denkbar. Und deshalb hat man ein Worst-Case-Szenario berechnet, das wirklich von einem sehr, sehr, sehr hohen Treibhausgasausstoß als Möglichkeit ausging. Und inzwischen hat sich die Welt weitergedreht. Erneuerbare Energien werden viel stärker eingesetzt. Und deswegen hat man jetzt gesagt, nee, dieses Worst-Case-Szenario, das ist inzwischen nicht mehr plausibel und hat es deshalb aus den näheren Betrachtungen herausgenommen.
0: So, und was machen jetzt Klimawandelleugner und auch Rechte und Rechtskonservative aus dieser Meldung? Ich habe schon gesagt, die behaupten, dass die Wissenschaft deshalb jahrelang übertrieben habe. Aber auch da nochmal, Fachleute widersprechen dem sehr deutlich.
1: Naja, deren Antwort ist schon relativ klar. Nein, die Wissenschaft hat nicht übertrieben, sondern sie hat eben Szenarien durchgespielt. Man braucht die verschiedenen Szenarien, weil man nicht sagen kann, so wird sich unser Klima entwickeln, sondern wenn das passiert, dann passiert das.
0: Und deshalb betont Claudia,
1: am Grundproblem hat sich nichts geändert, nur weil das Worst-Case-Szenario weg ist. Wir liegen auch mit dem, was wir jetzt im Moment noch an realistischen plausiblen Szenarien haben, deutlich über dem, wo wir eigentlich hinwollen. Also von den 1,5 Grad sind wir mit all dem, was wir bislang beschlossen haben auf den Klimakonferenzen, und da sind wir jetzt auch noch weit davon entfernt, das wirklich umzusetzen, aber selbst mit den Beschlüssen sind wir weit davon entfernt, wo wir eigentlich zumindest gesagt haben, dass wir dahin wollen.
0: Wieder viel fliegen, fahren, Fleisch en masse essen. Das ist nicht, Leute, wo wir Ende des Jahrhunderts stehen, wenn die Klimapolitik ungefähr so weiterläuft wie gerade. Darüber haben wir gesprochen mit Claudia Reiser. Es gibt ein ganzes Interview mit ihr von der ARD-Klimaredaktion bei uns in der Deutschlandfunk-App.

0: Lizzo mit Bitch um 18.21 Uhr. Deutschlandfunk Nova hier. Mir hat letztens eine Freundin noch gesagt, ach shit, ich wäre gern ein bisschen mehr bisexuell. Dann müsste ich nicht nur Männer daten. Und wenn man so Geschichten hört, die so heterosexuelles Dating beinhalten. Es ist ausbaufähig, der männliche Datingpool. Und darum dreht sich dieses Lied.
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0: Von Emma Rose kommt das heute. Ihr Song heißt Keinen Mann und hat das Problem, dass es mit dem Daten nicht so klappt, die Emma. Sie hat den Take, dass sie zu schlau ist. Deshalb wollen sie die Männer nicht daten. Das klingt jetzt für manche vielleicht erstmal ziemlich abgehoben, ne? Aber es gibt ja diese Männerbubble, die doch gerne eher hätte, dass wieder so traditionelle Rollenklischees zurückkommen, so in Richtung Heimchen am Herd. Und die finden es dann doof, wenn da plötzlich eine selbstbewusste Frau um die Ecke kommt, die sowas wie Augenhöhe einfordert. Unverschämt. Mehr Szenarien in diesem Song zusammengefasst jetzt unser Lieblingslied am heutigen Tage, Emma Rose mit Keine Männer.

0: Das war Emma Rose, kein Mann.
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0: Courtney Barnett, write a list of things to look forward to. Schöne Idee. Eine Liste machen mit Dingen, die man gerne tun möchte und sich dann darüber freuen kann. 18.30 Uhr haben wir Meldungen aus der Wissenschaft, die diese Woche wichtig waren. Die hat Anne Präger für uns.
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2: E-Autos boomen. Weltweit fährt inzwischen jeder vierte Neuwagen elektrisch und die Nachfrage steigt weiter. Die Internationale Energieagentur hat Verkaufszahlen für das Jahr 2025 ausgewertet. 60% der weltweit verkauften E-Autos kamen von chinesischen Herstellern, rund 15% von europäischen. Deutschland ist der größte Markt für E-Autos in Europa. Bei uns wurden im letzten Jahr rund 850.000 neue E-Autos verkauft, ein Rekordwert. Laut Energieagentur liegt das auch daran, dass inzwischen mehr preisgünstigere Modelle verfügbar sind. 2026 werden E-Autos laut Energieagentur vermutlich noch stärker boomen, auch wegen des hohen Ölpreises und der Sperrung der Straße von Hormus. Über die Schiffsroute wird ja viel Öl in alle Welt transportiert. Die Energieagentur rechnet damit, dass viele Länder auf der Welt noch mehr Kaufprämien und Vergünstigungen für Elektrowagen einführen, damit die Bevölkerung entlastet wird und die nicht mehr so sehr abhängig vom Öl aus dem Ausland sind. Man muss schon ein bisschen Fantasie mitbringen, um auf dem Rücken dieser Spinnen ein lachendes Gesicht zu erkennen. Forschende haben im indischen Teil des Himalaya eine neue Art dieser Spinnen entdeckt, die als Happy Face Spider bekannt sind. Sie haben auf ihrem Rücken Punkte und einen halbrunden Strich und das sieht von oben aus wie ein Smiley. Eigentlich dachte man bisher, dass es diese Art von Spinnen nur auf Inseln von Hawaii gibt. Dass diese Spinnenart von Forschenden nun auch im Himalaya entdeckt wurde, war ein Zufall. Eigentlich waren die nämlich auf der Suche nach Ameisen. Unterwegs auf über 2000 Metern Höhe fielen ihnen dann aber immer wieder diese Spinnen auf. Klein, gelb-grünlich, mit langen Beinen und einem Muster auf den Rücken und gerne auf der Unterseite von Ingwerblättern sitzend. Bei genauerer Untersuchung wurde dann klar, dass niemand zuvor diese Art beschrieben hat. Deswegen durften die Forschenden die Spinne auch mit einem Namen versehen. Sie heißt jetzt nach ihrem Fundort Pteridion himalayana.
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0: Gewalt, Diskriminierung, Sexismus und wirre Ansichten der Welt im Allgemeinen, wirres Schönheitsideal. Ihr kennt das Internet und Social Media und wir können uns denken, dass das für Kinder und Jugendliche jetzt nicht unbedingt ein Wohlfühlspace ist. Und das hat konkrete Folgen, Schlafstörungen, Konzentrationsstörungen, das beobachten viele Lehrer, Lehrerinnen und SchulpsychologInnen zurzeit. Wir haben mit dem Schulpsychologen Jörg Lorenzen-Lemke vom BDP gesprochen, das ist der Berufsverband der deutschen Psychologinnen und Psychologen.
1: Wir beobachten Cybermobbing, wir beobachten Schulabsentismus, einen starken Anstieg an der Stelle. Wir beobachten, dass Schülerinnen und Schüler KI ungefiltert als Avatarfreund oder sogar als Psychotherapeutin benutzen und sich den Ratschlägen, die dort dann über KI gegeben werden, auch anschließend sich einverleiben. Diagnosen, die dann über das Internet gestellt werden, sind auch zu finden. Und es gibt einen großen Zuwachs von Einsamkeit.
0: Also es ist eine ganze Bandbreite an Problemen, mit denen junge Menschen gerade strugglen. Der Berufsverband sagt deshalb, Kinder und Jugendliche müssen besser geschützt werden.
1: Einerseits haben die Kinder und die Jugendlichen ja auch ein Anrecht auf digitale Teilhabe. Das ist ja auch festgeschrieben. Auf der anderen Seite müssen wir natürlich auch gucken, dass sie nicht mit Dingen im Social-Media-Bereich in Kontakt kommen, die nicht altersangemessen sind. Wir nehmen da als Schulpsychologe natürlich

0: oft die Entwicklungspsychologie zur Hilfe. Das heißt, im Kindesalter und aber auch im Jugendalter besteht ja eine gewisse Vulnerabilität für Einflüsse von außen. Und nicht alles, was da im Netz kursiert, ist geeignet für verschiedene Altersgruppen.
1: Aber wie geht man da jetzt am besten vor? Eltern könnten natürlich drauf gucken, ne, und sagen, hey, bitte mach das nicht. Aber das hat er ja schon gesagt, ne, Teilhabe ist auch wichtig. Man muss lernen, wie das funktioniert. Und jetzt haben Eltern natürlich auch begrenzten Einfluss auf sowas. Du kannst ja nicht 24/7 deine Kinder überwachen. Deshalb fordern die PsychologInnen vom BDP auch, die Plattformen selbst in die Verantwortung zu nehmen, sagt Jörg Lorenzen-Lemke.
0: Die Grundlagen gibt es da weitgehend schon über den Digital Services Act zum Beispiel der EU. Es wird vielleicht nicht immer entsprechend umgesetzt. Da müsste man verschärft drauf gucken und auch die Unternehmen dazu bringen, dass Algorithmen auch freigegeben werden, sodass man gucken kann, ob sie missbräuchlich zum Beispiel suchtmachende Faktoren in ihre Apps mit einbauen, in die Social Media Geschichten einbauen, sodass man da auch das gut überwachen kann und entsprechend kontrollieren kann und Missbräuche auch verhindern kann an der Stelle.
1: Die Diskussion über Social Media für Kinder und Jugendliche dreht sich also nicht nur um Altersgrenzen, sondern auch um die Frage, wie Plattformen gestaltet sind und wie junge Menschen lernen, damit umzugehen. Haben wir darüber gesprochen hier in Deutschlandfunk Nova. Wir haben 18:41 Uhr.

Dermo Kennedy mit Turnstile. Der Hörsaal übernimmt gleich hier ab kurz nach 7 nach den Nachrichten. Danke euch fürs Zuhören, wollte ich nochmal sagen. Kommt gut durch den Abend. Heute dürft ihr ja lange wach bleiben, ne? Morgen ist ja Feiertag. Bis bald. Ich bin Christian Schmidt. Ciao.

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1: Um 19 Uhr mit Doro Bergmann. In der türkischen Hauptstadt Ankara hat die Polizei die Zentrale der größten Oppositionspartei CHP gestürmt. Dabei kamen Tränengas und Berichten zufolge auch Gummigeschosse zum Einsatz. Im Gebäude hingen dichte Rauchschwaden. Der abgesetzte CHP-Chef Özgür Özel hatte sich dort verschanzt, verließ dann aber unter Applaus seiner Anhängerinnen und Anhänger das Gebäude. Die Räumung der CHP-Zentrale war von den Behörden angeordnet worden, als Reaktion auf ein Gerichtsurteil diese Woche. Damit wurden die Wahlergebnisse von einem CHP-Parteitag vor 3 Jahren für ungültig erklärt und Özel und auch alle anderen Spitzenpolitiker mussten ihre Posten abgeben. Die CHP will sich vor dem obersten Gerichtshof dagegen wehren. Russland hat die Ukraine wieder mit hunderten Drohnen und Raketen angegriffen. Darunter war auch eine besonders gefürchtete Rakete. Es handelt sich um eine Hyperschallrakete vom Typ Oreschnik. Die ist besonders schnell und kaum abzuwehren. Sie kann auch mit Atomsprengköpfen ausgestattet werden. Die Bundesregierung und die EU verurteilten den Einsatz der Rakete. Russland hat die Oreschnik bisher 3-mal im Angriffskrieg gegen die Ukraine eingesetzt. Gestern ist sie laut ukrainischen Angaben zum ersten Mal nahe Kiew eingeschlagen. Die Hauptstadt wurde bei dem Angriff letzte Nacht besonders schwer getroffen. Es gab Tote und Verletzte. Druckwellen führten auch zu Schäden an den Studios von ARD und Deutscher Welle. Bayerns Ministerpräsident Markus Söder hat das erste Sudetendeutschen-Treffen in Tschechien besucht. Er lobte die Veranstaltung als großes Friedensfest und die Sudetendeutschen als Brückenbauer. Bayern ist Schirmherr über die Sudetendeutschen, weil viele von ihnen nach dem Zweiten Weltkrieg dorthin geflohen sind. Von Tschechiens Regierung war niemand auf dem Treffen in Brünn. Das Parlament hatte dagegen gestimmt, dass der Sudetendeutschen-Tag in Tschechien stattfindet. Die Einladung an die Deutschen kam von einer tschechischen Initiative als Zeichen der Versöhnung. Das Thema ist umstritten, weil Tschechien Opfer der Deutschen in der Nazi-Zeit war. Die Sudetendeutschen waren damals eine deutschsprachige Gruppe in Tschechien, die das Nazi-Regime unterstützte. Ihre Vertreibung als Geschichte von Unrecht und Leid zu sehen, war deshalb kompliziert. In Las Vegas finden diese Nacht die ersten Enhanced Games statt. Doping ist dabei ausdrücklich erlaubt. Zu den Disziplinen zählen unter anderem Leichtathletik, Schwimmen und Gewichtheben. Mehr als 40 Sportlerinnen und Sportler machen mit, darunter auch 2 aus Deutschland. Der Schwimmer Marius Kusch und der Sprinter Mike Bryan. Sie haben mehrere Wochen lang sonst verbotene Dopingmittel wie Testosteron, Wachstumshormone oder Steroide zu sich genommen. Die Veranstalter sagen, dass im Profisport ohnehin viel gedopt wird. Bei den Enhanced Games passiere das wenigstens unter Ärzten. Kontrolle. Ziel der Veranstaltung ist demnach, neue Rekorde aufzustellen. Wer einen Weltrekord bricht, soll $1 Million als Prämie erhalten. Fachleute warnen vor den gesundheitlichen Folgen von Doping und verurteilen den Wettbewerb.
0: Das Wetter.
1: Im Osten vereinzelt Schauer und Gewitter, sonst geht der Tag trocken zu Ende. Morgen verbreitet sonnig und dazu Höchstwerte zwischen 90 Grad im Nordosten und 34 im Südwesten.
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2: Herzlich willkommen im Hörsaal von Deutschlandfunk Nova. Wir suchen für euch die besten Vorträge aus allen Bereichen der Wissenschaft. Ich bin Sibylle Salewski. Vor 250 Jahren erklärten 13 Kolonien in Amerika ihre Unabhängigkeit vom englischen Königreich. Sie unterzeichneten die amerikanische Unabhängigkeitserklärung, The Declaration of Independence. Sie ist das Gründungsdokument der USA, ein Dokument, das Unabhängigkeit und Freiheit verspricht. Es ist darin aber auch die Rede von Glück, von Selbstverwirklichung, von Happiness. Kurz, es geht darin auch um Gefühle.
3: Die vor 250 Jahren gegründete US-amerikanische Nation war von Beginn an der Aufklärung, aber auch einer demokratischen Gefühlskultur verpflichtet. Empathie, Mitgefühl, Liebe, Freude, jedoch auch Leid und Trauer. Blickt man auf die gegenwärtige politische Kommunikation in den USA, so wird schnell klar, dass diese Gefühle derzeit keine große Rolle spielen. Stattdessen sind es Gefühle der Wut, des Hasses und der Häme.
2: Am Anfang ging es um Happiness, dann spielte lange Empathie eine zentrale Rolle in der US-amerikanischen Politik. Und heute, sagt unsere Rednerin, prägen Gefühle wie Hass und Wut die Politik in den USA. Um die Rolle von Gefühlen in der US-amerikanischen Politik, darum geht es heute in unserem Vortrag. Unsere Rednerin ist Heike Paul, Professorin für Amerikanistik an der Friedrich-Alexander-Universität Erlangen-Nürnberg. Im ersten Teil ihres Vortrags erzählt Heike Paul, dass Gefühle in der amerikanischen Politik schon von Anfang an eine große Rolle gespielt haben. Über die Jahrzehnte und Jahrhunderte hinweg wurde diese Emotionalität weitergetragen. Das zeigt zum Beispiel die fast religiöse Verehrung der Unabhängigkeitserklärung. Im zweiten Teil ihres Vortrages wendet sich Heike Paul dann der Gegenwart zu, insbesondere der zweiten Amtszeit von Donald Trump. Trumps Umgang mit Gefühlen in der Politik, sagt sie, stellt einen grundsätzlichen Bruch dar. Trump setzt nicht nur auf spaltenden Hass und auf Häme. Unter seiner Regierung wird Mitgefühl, wird Empathie selbst zu einem verachtenswerten Gefühl herabgesetzt. Heike Pauls Vortrag hat den Titel »Gefühlte Aufklärung, politische Emotionen und die amerikanische Demokratie«. Sie hat ihn am 18. März 2026 in Bad Homburg gehalten, im Rahmen der Vortragsreihe »Umkämpftes Vermächtnis«, die Declaration of Independence als lebendige Tradition 1776 bis 2026.
3: Die Declaration of Independence, deren Veröffentlichung vor 250 Jahren wir in diesem Jahr feiern und die ja als Geburtsurkunde der USA gilt, ist ja eigentlich ein recht kurzer, fast unscheinbarer Text. Er umfasst 300 Wörter ohne Namen und 1320 Wörter in der vollständigen Abschrift mit allen Titeln und Namen inkludiert. Die offizielle Abschrift umfasst 4 Seiten und das Vorlesen dauert etwa 8 Minuten. Das könnten wir also problemlos hier noch integrieren, aber keine Angst, das wird jetzt nicht passieren, ich werde es nicht tun. Das historische Originaldokument wird im US-Nationalarchiv in Washington DC direkt an der sogenannten Mall aufbewahrt. Und in diesem Nationalarchiv, dort jährlich unter großen Sicherheitsvorkehrungen von mehr als 1 Million BesucherInnen angeschaut. An meinen letzten Besuch dort kann ich mich gut erinnern und vielleicht waren auch einige von Ihnen schon mal da und haben vergleichbare Erinnerungen daran. Um einen Blick auf die Declaration of Independence zu werfen, muss man zunächst Schlange stehen. Dann wird man einer flughafenähnlichen Security-Durchleuchtung unterzogen. Sicherheitspersonal in Uniform untersucht Taschen und Menschen. Es dürfen in diesem Eingangsbereich keinerlei Fotos gemacht werden und es ergeht die Aufforderung, damals auch an mich, unbedingt den Kaugummi aus dem Mund zu entfernen. Dann heißt es wieder Schlange stehen am Fuße der Krypta, dann nebeneinander in Reih und Glied. Bei entsprechendem Signal darf man dann die Stufen hinaufgehen und die hinter Panzerglas aufbewahrte Erklärung anschauen. Im Halbrund ist es schummrig, das Dokument ist hinter dem Panzerglas schwach erleuchtet, teils mehr zu erahnen als zu lesen, aber vielleicht geht es auch mehr um die Aura und die Atmosphäre als um den Inhalt. Respektvolles Schweigen ist erwünscht, hin und wieder wird um Ruhe gebeten. Ähnliches hatte ich bis dato nur in der Sixtinischen Kapelle erlebt. Nach Ende der Betrachtung entfernt man sich seitlich wieder aus der Halle, während die nächsten BesucherInnen nachrücken. Und weitere Ausstellungen des Nationalarchivs sind rund um den Höhepunkt des Besuches aufgebaut und weisen auf die wirkliche Arbeit hin, die dort stattfindet. Ein gewisser Kontrast zwischen Emotionalisierung der Gründungsreliquie und der Dokumentation nüchterner Archivarbeit ist durchaus auffällig. Mein eigener hier geschilderter Besuch verweist auf 2 Dimensionen des Umgangs mit dem Gründungstext der USA in der amerikanischen Hauptstadt. Dessen Sakralisierung einerseits und dessen Sentimentalisierung andererseits. Die Sakralisierung zeigt sich an der zivilreligiösen Aufladung, am kirchenartigen Ambiente und an der ritualisierten Orchestrierung des Besuchs. Pauline Meyer spricht mit Bezug auf die Gründungsdokumente gar von American Scripture, sozusagen die heilige Schrift der Amerikaner. Eine Sentimentalisierung ist ebenfalls der Choreografie eingeschrieben und hier geht es um die Affizierung der Betrachtenden mit starken positiven Gefühlen. Ehrfurchtsvolles Schweigen als Zeichen der Ergriffenheit soll ebenso generiert werden wie Pathos und affektive Identifikation im Zeichen einer Begegnung mit der Geschichte beziehungsweise einem herausragenden geschichtlichen Ereignis, ohne dass es die USA nicht gäbe. Dieser sentimentale Code, diese sentimentale Sprache vermittelt das Individuum in eine imaginierte Gemeinschaft und macht die große Bedeutung des Textes und des Anlasses, zu dem es verfasst wurde, fühlbar. Es erscheint als materielle Verkörperung eines Ereignisses, das im musealen Halbdunkel, ähnlich wie in einem Kinosaal, wo auch nur die Leinwand hell ist, für die BesucherInnen wieder und wieder zur Aufführung kommt. Die Materialität des Textes lädt auch zu einer Fetischisierung ein, die sich dann am Ende des Besuches womöglich noch im Giftshop konsumierend entladen kann. Die heutige Darbietung der Declaration of Independence im Nationalarchiv ist zweifellos pathosgesättigt und stark gefühlsbetont. Doch nicht nur der Umgang mit der Unabhängigkeitserklärung ist emotional aufgeladen, so möchte ich heute aufzeigen. Auch das Dokument selbst ist ein überaus emotionaler Text. Auch wenn dieses Gründungsdokument der USA üblicherweise einem aufgeklärten Geist zugerechnet wird und im Sinne John Lockes Naturrechte rational formuliert und in der bekannten Formulierung wie "Hold these truths to be self-evident" fordert, geht es doch vielfach auch um Emotionen. Welche Gefühle sind das? Und wie werden sie thematisiert? Und welche Funktion haben sie im Gründungskontext? Dies möchte ich im ersten Teil meines Vortrags näher beleuchten. Noch bin ich bei der Einleitung. Ich bezeichne die ersten Jahre der USA und dann sagen wir so 1776 bis so Ende des 18. Jahrhunderts auch als die Geburtsstunde bzw. die Entstehungszeit dessen, was ich den amerikanischen Staatsbürger-Sentimentalismus bezeichne. Und diese Zeitspanne umfasst eben Jeffersons Declaration. Wir gehen jetzt davon aus, dass Thomas Jefferson sie weitgehend alleine verfasst hat. Und sie endet mit George Washingtons Abschiedsrede 1796. Das ist der Fokus meines ersten Teils. Entsprechend werde ich darlegen, wie sich die Entstehung der USA als emotionale, ja gar sentimentale Nation exemplarisch beobachten lässt und gehe dann auf ein paar Personen und auch ein paar Texte näher ein. Anschließend in einem zweiten Teil werde ich einen Blick auf die derzeitige Situation werfen. Also wie stellt sich eigentlich aktuell der Gefühlshaushalt der Nation dar und wie spiegelt dies sich in der politischen Kommunikation? Was hat sich seit Trump und insbesondere mit seiner Wiederkehr verändert? Welche Schlüsse können wir daraus ziehen? Und wie steht es derzeit um diesen amerikanischen Staatsbürgersentimentalismus? Das heißt, um den affektiv generierten Zusammenhalt in der US-amerikanischen Gesellschaft. Komme ich also zu meinem ersten Teil. Die Unabhängigkeitserklärung gilt als eines der bedeutendsten Dokumente der Aufklärung und deren Umsetzung in die politische Praxis. Sie begründet eine neue Nation und formuliert deren Grundwerte. Thomas Jefferson behauptet, angelehnt an John Locke, Naturrechte jedes Einzelnen, die ihm qua Geburt zustehen und ihm nicht von einem Herrscher, einem König verliehen werden müssen. Auch gilt der Grundsatz der Gleichheit, Equality. Des Weiteren leitet Jefferson daraus die Volkssouveränität und eine vertragliche Konzeption von Herrschaft her, also auch eine Absage an Gottes Gnadentum und andere religiöse Legitimationen, qua einer gerechten Gewalt aus der Einwilligung der Regierten. Und nicht zuletzt beschreibt die Declaration das Recht des Volkes auf Widerstand und darauf, eine Regierung abzuschaffen, wenn diese die Grundrechte verletzt. In der Summe finden sich hier also schon die Grundlagen eines modernen Staatsverständnisses. Die Behauptung, dass es sich bei der Declaration of Independence nicht nur um einen Text der Aufklärung, sondern auch um ein emotionales, sehr sentimentales Dokument handelt, wurde schon mehrfach aufgestellt und hinlänglich begründet. Ich möchte diese Auslegung hier noch einmal nachvollziehen und ergänzen. Und dabei geht es mir darum, ganz im Sinne meines Titels, die Komplementarität von Aufklärung und Gefühl aufzuzeigen, die auch und insbesondere im historischen Kontext keinesfalls als gegensätzlich zu verstehen sind. Wir können das diskutieren. Im Mittelpunkt des emotionalen Repertoires, welches der Text vorführt, stehen einerseits die leidvolle Kolonialerfahrung der Amerikaner und AmerikanerInnen, aber spielen noch nicht so eine Rolle, unter der englischen Krone, die ja in der Declaration minutiös aufgelistet werden. Das Dokument ist überhaupt in weiten Teilen eine Liste von Verletzungen und Übergriffen seitens des englischen Königs. und andererseits die in Aussicht gestellte Freude, das Glück, nach dem das amerikanische Volk streben kann, wenn es dann erst einmal vom Joch der englischen Krone befreit sein wird. Leiden, Freude sind zentrale Gefühlskategorien des Textes. Diese Gefühle sind gemeinhin verbunden mit sozialen Organisationsformen der Zugehörigkeit. Elizabeth Barnes spricht mit Blick auf die Declaration of Independence von einem herausragenden Beispiel für Amerikas sentimentale Politik und bezieht sich dabei vor allem auf die Verwendung der Metapher der Familie. Die Familie, zweifelsohne der primäre Kontext, man könnte sagen auch heute noch, für die Kodierung des Sentimentalen und an sich schon eine singulär affektsaturierte Institution. Das ist die Familie im Kontext der Emotionen und der Affekte. Barnes nun hier konstatiert die Denkfigur eine Analogie zwischen Familie und neuem nationalen Kollektiv, die auf der Suche nach einem neuen politischen Imaginären formuliert wird. Und da werde ich nochmal darauf zurückkommen, die Frage, wie stellt man sich eigentlich diese neue Gemeinschaft vor als Gemeinschaft? Was hält sie zusammen und wie kann man überhaupt das navigieren, dass aus eben disparaten Kolonien sowas wie eine Nation wird? Das ist ja alles noch Zukunftsmusik. Also Barnes beobachtet dies und sie beobachtet dies auch schon eben in dem Text, über den wir sprechen. Die ständige Beschäftigung der amerikanischen Kultur mit familialen Gefühlen als der Grundlage von Mitgefühl und Mitgefühl als der Basis einer demokratischen Republik führt schlussendlich zu einer Verwischung des Unterschiedes zwischen familialen und sozialen Bindungen. Ja, also die Familie wird, also in der Logik der Familie wird dann auch die Nation vorstellbar. Die Unabhängigkeitserklärung artikuliert bereits diese Verbindung und operiert somit im Modus des Gefühligen. Sie fordert zunächst ex negativo die Auflösung einer dysfunktionalen Familie, in der es dem Pater Familias an der grundlegenden Empathie und Fürsorge mangelt. Der englische König, so wird deutlich, ist ein schlechter Vater. Und England ein schlechtes Mutterland. Der König vernachlässigt und misshandelt seine Kinder, die eigentlich auch bereits erwachsen sind und außer Haus streben. Die Liste der Klagen, die gegen ihn vorgebracht werden, verdeutlicht dies. Dagegen steht die junge Republik als eine neue, eigenständige Familie und Gemeinschaft. Etwas paradox ist natürlich, dass wir uns die Familie nicht immer als demokratisch vorstellen, sondern durchaus als mit von Hierarchien durchzogen. Ja, das wäre auch noch mal vielleicht zu diskutieren. Aber diese Leitmetapher finden wir in dem Gründungstext und die ist auch entsprechend emotional aufgeladen. Auf der Homepage des bereits erwähnten Nationalarchivs heißt es dazu: Mit erhabenen und unvergesslichen Worten brachte Jefferson in der Erklärung die Überzeugungen in den Köpfen und Herzen des amerikanischen Volkes zum Ausdruck, indem er eine Philosophie der selbstverständlichen Wahrheiten zusammenfasste, self-evident truths, und Missstände gegenüber dem König aufführte, die gegenüber der Welt die Entscheidung der Kolonisten rechtfertigten, die Bande zu ihrem Mutterland zu lösen. Bezeichnend ist auch, welche spiegelbildliche Verknüpfung Thomas Jefferson zwischen Leiden einerseits und Glück andererseits herstellt. Das ist eine wichtige Verbindung, deswegen hören wir dazu doch die Stimme einer Kulturwissenschaftlerin, Rebecca Wanzo. Sie hat darauf hingewiesen, es ist gerade noch ein bisschen trocken, aber es wird sich noch ändern, sie hat darauf hingewiesen, dass Jefferson einen liberalen, leidenden Untertan erschafft und dass er etabliert einen Ort des Leidens und das Recht eines Bürgers gegen sein Leiden zu protestieren in der Rhetorik über die amerikanische Staatsbürgerschaft. Sentimentale Gefühlsstrukturen waren so wichtig im Hinblick auf den Anspruch auf eine ideale US-Staatsbürgerschaft während der Revolution, dass sie in ein Staatsdokument aufgenommen wurde. Was heißt das genau? Das heißt, dem Erleiden der Kolonialerfahrung wird eine generative Kraft zugebilligt und diese wird somit als geteilte Basis für das neue politische System behauptet. Ja? Also ich erleide mir quasi dieses Recht aufzubegehren und ich erleide mir, im Sinne von erarbeite mir, das Glück oder die Möglichkeit, mein Glück zu finden oder zu realisieren. Bekanntlich wird in diesem Gründungskontext geflissentlich ausgeblendet, dass zahlreiche Menschen und Gruppen nach der Unabhängigkeit der USA an den Herrschaftsverhältnissen im Land weiter leiden. Und das ist den frisch gebackenen AmerikanerInnen zum Teil ziemlich egal. Und darauf komme ich auch noch zurück. Lassen Sie mich noch kurz auf die zentralen Funktionen dieser originären sentimentalen Gefühligkeit im Kontext der Gründung eingehen, die sich vielleicht aus heutiger Sicht nicht unmittelbar erschließen. Warum appelliert der Text an Gefühle der Zusammengehörigkeit unter den Kolonisten? Und ja, gut, Kolonistinnen, wie gesagt, waren nur indirekt mit adressiert. Um zu bestehen, galt es das neue Kollektiv als in den Worten Benedict Andersons eine imaginierte Gemeinschaft, als vorgestellte Gemeinschaft zu betrachten und dies entsprechend für alle Mitglieder nicht nur rational einsichtig, sondern auch fühlbar zu machen. Ein Gefühl der Zusammengehörigkeit erschien für das gemeinsame Projekt unerlässlich, gerade auch angesichts der bestehenden Differenzen unter den verschiedenen Kolonien. Und es sollte auch dem Zweck der Selbstwirksamkeit der Kolonisten im Sinne dessen sein, was Rebecca Wonso noch einmal als Affective Agency bezeichnet, also eine affektbasierte Handlungsmacht. Ich fühle und daraus erwächst mir eine gewisse Autorität, eine gewisse Kraft im Sinne eines, ja, könnte man sagen, Subjektivierungsprozesses. Der gemeinsame Kampf gegen die Kolonialherrschaft wurde über abstrakte Prinzipien, so meine These, ebenso wie über Gefühle mobilisiert. In ihrem Buch American Enchantment weist Michelle Sizemore darauf hin, dass es zudem die Abwesenheit des Königs als symbolpolitische Leerstelle zu schließen galt. Betrachten wir kurz das ikonische Gemälde Declaration of Independence von John Trumbull, der den Auftrag erhielt, die Gründungsszene festzuhalten. Das Gemälde von 1818. Für dieses Bild gab es kein Vorbild. Klar war nur, was nicht auf dem Bild zu sehen sein würde. Europäischer, monarchischer Glamour. Etwas, nach dem sich ja der gegenwärtige, möchtegern König bekanntlich so sehnt. Die Kunsthistorikerin Irma B. Jeffe schreibt zu diesem Bild. Wie sollte man eine große Gruppe von gewöhnlich aussehenden Männern zeigen, die nicht in den glamourösen Kostümen europäischer Höfe oder den purpurroten Roben englischer Lords gekleidet waren, sondern in alltäglicher amerikanischer Kleidung, die in einem Raum saßen, der sich durch keinerlei architektonische Eleganz auszeichnete, platziert nicht auf purpurroten und goldenen, sondern auf schlichten Winzerstühlen aus Holz. Sich nicht stützend auf Marmor- und Ormulu-Tische, sondern auf Tische, die mit mattgrünem Tuch bedeckt waren und nicht den Sturz eines nationalen Führers beobachtete, sondern ein Komitee, das dem Präsidenten des Gremiums einen Bericht vorlegte. Wie sollte man diese Elemente aufnehmen und ein Gemälde schaffen, das das Volk einer Nation so lange ansprechen würde, wie diese Nation bestand? Wir können darüber diskutieren, ob es gelungen ist. Und wie es überhaupt zustande kam. Und wieder sehen wir nun hier in dieser geschichtsträchtigen Visualisierung der Gründung den Fokus auf das Dokument selbst, auf das das Licht fällt. Trumbull entschied sich dafür, die Delegierten als Repräsentanten des amerikanischen Volks abzubilden, die sich des Ernstes der Lage bewusst sind und sich in einer feierlichen Stimmung auf den Weg in eine neue Zeit machen. Die historische Epoche, die 1776 mit der Declaration of Independence beginnt, endet mit einem anderen staatstragenden und emotionalen Dokument, nicht des Anfangs, sondern des Abschieds. George Washingtons Farewell Address aus dem Jahr 1796. Als George Washington nach einem erfolgreichen Krieg als militärischer Befehlshaber und nach zwei Amtszeiten als Präsident die politische Bühne verlässt, tut er dies mit einer Abschiedsbotschaft an das amerikanische Volk und schwört sie noch einmal auf den Zusammenhalt und ihre Sacred Union ein, also ihre heilige Gemeinschaft. Ja, hier haben wir wieder Sakralisierung, wir haben auch wieder Sentimentalisierung. Washington warnt vor übertriebener Parteienbildung, Partisanship, vor regionalen Spaltungen und vor der Einmischung ausländischer Kräfte in die Angelegenheiten der USA. Er selbst, er wird ja fast verehrt wie ein König. Deswegen habe ich eben auch versucht, das nochmal aufzuzeigen. Also er war ja kein König, aber es war eben sozusagen wichtig, dass eine Person so eine charismatische Führungsrolle übernahm. Er selbst wird auf lange Zeit zum Objekt eines Personenkultes im Zeichen eines zivilen Mystizismus, so nennt es Sizemore. Und seine Verdienste werden immer wieder sehr gepriesen. Washington hat damals verstanden, dass die neue Nation gefühlsbetonte Rituale braucht und eine demokratische Gefühlskultur implementiert werden muss. Der Begriff der demokratischen Gefühlskultur, den werde ich nochmal aufgreifen, er wird auch verwendet von einem politikwissenschaftlichen Kollegen Gary Schaal und ich finde ihn sehr passend. Washington prägte das Repertoire politischer Emotionen und den amerikanischen Staatsbürgersentimentalismus auf vielerlei Arten. Er führte die Inaugurationsrede ein, die seither von quasi jedem neu vereidigten Amtsträger gehalten wird. Steht nicht in der Verfassung, war seine Idee, ist nirgendwo verschriftlicht, das ist eigentlich ein Ritual geworden. Aus heutiger Sicht ist auch, und das möchte ich auch nochmal im Zeichen der Zeit hervorheben, ist auch Washingtons Verzicht auf eine dritte Amtszeit, die damals ja noch möglich war, besonders bemerkenswert. Und er wurde ja von vielen auch dazu gedrängt. Noch heute findet im Senat in überparteilicher Tradition und zivilreligiöser Manier jedes Jahr eine Lesung von George Washingtons Abschiedsrede statt. Und zwar seit 1862. Die Aufgabe des Vorlesens rotiert unter den Parteien. Im Februar 2025 las sie der Republikaner Roger Wicker. Just im vergangenen Monat wurde die 7641 Wörter umfassende Rede von Tim Kaine, Demokrat aus Virginia, ehemals Running Mate von Hillary Clinton, vorgetragen. Und just an dem Tag, an dem Trump abends seine State of the Union Rede hielt. Im spektakulär erfolgreichen zeitgenössischen Hip-Hop-Musical Hamilton von 2015, das angesichts der drastischen Veränderungen der politischen Atmosphäre leider nicht so gut gealtert ist, aber dennoch oder gerade deswegen für manche inzwischen Kultstatus hat, verwendet Manuel Lin-Miranda, der Komponist und auch Schauspieler, Sänger der Hauptfigur Hamilton, das Dokument Washingtons in einem Song. Der Song heißt One Last Time, der den Abschied Washingtons thematisiert. Man muss wirklich sagen, dieses Musical ist für mich so ein bisschen der Soundtrack der outgoing Obama-Präsidentschaft. Und die Crew von Hamilton hat nach der Wahl von Trump das erste Mal Mike Pence angesprochen während einer Aufführung, die er besucht hat von Hamilton und hat als Cast sozusagen ihn angesprochen, hat gesagt, ja, wir repräsentieren das multikulturelle Amerika und wir haben Angst, dass ihre neue Regierung uns nicht schützt. Ja, das war damals. Alles sehr gut dokumentiert und gut nachzulesen. Gut. Ich komme zu meinem Fazit jetzt von meinem ersten Teil. Die vor 250 Jahren gegründete US-amerikanische Nation war von Beginn an der Aufklärung, aber auch einer demokratischen Gefühlskultur verpflichtet. Beide Aspekte wurden seither immer wieder auch in Protest- und Emanzipationsnarrativen bemüht, wenn es um Integration, das heißt die Erweiterung der Gruppe derjenigen ging, für die das Glücksversprechen der Declaration gelten sollte. Eben auch Frauen, afroamerikanische Bevölkerung und so weiter. Die populärkulturelle Verehrung der sogenannten Gründerväter Washington, Jefferson, Hamilton ist damals wie heute in hohem Maße emotional aufgeladen. Hamilton kann, ich habe es eben schon vorweggenommen, als Soundtrack eben des Ende des Obama, der Obama-Präsidentschaft gelten. Er sagt auch am Ende dieser Aufnahme, spricht er auch, und das ist natürlich aus heutiger Sicht wirklich schwer zu ertragen. Barack Obama, muss man auch sagen, hat wie kaum ein anderer Präsident den Staatsbürgersentimentalismus als Softpower-Diskurs gepflegt und virtuos beherrscht. Mit der Wahl Donald Trumps wird 2016 eine neue, gegensätzliche Affektökonomie staatstragend. Und diese wollen wir uns nun im nächsten Teil anschauen. Bisher habe ich mich bei der Beschäftigung mit Emotionen, wie wir sie seit der Declaration of Independence in der amerikanischen politischen Kultur finden, vor allem auf sentimentale Gefühle der Zusammengehörigkeit und des Protestes beschränkt. Das Sentimentale bezieht sich zwar nicht auf ein bestimmtes Gefühl, steht aber einigen näher als anderen. Dazu zählen vor allem Empathie, Mitgefühl, Liebe, Freude, jedoch auch Leid und Trauer. Blickt man auf die gegenwärtige politische Kommunikation in den USA, so wird schnell klar, dass diese Gefühle in der Kommunikation des Führungspersonals entgegen der Tradition eines George Washington oder auch später eines Abraham Lincoln derzeit keine große Rolle spielen. Stattdessen sind es Gefühle der Wut, des Hasses und der Häme, die prominent vertreten sind und strategisch eingesetzt werden. Gleichzeitig wird auch Angst geschürt. Angst vor denen, die Amerika angeblich schaden, vor denen, die nicht dazugehören sollen. Nicht zufällig betitelte der berühmte Journalist Bob Woodward, also wir kennen ihn historisch aus dem Kontext der Aufklärung des Watergate-Skandals, er schreibt immer noch Bücher, sehr gute, Woodward zwei seiner Bücher zur ersten Trump-Präsidentschaft mit Furcht und Wut. Während nun das Konzept des Staatsbürgersentimentalismus, und mit dem beschäftige ich mich schon länger, wie Sie sehen, einhegende und integrative Funktion hat, auch wenn er bisweilen nicht ganz zu Unrecht als elitär und scheinheilig kritisiert wird, sind die Gefühle, an die Donald Trump appelliert, vor allem eins: spalterisch. Und sie produzieren und verstärken affektive Polarisierung in der Gesellschaft. Und diesen Begriff der affektiven Polarisierung sehe ich als einen Gegenbegriff zum Staatsbürgersentimentalismus. Um die Mechanismen der affektiven Polarisierungspolitik zu verstehen, ist es hilfreich, die Terminologie der soziologischen Studie Triggerpunkte heranzuziehen, das Steffen Mau, Thomas Lux und Linus Westhäuser geprägt haben. Auch wenn die Autoren sich dezidiert nicht zu den USA äußern wollen, es gibt ein Kapitel am Anfang des Buches, das heißt This is not America, und ihre Empirie bezieht sich auch nur auf Deutschland, auch was die Geltung der Ergebnisse begrenzt, sind die Befunde jetzt nicht übertragbar. Aber die Begrifflichkeiten durchaus, und die Begrifflichkeiten finde ich wirklich hilfreich. Entsprechend handelt es sich bei Donald Trump und vielen seiner rechtspopulistischen Mitstreiter und Zeitgenossen um sogenannte Polarisierungsunternehmer. Das heißt Akteure, die symbolisches und politisches Kapital daraus schlagen, dass sie gesellschaftliche Konflikte befeuern, dass sie Lagerbildung fördern und damit die gesellschaftliche Spaltung vorantreiben und vertiefen. Das Ergebnis ist eine Kamelgesellschaft, die sich von der Dromedar-Gesellschaft krass unterscheidet. Das ist ein Bild, das Mao und seine Kollegen benutzen. Klar, Dromedar-Gesellschaft, ne, es gibt eine starke Mitte und dann fließt es so sanft zu den Seiten ab. Kamelgesellschaft, es gibt diese spitzen Höcker und dazwischen ist irgendwie nichts. Es gibt nichts Verbindendes, es ist einfach das Modell einer gespaltenen Gesellschaft. Was bereits George Washington in seiner Farewell Address befürchtet hat, scheint im Jahr der 250-Jahr-Feier nun eingetreten zu sein. Eine gesellschaftliche Spaltung, die den Fortbestand der Nation gefährdet. Und nicht umsonst haben wir ja schon lange auch so eine schwelende Bürgerkriegsrhetorik in den Medien. Mit Blick auf die Verwendung sentimentaler Muster in der politischen Kommunikation stellte bereits die erste Präsidentschaft Trumps eine Zäsur dar, da er weder aus dem Repertoire zivilreligiöser Formeln schöpfte, noch die Interpellationsangebote, das heißt die integrative Appellfunktion des Sentimentalen an die Bürger und Bürgerinnen nutzte. Bereits die erste Antrittsrede Trumps als Präsident war als ostentativer Bruch mit diesen Traditionen und Topoi in der präsidialen Rhetorik gestaltet. Der besondere rhetorische Stil Trumps war zwar von Beginn an zentral auf Affektaktivierung ausgesetzt, setzte aber eben gemäß populistischer Mobilisierungsstrategien stets dominant auf eben Empörung, Wut, Ausgrenzung und nicht so sehr auf Mitgefühl, Sorge und Empathie. Früh sogar machte die Rede vom empathiefreien Präsidenten die Runde. Und Belege dafür finden sich seriell in den kalten bis despektierlichen Stellungnahmen Trumps anlässlich der Ehrung amerikanischer Kriegstoten, zu Pandemieopfern und zu Opfern rechtsextremer Gewalt, um nur einige zu nennen. Die disruptiven Tabubrüche stellen eine unübersehbare Absage an den etablierten präsidialen Habitus dar. Nicht umsonst betitelten Peter Baker und Susan Glasser ihr Buch über die erste Trump-Präsidentschaft The Divider. Und Kenneth Walls spricht von Trump als der Disruptor in Chief. Während der ersten Trump-Präsidentschaft fungierten politische Emotionen gemäß des Staatsbürgersentimentalismus somit nicht als Teil der Staatskunst, also wie bei Obama, der das auch benutzt hat, um Wirkung zu entfalten, um die Menschen irgendwie so in so ein Kollektiv einzubinden, sondern vielmehr als Ressource des Widerstands gegen die präsidialen Machtdemonstrationen und zur Etablierung einer Art zivilgesellschaftlichen Gegenöffentlichkeit. Also dieser Begriff der Publics, Öffentlichkeiten und Counterpublics, Gegenöffentlichkeiten, finde ich hier hilfreich. Während der Präsident mit Macht spaltete, versuchten gesellschaftliche Akteure und Gruppen, ihre Anliegen mittels des sentimentalen Codes zu artikulieren und Mehrheiten dafür zu finden. Ob es dabei um die Kritik an der dramatischen Familientrennung an der mexikanisch-amerikanischen Grenze ging, Sie erinnern sich, oder die Klage über die gescheiterte Pandemiepolitik, die viele Menschenleben forderte. Lassen Sie mich Sie an zwei Beispiele aus dieser ersten Amtszeit erinnern. Und ich rufe das jetzt auf und Sie werden sich gleich erinnern, wie das damals funktioniert hat.

gemeinhin als Kriegsheld. Trump, der keinerlei Wehr- oder Ersatzdienst vorweisen kann, quittierte dies mit einem lapidaren und verächtlichen Helden lassen sich nicht gefangen nehmen und nannte McCain einen Loser. Der schwerkranke McCain hatte seine Trauerfeier noch zu Lebzeiten als Anti-Trump-Veranstaltung choreografiert. Auch hatte er, ähnlich wie Washington, einen Brief, ein Farewell-Letter an das amerikanische Volk verfasst. McCain war ja mal Präsidentschaftskandidat, hat dann aber natürlich nicht gewonnen gegen Obama. Und dieser Brief wurde nach seinem Tod am 27. August 2018 veröffentlicht und er beschwor in diesem Brief Überparteilichkeit. Seine Trauerfeier, McCain erhielt als lang gedienter Senator ein Staatsbegräbnis und wurde in der Rotunde des Kapitols aufgebahrt, wurde zu einer höchst emotionalen Veranstaltung, zu der Donald Trump explizit nicht eingeladen war. Er hat Golf gespielt in der Zeit. Susan Glasser beschreibt die Zeremonie als überparteiliches Widerstandstreffen, Resistance Meeting, zunächst im Kapitol, dann in der Washington National Cathedral in Washington, D.C. Die Zusammenstellung der Trauerredner verwirklichte das Ideal der Überparteilichkeit. Barack Obama gehörte ebenso dazu wie George W. Bush. McCain hatte diese Trauerfeierlichkeiten minutiös in den letzten Monaten seines Lebens vorbereitet, in denen er auch zu einem standhaften republikanischen Gegenspieler des Präsidenten, zu einer Art Anti-Trump geworden war. Und er wurde nicht müde, den Tribalismus, den politischen Druck der Administration und den Hang zum antidemokratischen Autoritarismus zu beklagen. Zitat McCain: Wir sind nicht die Untergebenen des Präsidenten, wir sind ihm ebenbürtig als Senatoren. Die Trauerfeierlichkeiten hatte McCain intentional der nationalen Versöhnung und Selbstgewisserung gewidmet. Trauer natürlich verbindet affektiv und emotional und entsprechend sollte am Sarg von John McCain die Gemeinschaft der Amerikanerinnen und Amerikaner qua geteilter Empathie bekräftigt werden. Joe Lieberman nannte die Trauerfeier John McCains letztes großes Geschenk an Amerika. Und David Axelrod, ehemals Obamas politischer Berater, eine Übung in zivilbürgerlicher Kommunion. Dieses Lehrstück in Staatsbürgersentimentalismus, das weltweit übertragen wurde, löste in Washington ein kleines politisches Erdbeben aus. Ich möchte Ihnen noch ein weiteres Beispiel zeigen aus der ersten Präsidentschaft, das jetzt ein bisschen anders gelagert ist und auch wieder darauf zurückgeht, dass von Anfang an dieses amerikanische Demokratieprojekt auch wirklich ein elitäres Projekt war. Denn auch wenn der US-amerikanische Staatsbürgersentimentalismus in seiner Entstehungsphase eine neue, dem Anspruch nach egalitäre Staatsform flankiert, die Königtum und feudale Herrschaftsverhältnisse verabschiedet und überwunden hat, steht er doch gleichzeitig von Beginn an trotz des aufklärerischen Bekenntnisses zur Gleichheit auch in einem komplizitären Verhältnis zu Formen von rassistischer Gewalt sowie damit verknüpften Praktiken von Versklavung, sozialer Ungleichheit, Exklusion. Auch und gerade durch die aufgeklärten Verfasser der Unabhängigkeitserklärung. Und vermutlich wissen Sie, dass Jefferson und Washington, dass sie auch Sklavenhalter waren in ihrer Zeit. Unbestreitbar ist die seither anhaltende Diskriminierung, Benachteiligung und Verfolgung nicht weißer Menschen in den USA. Die Rolle staatlicher Institutionen in Fragen des strukturellen und systemischen Rassismus und seiner Bekämpfung wird anhaltend kontrovers diskutiert und immer wieder für reformbedürftig befunden. Konkrete Anlässe dafür sind insbesondere die vielen Vorfälle von polizeilicher Gewalt gegen Afroamerikaner. Die Black Lives Matter-Bewegung entstand 2013 im Anschluss an Traditionen der Bürgerrechtsbewegung und des schwarzen Befreiungskampfes, nachdem der Angestellte einer Sicherheitsfirma, George Zimmerman, der den 17-jährigen Afroamerikaner Trayvon Martin erschossen hatte, freigesprochen worden war. Die drei Aktivistinnen, Alicia Garza, Patrice Cullors und Opal Tomedi, riefen Black Lives Matter als ein Projekt ins Leben, um einen politischen Willen, das ist ein Zitat, um einen politischen Willen und eine politische Bewegung aufzubauen, die sich auf Schwarze konzentriert. Seither sind trotz der intensivierten öffentlichen Diskussion viele weitere Opfer von Polizeigewalt sowie rassistisch motivierten und gewalttätigen Übergriffen zu beklagen. Während der ersten Präsidentschaft Trumps hat sich das gesellschaftliche Klima weiter verschlechtert und in antagonistischen Frontstellungen zunehmend polarisiert, die auch Gewaltbereitschaft stark befördern. Seit der gewaltsamen Tötung des Afroamerikaners George Floyd durch einen Polizeibeamten

Am 25. Mai 2020 in Minneapolis ist die Black Lives Matter-Bewegung erstarkt und erhielt national wie international viele Solidaritätsbekundungen. Rassismus wird als Produkt einer systemischen und über Jahrhunderte tradierten, nun schon Jahrhunderte gewaltsam durchgesetzten Ausübung weißer Privilegien kritisiert, die mehr oder weniger explizit alle gesellschaftlichen Bereiche durchdringen. Und jetzt sehen wir natürlich auch das Projekt eines ethnonationalistischen Staates, der gerade umgebaut wird. Auf die Proteste und Demonstrationen in zahlreichen amerikanischen Städten antwortete Donald Trump in einer für sein disruptives Amtsverständnis erwartbaren Weise, vor allem mit Law and Order Parolen und mit Strategien der Eskalation. In der Verwendung nun sentimentaler Codes durch die Bewegung selbst wird häufig die schwarze Frau als Mutter angerufen, die ihr Kind durch tödliche rassistische Gewalt verloren hat und in tiefer Trauer leidet. Das Leiden dieser Mütter, deren Kinder ermordet werden, mobilisiert und legitimiert damit gleichsam politischen Aktivismus. Ein Beispiel, das im Rahmen der Black Lives Matter-Bewegung die Ikonografie der schwarzen Familie aufgreift, ist das Fotoprojekt von John Henry, das den Titel Stranger Fruit trägt. Und somit Billie Holidays berühmten Song Strange Fruit über die Opfer von Lynchmorden zitiert. Henry situiert mit diesem Bild die gegenwärtige Polizeigewalt gegen Afroamerikaner. Und das Foto ist jetzt insofern interessant, weil es also vor dem Kapitol in Montgomery aufgenommen wird. Seine Arbeiten zeigen Mütter mit ihren Kindern in Szenen, die der christlichen Pietà ähneln, wie sie seit dem 14. Jahrhundert in der christlichen Kunst bekannt ist. Die Schmerzensmutter Maria mit dem Leichnam ihres gekreuzigten Sohnes in einer sogenannten Intimisierung des Leidens. In Henrys Bildern leben die Kinder, also die Kinder leben und die Aufnahmen sind gestellt, jedoch eint alle Mütter, auch diejenigen unter den Betrachter, das Wissen um die drohende Gefahr, dass ihre Kinder Opfer von Polizeigewalt oder anderen Formen rassistischer Gewalt werden können. Also hier wird so eine Vulnerabilität aufgerufen. Diese Fotografien rekontextualisieren die Mütter aus einem vertrauten sakralen Kontext in einen zeitgenössischen amerikanischen. Und man sieht auch, dass die Mütter nicht fromm auf ihre Kinder blicken, um somit dieses Opfer zu affirmieren, nein, sondern sie schauen in die Kamera, um damit die Zustimmung zu irgendeiner Art von Opferlogik in Frage zu stellen. Die Bilder sind unter freiem Himmel aufgenommen und zum Teil auch an Orten, wo afroamerikanische Jugendliche, Männer bereits zu Tode gekommen sind. Lassen Sie mich dies nochmal rückkoppeln an Black Lives Matter-Anliegen und George Floyd. George Floyd bei seinem Tod durch Ersticken, verursacht durch das Knie eines Polizisten auf seinem Hals, rief nach seiner Mutter, die wenige Jahre vorher verstorben war. Lorna O'Neill beschreibt Floyds Ruf nach dieser Mutter, Mama, als Beschwörung und Anruf und als Flehen. Und dass dies nicht nur eine spezifische Anrufung seiner verstorbenen Mutter sei, sondern eben auch ein Auftrag an die Lebenden. Und das sieht man hier bei diesen Protestplakaten, die bei den landesweiten Protesten nach seinem Tod überall sichtbar waren. Alle Mütter wurden gerufen, als er nach seiner Mama rief. Also hier sehen wir diese empathiegestützte Solidarisierung der Frauen als Mütter im Sinne eines kritischen Staatsbürgersentimentalismus afroamerikanischer Provenienz, der eine breitere Solidarität darauf abzielt. John McCains Beerdigung einerseits, die Black Lives Matter-Bewegung andererseits, gerade im Kontext der Ermordung von George Floyd, können als zwei sehr unterschiedliche, emotional, sentimental kodierte, kritische Interventionen in die Politik und Einsprüche gegen den Politikstil Donald Trumps gelten. Einmal eben die politische Elite, John McCain, einmal ein Grassroots-Movement. Aber eine ähnliche Strategie wird von beiden verfolgt. Und in beiden Fällen geht es auch um eine solidarisch gefühlte Gemeinschaft auf ein Miteinander statt auf ein Gegeneinander. Und man muss schon auch sagen, wenn man das empirisch zurückverfolgt, kann man sagen, dass beide auch indirekt zur Wahl Joe Bidens beigetragen haben. Beide dieser Beispiele. Die zweite Präsidentschaft Trumps produziert bekanntlich seriell noch eklatantere Regelbrüche als die erste.
durch die politische Antagonismen schnell eskalieren, weil Formulierungen des Präsidenten zu politischen Gegnern kaum noch Tabus kennen. Letztere werden als Schande und Dreck bezeichnet und mit Todeswünschen und Todesdrohungen überzogen. Die politische Kommunikation aus dem Weißen Haus hat mit der aktuellen Präsidentschaft unzweifelhaft einen neuen Tiefpunkt erreicht. Susan Glasser und andere sprechen von Trumps Versuch, to outrage us into submission, also diese Empörung, die gefügig macht, weil sie sich irgendwann ausläuft. Also diese emotionalen Empörungs- und Erschöpfungszustände sind sie verbunden. Und wieder, auch in diesem Jahr, geht unser Blick nach Minneapolis, den Ort, an dem George Floyd ermordet wurde und der Schauplatz der brutalsten Einsätze von ICE, der US-amerikanischen Einwanderungs- und Zollbehörde, in den letzten Monaten war, bei der zwei Menschen von Einsatzbeamten getötet wurden, Renee Nicole Good und Alex Pretty. Viel aufgestaute Kritik an Trumps skrupelloser Politik und Entsetzen über die Gewalt gegen unschuldige Opfer, denen von der zuständigen Ministerin noch die Verantwortung untergeschoben wurde, wir wurden ja erst als Terrorist bezeichnet, all dies entfachte einen Sturm der Entrüstung. Bruce Springsteen, bereits als Gegner von Trump profiliert, reagierte mit seinem Song Streets of Minneapolis prompt auf die einseitige Gewalteskalation in der Stadt. Ich habe diesen Song am Samstag geschrieben, das war nach der Ermordung von Alex Pretty, ihn gestern aufgenommen und ihn heute für euch veröffentlicht, als Reaktion auf den staatlichen Terror, der über die Stadt Minneapolis hereinbricht. Er ist den Menschen in Minneapolis gewidmet, unseren unschuldigen Nachbarn mit Migrationshintergrund sowie in Gedenken an Alex Pretty und Renee Good. Das Lied, einige von Ihnen werden es vielleicht auch kennen, folgt der Tradition des Folk-Rock-Protestsongs, hat Anklänge an Songs von Woody Guthrie und Bob Dylan. Es erinnert sowohl an die Streets of Philadelphia von Bruce Springsteen selbst im Kontext der AIDS-Krise als auch an Ohio von Crosby, Stills, Nash & Young, bezogen damals auf das Kent State Massacre. Wollen wir kurz hineinhören? Kurz.

0: Und hier zeigt sich, und ich hoffe, dass Sie mir da folgen können, in der Parallele auch zu den Beispielen, die ich jetzt von der ersten Trump-Präsidentschaft Ihnen präsentiert habe, hier zeigt sich diese bereits angesprochene Dynamik, dass Akteure oder hier ein Akteur sozusagen eine Gegenöffentlichkeit mobilisieren sucht und somit eben politische Emotionen gegen die Politik des Präsidenten generieren möchte. Ich habe noch ein Beispiel und dann komme ich zum Schluss. Schauen wir nun eben auf den derzeitigen Politikalltag. Und was sehen wir da? Wir sehen die bereits eingeübte affektive Polarisierung, die ich ja als Gegenmodell zu dieser sentimentalistischen Modellierung des Zusammenlebens dargelegt habe. Und wir finden sie aktuell rhetorisch sogar noch zynisch gesteigert. Da wir nun Tendenzen sehen, dass die extreme Rechte die Appelle an Mitgefühl und solidarische Sorge der politischen Gegner als gefährlich, an sich schon gefährlich, Empathie ist gefährlich und fehl am Platz. So wird es im Moment verhöhnt. Mitgefühl, brandgefährlich und der Begriff der toxischen Empathie wurde geprägt bzw. angeeignet, um die politischen Gegner plakativ zu diskreditieren. Das geht natürlich einher mit einer kompletten Abwertung jeglichen sentimentalen Mitgefühls, das dann virulent ist, wenn man zu viel Mitleid mit den falschen Personen oder Gruppen hat. Also, toxische Empathie. Der Krieg gegen die Empathie, so wird es teilweise schon betitelt, ist somit eine weitere Eskalationsstufe in der kreuzzugähnlichen Kulturkampfrhetorik der Maga-Anhängerschaft, in der ja bereits gegen sehr viele Dinge Krieg geführt wird. Linksliberale Anliegen werden dabei generell als naiv, zu weich, sozialistisch, ideologisch fehlgeleitet abgekanzelt. Von einer angeblichen Sünde der Empathie ist ebenso die Rede, und zwar von Joe Wigney, einem Pastor, wie von der suizidalen Empathie, mithin einer letztlich tödlichen, eben toxischen. Und auch dazu gibt es eine entsprechende Publikation von Ellie Beth Stuckley, Toxic Empathy, How Progressives Exploit Christian Compassion. You get the idea. Was daran überrascht? Lange Zeit gerierte sich gerade die Republikanische Partei als Hüterin der Emotionen rund um Familienwerte und Nächstenliebe. Wir denken kurz zurück. Ronald Reagan hat letztere verkörpert. George W. Bush ebenso. Nach 9/11 riet Bush den verzweifelten AmerikanerInnen, sie sollten nach Hause gehen und ihre Kinder umarmen. Hug your children, war sein Vorschlag. Viele weitere Beispiele für diese Betonung von Empathie ließen sich finden. Diese reichten historisch sogar so weit, dass KritikerInnen wie Lauren Berland Reagan vorwarfen, er beschädige die Sphäre der politischen Kommunikation, weil er sie zu einer sozusagen intimen Öffentlichkeit mache, in der emotionale, familiale Beziehungen und Familienwerte als einem nüchternen politischen Diskurs komplett überlegen dargestellt wären. Im Zeichen nun der durch unter Trump erheblich erstarkten Christian Nationalists wird das Christliche inzwischen dem Nationalen untergeordnet. Trump hat wohl mehr Einfluss auf die Kirchen als umgekehrt. Und somit auch die Empathiebereitschaft radikal beschränkt. Fremde bleiben im doppelten Sinne außen vor. Schaut man auf die innen- und außenpolitischen Vorgänge der Zeit, unter anderem darauf, dass ein 5-jähriger Leon Ramos aus Minneapolis von ICE in Texas interniert wurde. Und der Unterschied ist hier schon, dass in der ersten Trump-Präsidentschaft wurden an der Grenze die Familien getrennt. Jetzt sind wir ja so weit, dass überall im Lande diese Behörde diese Dinge tut. Ja, also diese Ausweitung der Vulnerabilisierung von Menschen, die potenziell nicht nach Amerika gehören sollen. Oder zweites Beispiel aus der Außenpolitik, vor wenigen Tagen 170 Kinder bei einem Angriff der USA auf eine vermeintliche Militäranlage im Iran, die sich als Mädchenschule herausstelle, getötet wurden. Und wenn man sich diese Beispiele anschaut, den Ramos und die iranische Mädchenschule, wird deutlich, dass die Empathiebegrenzung auch ein Bewältigungsmechanismus der Trump-Anhängerschaft angesichts seiner durchaus grausamen, weil mitgefühlfreien Politik sein mag. So in etwa beschrieb es jedenfalls Elizabeth Brüning im Atlantic als Coping Mechanism, not to feel, not to have empathy. Die derzeitige Anti-Empathie-Bewegung jedenfalls, die sich mit und unter Trumps erneuter Präsidentschaft formiert hat, ist nur vermeintlich gegen die politische Manipulation durch Appelle an Gefühle und Emotionen gerichtet. Vielmehr werden sehr selektiv solche Appelle der anderen verurteilt und diskreditiert. Während der ersten Trump-Präsidentschaft sind zivilgesellschaftliche Akteure und Gruppen Trumps Politik entschlossen entgegengetreten und haben qua politischer Emotionen wie Empathie auf normative Grundlagen des Zusammenlebens wie die Einhaltung der in der Unabhängigkeitserklärung genannten Grundrechte für alle und der allgemeinen Menschenrechte insistiert. Auch, haben wir jetzt gerade gesehen, in der zweiten Präsidentschaft Trumps ist dies der Fall. Ein paar Beispiele habe ich angesprochen. Gleichzeitig zeigen sich aktuell allerdings deutliche Ermüdungserscheinungen in der Empörungslage. Das wiederholte Infragestellen von Empathie als Basis von gesellschaftlichem Miteinander rüttelt einmal mehr an den Grundfesten der Nation, einst gegründet, um qua einer ja, mitfühlenden, Sympathetic Imagination und einer Imagined Proximity, einer vorgestellten Nähe zueinander von der Familie auf die Nation zu extrapolieren und damit das Zusammengehörigkeitsgefühl zu festigen und zu verstetigen. Ich komme zum Schluss. Politik, so lässt sich konstatieren, ist kein emotionsfreier Raum. Keine öffentliche Sphäre rationaler Kommunikation, in der nur der Zitat, zwanglose Zwang des besseren Arguments, Habermas, herrscht. Auch wenn wir dies uns manchmal wünschen mögen. Die amerikanische politische Kultur mag von jeher und von Anfang an gefühliger als die deutsche daherkommen. Aus Gründen, die natürlich auch in unserer Geschichte verwurzelt sind. Aber auch hierzulande hat Ute Frevert jüngst auf die Verfassungsgefühle hingewiesen, die mit den Gründungsdokumenten unserer Demokratie hierzulande einhergehen. Also in einer Art deutschlandbezogener Parallelerzählung zu meiner. Für die USA können wir in besonderer Weise sentimentale Gefühlslogiken identifizieren, die einerseits die Staatskunst des Führungspersonals geprägt haben und andererseits auch von Protest- und Bürgerrechtsbewegungen genutzt wurden, um Gleichberechtigung einzufordern. Häufig konkurrieren im politischen Diskurs Sentimentalisierung und Gegensentimentalisierung. Dabei sind politische Gefühle nicht zu reduzieren, finde ich, auf simple affektive Reaktionen nach dem Reizreaktionsmuster. Sie sind, so meine ich, auch eine Frage der politischen Bildung und der Implementierung einer demokratischen Gefühlskultur. Letzte wäre vielleicht als eine Gefühlskultur zweiter Ordnung zu verstehen, die ähnlich wie das Sentimentale auch eine selbstreflexive Dimension beinhaltet. Aktuell scheint jedoch die Strategie der affektiven Polarisierung dem einhegenden und integrativen Staatsbürgersentimentalismus in der Praxis überlegen zu sein. Wohl nicht zuletzt, weil sich dabei angestauter Frust über soziale Ungleichheit und Benachteiligung in Kulturkampfrhetorik kompensatorisch entladen darf. Die Frage dürfte sein, ob das Ende des amerikanischen Staatsbürgersentimentalismus, wie wir ihn seit Washington kennen, wie ihn Jefferson in das Gründungsdokument der Nation eingeschrieben hat, ob er nun ausgedehnt hat oder ob er so fest in der politischen Kultur des Landes verwurzelt ist, dass er auch massive Missachtung und Schmähungen übersteht und wieder effektiv werden kann. Auch und gerade als Modus der Einhegung lange gärender und polarisierender gesellschaftlicher Verwerfungen. Politische Emotionen, egal welcher Couleur, sind jedenfalls aus einer demokratischen politischen Kultur in den USA und anderswo kaum wegzudenken. Vielen Dank für Ihre Aufmerksamkeit.
1: Das war die Amerikanistin Heike Paul über politische Emotionen in der US-Politik. Sie hat ihren Vortrag am 18. März 2026 in Bad Homburg gehalten im Rahmen der Vortragsreihe Umkämpftes Vermächtnis, die Declaration of Independence als lebendige Tradition 1776 bis 2026. Veranstaltet wurde die Reihe vom John McCloy Transatlantic Forum des Forschungskollegs Humanwissenschaften an der Goethe-Universität Frankfurt am Main in Zusammenarbeit mit der Hessischen Landeszentrale für politische Bildung und der Stiftung Orte der deutschen Demokratiegeschichte.
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1: Um 20 Uhr mit Doro Bergmann. Die Ukraine hat eine Dringlichkeitssitzung des UNO-Sicherheitsrats beantragt. Der ukrainische Außenminister fordert, Russland für die massiven Angriffe letzte Nacht zu bestrafen. Laut dem ukrainischen Militär hatte Russland rund 600 Drohnen und 90 Raketen auf die Ukraine abgeschossen, vor allem auf die Hauptstadt Kiew. Es gab Tote und Verletzte. Nach ukrainischen Angaben wurden in Kiew ein Wohngebäude getroffen und auch Gebäude der Regierung. Durch Druckwellen wurden auch die Studios der ARD und der Deutschen Welle beschädigt. Bei dem Angriff setzte Russland auch eine Hyperschallrakete vom Typ Oreschnik ein, zum dritten Mal im Angriffskrieg. Die Rakete ist besonders schnell und deshalb schwer abzufangen. Außerdem kann sie mit einer Atomwaffe bestückt werden. Die EU und die Bundesregierung verurteilten den Einsatz der Rakete. In der türkischen Hauptstadt Ankara hat die Polizei die Zentrale der größten Oppositionspartei CHP gestürmt. Dabei kamen Tränengas und Berichten zufolge auch Gummigeschosse zum Einsatz. Im Gebäude hingen dichte Rauchschwaden. Der abgesetzte CHP-Chef Özgür Özel hatte sich dort verschanzt, verließ dann aber unter Applaus seiner Anhängerinnen und Anhänger das Gebäude. Die Räumung der CHP-Zentrale war von den Behörden angeordnet worden, als Reaktion auf ein Gerichtsurteil diese Woche. Damit wurden die Wahlergebnisse von einem CHP-Parteitag vor 3 Jahren für ungültig erklärt und Özel und auch alle anderen Spitzenpolitiker mussten ihre Posten abgeben. Die CHP will sich vor dem obersten Gerichtshof dagegen wehren. Sie glaubt, dass die Regierung von Präsident Recep Tayyip Erdogan dahinter steckt. Seit dem Erfolg der CHP bei der Kommunalwahl vor 2 Jahren sind Hunderte ihrer Mitglieder festgenommen worden. 2 chinesische Taikonauten und eine Taikonautin sind auf dem Weg zur Raumstation Tiangong. Die Trägerrakete hob vom Weltraumbahnhof in der Wüste Gobi ab. 10 Minuten später trennte sich die Kapsel mit den 3 Crewmitgliedern ab. An Bord der Raumstation sollen die 3 wissenschaftliche Experimente durchführen. Einer von ihnen soll ein ganzes Jahr auf der Tiangong bleiben, um zu schauen, was für Langzeitfolgen das Leben im All hat. China liefert sich mit den USA ein Wettrennen, wer als erster wieder auf dem Mond landet. Über 50 Jahre nach der letzten bemannten Mondlandung. Beide Staaten versuchen, das noch vor 2030 hinzubekommen. In Berlin haben nach Angaben der Veranstalter rund 770.000 Menschen am Karneval der Kulturen teilgenommen. Bei der Parade durch den Stadtteil Friedrichshain präsentierten Dutzende Gruppen Tanz, Musik und Kostüme aus aller Welt. Nach Angaben der Polizei kam es bisher zu keinen Zwischenfällen. Den Karneval der Kulturen gibt es seit 30 Jahren. Er entstand 1996 als Reaktion auf rassistische Übergriffe. Die Veranstaltung will ein Zeichen für Diversität setzen.
0: Das Wetter.
1: Im Osten vereinzelt Schauer und Gewitter, sonst geht der Tag trocken zu Ende. Morgen verbreitet sonnig und dazu Höchstwerte zwischen 19 Grad im Nordosten und 34 im Südwesten.
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2: Seid gegrüßt und herzlich willkommen im Hörsaal von Deutschlandfunk Nova. Wir suchen für euch die besten Vorträge aus allen Bereichen der Wissenschaft. Ich bin Sibylle Salewski. In der Raumfahrt, da tut sich zurzeit so einiges. Das gilt nicht nur für so aufregende Ereignisse wie die bemannte Mondumrundung der Artemis-2-Mission vor kurzem. Auch bei den Satelliten tut sich viel. Wir schicken nämlich immer mehr und mehr davon in den Weltraum. Warum? Weil sie viel möglich machen hier auf der Erde. Kommunizieren, navigieren, beobachten. Aber es ist auch ein Problem, dass es jetzt so viele Satelliten und menschengemachtes Material im Weltraum gibt.
3: Dürfen wir die obere Atmosphäre wirklich zu einer Müllhalde machen? Dieser Platz im Weltraum, das ist für mich eine natürliche Ressource. Und es wird eng da oben. Eng bedeutet auch, dass wir viele Objekte dort haben, die wir eigentlich gar nicht haben wollen. Das sind Bruchstücke. Da fliegen ungefähr 140 Millionen Teilchen herum, die so einen Durchmesser haben von 1 Millimeter. Und irgendwann kommt der Punkt, dass man eventuell den erdnahen Weltraum gar nicht mehr nutzen kann.
2: Schon jetzt gibt es so viel Müll, so viel Weltraumschrott in unserer Atmosphäre, dass es langsam gefährlich wird. Und zwar nicht nur für die Raumfahrt. Wir müssen uns deshalb kümmern um unsere obere Erdatmosphäre. Das sagt unser heutiger Redner Karl-Heinz Glasmeier. Er ist Geophysiker und forscht zu planetaren Magnetfeldern und Plasmen im Weltraum. Seine Magnetfeldmessinstrumente wurden übrigens auf vielen Weltraummissionen genutzt und er war selbst in leitender Funktion an NASA- und ESA-Missionen beteiligt. Ein Thema, das Karl-Heinz Glasmeier besonders beschäftigt, ist die nachhaltige Raumfahrt und darum geht es in seinem Vortrag. Die obere Erdatmosphäre, sagt er, gehört heute mit zu unserer Umwelt und wir müssen sie schützen. Das heißt, wir müssen den Platz dort oben sauber halten und es bedeutet auch, wir müssen viel mehr erforschen, was eigentlich genau passiert, wenn zum Beispiel ein Satellit verglüht, welche Stoffe dabei in der Atmosphäre entstehen, wie lange sie dort verbleiben und wie sich das auf die Erde und ihr Klima auswirkt. All das erklärt Karl-Heinz Glasmeier jetzt in seinem Vortrag. Er hat den Titel Zwischen Himmel und Erde – Raumfahrt, Atmosphäre und Nachhaltigkeit. Gehalten hat er ihn am 18. Februar 2026 in der Nationalen Akademie der Wissenschaften Leopoldina in Halle an der Saale.
3: Was Sie hier sehen, ist eigentlich ein für mich untypisches Bild. Sie sehen, die Raketen fliegen nach unten. Ich liebe es eigentlich, wenn sie nach oben gehen und das ist eigentlich in der Raumfahrt das Übliche. Aber das Bild soll auch so ein bisschen symbolisieren, um was es mir heute geht. Denn wir müssen davon ausgehen, dass sehr, sehr viele, Zehntausende, vielleicht sogar Millionen von Satelliten und auch Oberstufen von Raketen nicht nach oben gehen, sondern gezielt nach unten gebracht werden. Und ich fange mal mit einem zweiten Bild an. Als meine eigenen Kinder und meine Enkelkinder aus dem Alter heraus waren, wo ich sie abends in den Schlaf singen musste, habe ich dann angefangen, mit ihnen Sterne zu zählen. Und Sie sehen hier so ein schönes Sternbild, den Nachthimmel. Und Sie können ja selber mal später anfangen zu zählen. Also 5000 sind es etwa, die man identifizieren kann. Ich bin ganz ehrlich, das habe ich nicht selber gezählt, sondern ich habe das mit ChatGPT mal. Ich bin so bis 500 gekommen und dann wurde es ein bisschen zu langweilig. Aber das ist eine schöne Beschäftigung, die man mit seinen Kindern oder Enkelkindern auch machen kann. Man kann da wunderschön den Zahlenraum sozusagen erproben, den sie beherrschen. Und da ist natürlich nach oben, sowohl bei den Kindern als auch bei den Sternen, eigentlich keine Grenze gesetzt. Denn es ist so, dass wir davon ausgehen müssen, dass wir zukünftig wesentlich mehr Sterne am Nachthimmel sehen, ungewollterweise am Nachthimmel sehen. Und Sie sehen hier ein Bild aus dem wunderbaren Planetarium in Halle, was man mir dort zur Verfügung gestellt hat. Sie sehen hier so eine Spur, das ist ein neuer Stern, der auf diesem Bild zu sehen ist. Und das ist ein Satellit. Das ist eigentlich das, was Astronominnen und Astronomen eigentlich nicht so gerne möchten. Hier sehen Sie einen Satelliten über den Nachthimmel fahren. Aber wenn Sie das so ein bisschen intensiver betreiben, dann kann das durchaus so aussehen. Sie sehen hier oben M51, die sogenannte Whirlpool-Galaxie. Und diese Spuren, die Sie hier sehen, das sind alles Satelliten, die über Braunschweig, das Bild ist über Braunschweig aufgenommen, die über Braunschweig hinwegfliegen. Ich muss jetzt fairerweise sagen, das ist die Belichtungszeit hier, die ist 6 Stunden gewesen. Das erste Bild, was Sie gesehen haben, das ist momentan. Aber wenn Sie länger beobachten wollen und zum Beispiel so eine Galaxie genau anschauen wollen, dann wollen Sie länger belichten, Sie wollen das Bild schärfer sehen und dann sehen Sie, wir haben ein echtes Problem mit den künstlichen Satelliten, mit den neuen Sternen sozusagen, die wir dort am Nachthimmel sehen können. Aber wie gesagt, es sind 6 Stunden Belichtungszeit, da sehen Sie sehr, sehr viel. Sie können sich selber mal den Spaß machen und rausgehen, wenn es jetzt ein bisschen wärmer wird und schauen sich den Nachthimmel an, können sich vorher im Internet informieren, dann sehen Sie plötzlich so Pearl of the Strings, so Satelliten vorbeifliegen, das sind dann alles Satelliten von Elon Musk. Machen Sie das ruhig mal, um sich klarzumachen, was hier jetzt überhaupt am Nachthimmel passiert. Man muss sich klar machen, dass diese zunehmende Präsenz von uns Menschen im Weltraum, die hat dazu geführt, dass der erdnahe Weltraum, und wir reden so um Höhen um 800 Kilometer herum, das ist Teil unserer Umwelt geworden. Das ist mir ganz wichtig, nicht? Die Umwelt ist nicht nur hier, da wo wir Geos so sind, sondern Umwelt ist auch da oben seit etwa 50, 60 Jahren. Und wir müssen uns auch klar machen, dass Umwelt auch immer bedeutet, dass wir ein Ökosystem betrachten müssen, in dem wir uns selber befinden, in dem wir uns selber bewegen. Sie sehen hier ein wunderschönes Bild. Viele Satelliten, es sind die GPS-Satelliten, auf die wir alle nicht verzichten wollen. Ich bin heute auch mit GPS, leider musste ich mit dem Auto kommen, weil die Bahn mal wieder nicht funktionierte. Da nutzt man GPS, wir haben die ganzen Kommunikationssatelliten. In der Rüstung spielen sie zunehmend eine Rolle. Sie wissen aus dem Ukraine-Krieg, Starlink ist so ein System, was sowohl von der Ukraine als auch von Russen benutzt wird. Sie können überall auf der Erdoberfläche solche großen Parabolantennen sehen, um die Signale von diesen Satelliten, die wir dort hochgeschickt haben, aufzunehmen, die wir technisch nutzen. Sehr viele von diesen Satelliten sind Erdbeobachtungssatelliten zum Beispiel oder Satelliten, die uns in anderer Hinsicht wissenschaftlich etwas sagen über unsere Erdatmosphäre und über die Klimaentwicklung. Also es gibt sehr, sehr viele Aspekte, wo dieser erdnahe Weltraum im positiven Sinne von uns Menschen auch benutzt wird. Das heißt, es ist wirklich Teil unseres Ökosystems geworden. Schauen wir uns mal an, was das ökonomisch bedeutet. Der Bundeshaushalt für dieses Jahr, der liegt etwa bei 524 Milliarden Euro. Und im letzten Jahr hat die Raumfahrtökonomie global etwa 500 Milliarden Euro umgesetzt. Das heißt, die globale Raumfahrtindustrie, also ich muss ehrlich gestehen, ich habe mir das auch am Anfang nicht so klar gemacht, die hat etwa den Umfang wie der Bundeshaushalt. Und das sind signifikante Zahlen. Da hängt wirklich sehr viel Ökonomie dahinter. Und wenn man sich mal die Satellitenstarts und die Satelliten selber anschaut, dann hatten wir im letzten Jahr 330 Starts mit etwa 4.500 Satelliten. Ich wüsste Ihnen jetzt gar nicht im Moment zu sagen, ob nicht zwischenzeitlich schon wieder 1.000 oder 2.000 mehr gestartet worden sind. Das geht heute ruckzuck. Früher war jeder Satellitenstart eigentlich eine Besonderheit. Heute geht das reihum fast täglich. Ein besonderer Entrepreneur an dieser Stelle ist die Firma SpaceX. Die haben 108 Starts gehabt mit mehr als 800 Satelliten. Das zeigt nochmal, was hier ökonomisch in diesem Sektor tätig ist, in diesem nicht nur ökologisch interessanten, sondern auch ökonomisch interessanten Sektor sich alles abspielt. Und die Firmen überschlagen sich geradezu im Moment, wenn sie zu viel Geld haben und in ein Start-up investieren wollen, dann würde ich so eine junge Raumfahrtfirma empfehlen. Da geht wirklich ökonomisch einiges ab. Aber muss man sich fragen, was bedeutet das? Man muss sich an dieser Stelle klar machen, vor allen Dingen, wenn man den Elon Musk sieht mit seinen Unmengen von Satelliten, ich komme da gleich nochmal drauf zurück, wie viel Platz ist eigentlich da oben? Und dieser Platz im Weltraum, das ist für mich eine natürliche Ressource. In dem Sinne nicht, dass sie da etwas abpflücken oder so etwas, wie sie auf einem Feld irgendwie Getreide ernten, sondern ist einfach der Platz. Das ist die natürliche Ressource, der Platz. Und es wird eng da oben. Und man muss eigentlich den erdnahen Weltraum als eine globale Allmende betrachten. Und ich zeige hier einfach nur mal das Beispiel, das Logo der African Space Agency, die vor 2 Jahren gegründet worden ist. Dann denkt man auch erst, ja, African Space Agency, wir haben doch nur die NASA und die ESA und die JAXA wurden erwähnt. Aber es sind überall auf der Welt, gibt es sehr viele Länder, sehr viele nationale Ökonomien, die ein großes Interesse haben, in diesen Weltraum vorzudringen. Und man muss sich wirklich jetzt klar machen, das ist globale Allmende und die gehört nicht einfach nur einem Elon Musk und seiner eigenen Firma. Es wird also eng da oben. Einige von Ihnen kennen vielleicht oder haben eine Erinnerung an dieses Bild. Es ist eine Adaption, ich sage bewusst Adaption, weil ich das Copyright nicht bekommen habe an den Film Gravity, der vor 10, 12 Jahren in den Kinos lief mit Sandra Bullock als Protagonistin. Wen noch nicht gesehen hat, Sie müssen ihn anschauen. Es gibt keinen schöneren Film, sowohl von der schauspielerischen Leistung her, als auch von der Darstellung der beiden Protagonisten. Es wird eng. Es wird wirklich eng. Und eng bedeutet auch, dass wir viele Objekte dort haben, die wir eigentlich gar nicht haben wollen. Das sind Bruchstücke. Im Englischen sagt man Space Debris, im Deutschen würde ich sagen Weltraumschrott mit der Betonung auf Schrott, weil es auch Ideen gibt, eventuell diese Teile, die dort rumfliegen, die wieder zu verwenden, neue Satelliten daraus zu bauen. Und das ist ja typisch für den Schrott. Es wird also echt eng da oben. Die Enge sehen Sie sehr deutlich an diesem Bild von meinem Kollegen Carsten Wiedemann in Braunschweig, ein Experte für Space Debris, Weltraumschrott. Sie sehen hier unsere schöne Erde und das ist der Orbit so um 800 Kilometer. Ja, da können Sie jetzt hingehen. Da fliegen ungefähr 140 Millionen Teilchen herum, die so einen Durchmesser haben von 1 Millimeter. Dann könnte man sagen, na ja, so 1 Millimeter ist nicht viel. Aber die fliegen dort mit 6, 7 Kilometer pro Sekunde. Und wenn Sie sich jetzt mal vorstellen, dass auf Sie ein Stecknadelkopf zufliegt, mit einer Geschwindigkeit von 6 Kilometern pro Sekunde, dann finden Sie das gar nicht so lustig. Da passiert einiges. Und man kann aber jetzt runtergehen von der Größe her. komme gleich noch in einer Grafik drauf zurück. Dieses Problem des Weltraumschrotts, das ist bekannt und das ist sicherlich seit vielen Jahren bekannt. Und da ist die Weltraumindustrie, die Raumfahrtindustrie ist sehr daran interessiert, dieses Schrottproblem zu lösen. Denn wenn man das sich entwickeln lässt, das nennt man Kessler-Syndrom, dann stoßen diese Teilchen, die dort rumfliegen, wieder. Zum Teil desintegrieren sie dann. Es gibt neue Teilchen, die herumfliegen. Und irgendwann kommt der Punkt, dass man eventuell den erdnahen Weltraum gar nicht mehr nutzen kann. Das heißt, wenn Elon Musk nicht irgendetwas tut, dann kann er in vielleicht 2-3 Jahren den Orbit gar nicht mehr nutzen. Das heißt, da gibt es ein sehr, sehr großes Interesse, das technologisch in den Griff zu bekommen. Zwei Überlegungen gibt es da. Einmal kann man die Schrottteilchen runterbringen auf die Erde. Und das andere ist, dass man aber alle funktionierenden Satelliten, dass man auch von denen fordert, dass sie wieder zur Erde zurückkommen. Und das ist nicht so ganz unproblematisch, wie wir eigentlich meinen. Vor 2 Wochen, man schlägt die Hände über den Kopf zusammen. Ich habe gedacht, ich gucke jeden Morgen Space News und manchmal sind da interessante Dinge drin, aber das hat mich einfach umgehauen. Da will Herr Musk und seine Leute, ist ja nicht Herr Musk, wir reden immer von Herrn Musk, aber letztlich sind es ja exzellente Ingenieurinnen und Ingenieure von der NASA und woanders her abgeworben. Die wollen 1 Million Satelliten in den Erdorbit bringen. 1 Million Satelliten. Das ist unglaublich. Wenn Sie mit einem Start vielleicht 100 Satelliten hochbringen, dann können Sie sich schnell überlegen, dann brauchen Sie 10.000 Starts, um diese Menge von Satelliten nach oben zu bringen. Das erinnert mich so ein bisschen eigentlich an den Turmbau zu Babel. Ich glaube auch nicht, dass es unbedingt passieren wird, aber hier ist es so, dass Herr Musk einen Antrag gestellt hat oder seine Firma die Genehmigung, die Funkverbindung aufbauen zu können zwischen dieser Zahl von 1 Million, denn das ist das große Problem. Wenn Sie da 1 Million Satelliten haben, müssen Sie mit denen kommunizieren. Und die Nachrichtentechniker unter Ihnen, die wissen, das ist gar nicht so einfach. Aber deswegen gibt es internationale Organisationen, die zum Beispiel die ITU, International Telecommunication Union, wo man solche Anträge auch stellen muss. 1 Million Satelliten. Man ist einfach nur sprachlos, was da auf uns zukommen kann, 31. Januar diesen Jahres. So, warum ist das eventuell ein Problem? Ich spreche immer von der technischen Lebensdauer so eines Satelliten. Die Lebensdauer, die tatsächliche, die physikalische, die hängt davon ab, in welcher Höhe der Satellit fliegt und wie stark er durch atmosphärische Gase beeinflusst wird in seiner Bahnbewegung. Aber technisch bedeutet, dass Sie in der Regel nach 5 Jahren so einen Satelliten, dass Sie den wieder runterbringen wollen. Und natürlich müssen Sie ihn runterbringen, weil Sie ja nicht diese Cloud, diese Wolke mit Schrott, die wollen Sie nicht vergrößern, weil dann ist irgendwann mal der Ofen aus. Also ist die Vorgabe, dass Sie alle diese Satelliten, 1 Million müsste Herr Elon Musk, dann in die Erdatmosphäre verbringen. 1 Million Satelliten in die Erdatmosphäre. Und das führt uns auf die Situation, dass man eigentlich jährlich 20.000, aber Sie können die Zahl dann auch ein bisschen durchaus nach oben skalieren. Also Zehntausende von Satelliten müssten jährlich in die obere Atmosphäre verbracht werden. Und wenn Sie dann Leute mal fragen, ja und, sagen die, wieso, da oben ist doch jede Menge Platz. Und das ist das Problem. Was bedeutet das eigentlich? Können wir das eigentlich verantworten, so etwas zu machen? Und ja, wir können die Satelliten dahin bringen, nicht? Das ist das Positive. Ich bin immer wieder fasziniert, was wir technologisch alles können. Und das ist ja auch das Positive, nicht? Wenn wir einen negativen Effekt sehen, können wir auch genau schauen, gibt es nicht auch eine positive Möglichkeit, diesem Problem aus dem Wege zu gehen? Wenn ich mich so erinnere, was wir in den letzten 50 Jahren ökologisch auf diesem Planeten geschafft haben, ist ja schon enorm. Ich weiß zum Beispiel, die Emscher im Ruhrgebiet, das war vor 50 Jahren noch eine Kloake. Mittlerweile können sie da wieder baden. Also hier steckt auch sehr viel Hoffnung da drin, dass man mit Technik was machen kann. Aber die Frage ist, dürfen wir das, diese großen Mengen von Satelliten nach oben bringen und anschließend in die Erdatmosphäre sozusagen runterzubringen? Dürfen wir die obere Atmosphäre wirklich zu einer Müllhalde machen? Und was bedeutet das überhaupt? Nicht, wenn Sie irgendwo einen Zigarettenstummel hinschmeißen, na ja, Gott, tritt einer drüber, passiert nichts. Aber wenn Sie mal auf so einem Autobahnparkplatz sind, dann sehen Sie überall, das wird schon zum Problem, das häuft sich dann. Also die Zahl spielt hier eine große Rolle. Man muss sich wirklich fragen, dürfen wir das? Diese Frage haben sich Leonard Schulz, ein Doktorand von mir, vor einigen Jahren haben wir uns die gestellt. Wir wurden so ein bisschen provoziert. Wir haben einfach mal gefragt im Kollegenkreis, wie ist denn das eigentlich? Spielt das eine Rolle? Und die allgemeine Meinung war, nee, das spielt keine Rolle. Das ist ja nicht so ganz viel. Und dann hat sich Leonard Schulz mal hingesetzt, hat eine Metastudie gemacht und hat gezählt und hat geforscht. Und wir haben veröffentlicht eine Arbeit über die Frage, wie groß sind die anthropogenen eingebrachten Materialien in die obere Atmosphäre im Vergleich zu den natürlich eingebrachten? Und das Ergebnis war für uns eigentlich sehr überraschend. Wir haben natürlich nicht nur den gegenwärtigen Status oder vor 4 Jahren genommen, sondern auch extrapoliert und Szenarien uns angeschaut. Und das Ergebnis ist eigentlich ganz beeindruckend. Ich gehe mal rein in die natürlich eingebrachten Materialien, spektakulär. Der eine oder andere wird sich vielleicht erinnern, ist der Meteor von Chelyabinsk gewesen, 2013. Das ist so ein Maximalevent. Da sind 10.000 Tonnen Material in einem runtergekommen. Aber normalerweise kleinere Mengen, kleinere Teilchen, die runterkommen, das nehmen wir dann als Sternschnuppen wahr. Kann man dann wunderschön mit den Enkelkindern auch sich anschauen, wenn man Glück hat, wenn die Perseiden kommen oder so. Und das ist der natürliche Eintrag. Und den kann man sich jetzt mal anschauen. Und Sie sehen, relativ selten treten hier solche Ereignisse auf, wie das Chelyabinsk-Ereignis, dass sie wirklich Tausende von Tonnen auf einmal reinbringen. Die große Teile der Materie, die wir reinbringen, die steckt in diesem Teil. Das sind Staubpartikel. Das können dann irgendwelche Überreste sein von einem Kometen oder von einem ausgebrannten Asteroiden. Wir bewegen uns dadurch. Und das kann man jetzt mal aufaddieren und sich anschauen, wie viel Masse ist das. Und das sind so zwischen 10 und 20 Kilotonnen pro Jahr. Das ist zunächst eine kleine Zahl, aber ich komme auf die Zahl nochmal wieder zurück. Das ist das, was natürlich angeliefert wird. Und gegen diese Zahl, meine ich, müssen wir setzen die Zahl für das anthropogene Material. Ich bin der Meinung, immer dann, wenn wir Menschen etwas machen, was vergleichbar ist mit dem, was die Natur machen kann, müssen wir anfangen, darüber nachzudenken. Dann wird es irgendwo doch interessant, wissenschaftlich, aber auch von der Fragestellung her. Unsere zunehmende Präsenz im LEO. Wir haben die ersten Satelliten 58 gehabt. Hier sehen Sie die Zeitreihe. Das ist die Anzahl der Objekte im erdnahen Orbit. Und damit meine ich jetzt nicht nur Satelliten, sondern auch Objekte, die größer sind als 10 Zentimeter. Und dann haben Sie hier eine deutlich zunehmende Zahl. Das hier ist ein Ereignis, wenn ich recht erinnere, da haben chinesische Militärs einen ihrer eigenen Satelliten zerschossen, um mal zu gucken, können sie nicht Krieg im Weltraum führen. Das führt sofort dazu, dass sie Unmengen neuer, kleinerer Teilchen dort erzeugen. Wenn sie ein Objekt haben, irgendwie Meter mal Meter mal Meter und zerschießen das, dann erzeugen sie sofort 100 Teilchen, die einen Durchmesser haben, eine Skala haben von 10 Zentimetern. Das hier oben, dieser fast exponentielle Anstieg, das ist hauptsächlich SpaceX, also Elon Musk und andere Aktivitäten. Und ja, wir haben heute etwa 25.000 Objekte im Weltraum. Die werden zum Teil monitort, was sehr gut ist. Man muss diese Teilchen muss man monitoren, wenn sie ein Objekt haben, was 10 Zentimeter groß ist und das bewegt sich auf sie zu mit 5 Kilometern pro Sekunde, dann macht die Raumstation tunlichst ein Ausweichmanöver. Und wir wissen eigentlich von vielen Satelliten, dass man ständig Ausweichmanöver fliegen muss, damit es nicht zu Kollisionen kommt und zu Zerstörungen von solchen Satelliten. Also es ist wirklich eng dort und wir sind wirklich präsent so da oben. Mich erinnert das so ein bisschen so an die Situation mit dem Straßenverkehr. Die erste deutsche Straßenverkehrsordnung hat es, glaube ich, so um 1930 gegeben, weil man plötzlich feststellte, es gibt zu viele Autos. Und die stoßen miteinander und man muss irgendwie regeln, wer hat Vorfahrt und so weiter. Und das ist eigentlich auch ein schönes historisches Beispiel, wo wir drüber nachdenken können, ob wir hier nicht Regulatorik brauchen. 25.000 Objekte dieser Größenordnung ist schon eine gigantische Zahl. Was passiert eigentlich, wenn so ein Objekt, so ein Satellit wieder eintritt in die Erdatmosphäre? Hier sehen Sie den Hayabusa-Satelliten, der ist am 13. Juni 2010 ist der bewusst wieder in die Erdatmosphäre eingetreten. Das ist natürlich wunderbar, das ist ein Spektakel. Ich würde es gerne mal miterleben bei irgendeinem der Satelliten. Das ist einfach fantastisch, das am Himmel zu sehen. Aber es hat natürlich auch seine Nachteile. Denn wir müssen damit rechnen, dass in den nächsten Jahren jährlich 8.000 bis 10.000 Tonnen Raumfahrtmaterial in der oberen Atmosphäre verglühen. Und dieses Verglühen habe ich in Anführungsstrichen gesetzt, weil das so ein bisschen verharmlosend klingt. Nicht so eine Sternschnuppe ist ja nett, ne? Die glüht da oben und darf man sich was wünschen, man darf nicht drüber erzählen. Aber Verglühen ist verharmlosend. Wir wissen nicht so richtig, was genau beim Wiedereintritt passiert. Natürlich zerlegt sich so ein Objekt. Ablation spielt da eine große Rolle. Es werden viele, viele kleine Teilchen entstehen. Es werden Aerosole entstehen. Es geht in die Gasphase rüber. Es wird Material geschmolzen. Es gibt natürlich gute Vorstellungen darüber, aber sehr, sehr viele Fragestellungen, die man dahinter setzen muss. Wie geht wirklich so ein Objekt, wie zerlegt sich das selber? Auch da gibt es Forschungsbedarf und Untersuchungsbedarf. Aber wie gesagt, der Begriff Verglühen ist etwas verharmlosend. Da passiert viel, viel mehr und das sollte man sich anschauen. Ja, als ich das meiner Frau erzählt habe, sagt sie, ja, 10.000 Tonnen, das ist ja gar nicht so viel. Kann das wirklich Sünde sein, dass wir das alles reinbringen in die Atmosphäre? Und das ist eine gute Frage. Sie sehen hier so einen Kubus 15 mal 15 mal 15 Meter. Wenn Sie den mit Sand füllen, dann sind das ungefähr diese 10.000 Tonnen, die da jährlich reingehen. Dann könnte man sagen, na ja, 15 Meter, das geht hier gerade so rein. Man muss aber vorsichtig sein, denn die Atmosphäre, wo Sie dieses Material hinbringen, da gibt es drei Effekte, die wir uns anschauen müssen. Da ist zum einen die Anreicherung von Material, da gehe ich gleich etwas genauer drauf rein. Dann die Frage des Transports dieser Materialien und Verdichtungen. Und der dritte Prozess, den dritte Effekt, den ich anspreche, das sind katalytische Prozesse. Und ich darf ganz kurz, weil ich nicht voraussetze, dass jeder von Ihnen den Aufbau der Atmosphäre auch kennt. Wir leben hier unten in der sogenannten Troposphäre. Wenn ich höre, dass wir eine Erderwärmung haben, dann werde ich mal ganz nervös. Die Erde wird nämlich als Planet immer kälter. Unser eigentliches Problem ist die Zunahme der Temperatur in der Troposphäre. Das ist unser Lebensbereich hier. Dann daran schließt sich an die Stratosphäre. Dann kommt die sogenannte, oberhalb von 50 Kilometern etwa, die sogenannte Mesosphäre. Und in diesem Bereich hier, da findet das sogenannte Verglühen all dieser zukünftigen Satelliten und Stücke an. Und dann schließt sich die Thermosphäre hier an. Und Sie sehen, von der Troposphäre als ursprünglicher Lebensraum wird mittlerweile die Mesosphäre auch aus meiner Sicht unser Lebensraum. Und da muss man sich sauber und besser mit auseinandersetzen. Anreicherung. Ich bin mal hingegangen und es gibt sehr, sehr gute Literatur aus der, also es ist praktisch Standard. Man kann ausrechnen, wie lange braucht dann so ein kleines Teilchen, einen Mikrometer groß, wenn es da auf 80 Kilometer eingebracht wird in die Atmosphäre. Das fällt nicht sofort runter. Wenn ich den Pointer jetzt loslasse, fällt er sofort runter. Aber wenn ich oben in 100 Kilometern Höhe oder 80 Kilometer Höhe ein Mikrometer großes Teilchen reinbringe, dann fällt das nicht auf die Erde. Das ist eine häufig mir gestellte Frage. Ja, das Material sinkt doch alles auf der Erde und dann haben wir Ozeane und das kann alles nicht so schlimm sein. Ich habe hier mal berechnet, nehmen wir mal hier so ein Zehntel Mikrometer Teilchen. Wenn Sie das erzeugt haben durch das sogenannte Verglühen, dann bleibt das 5 Jahre da oben. Das heißt, wenn wir jetzt davon sprechen, dass wir 20.000 oder 50.000 pro Jahr da reinbringen und wenn die ganzen Partikel, die dabei entstehen, nicht alle absinken, dann reichern die sich da oben an. Und das ist ein wichtiger Effekt. Muss man sich klar machen, dass wir dort ein Sammelbecken zum Beispiel haben. Nicht, das ist so wie mit der Zigarettenkippe. Wenn einer die fallen lässt und dann kommt sofort einer und fegt die auf, dann ist das kein Problem. Aber wenn das 8 Wochen dauert, dann sieht das nicht so gut aus auf den Autobahnparkplätzen. Also das ist die Frage der Sedimentationszeiten und der damit verbundenen Anreicherung. Mit der müssen wir uns, glaube ich, noch etwas genauer auseinandersetzen und müssen die als Sammeleffekt sozusagen auch berücksichtigen. Ein anderer, ich bleibe mal bei Wilhelm Hai, bei dem Kinderlied, weißt du, wie viele Wolken gehen weithin über alle Welt. Wichtig ist jetzt auch zu verstehen, was passiert mit all diesen Materialien in der Atmosphäre. Wir kennen in der Atmosphäre natürlich am Boden alle Winde und wir kennen auch die großen Windsysteme in der Atmosphäre. Das sind hier zum Beispiel die Hadley-Zellen, nicht über dem Äquator ist es warm, da steigt die Luft auf und bildet solche Konvektionszellen im Wesentlichen in der Troposphäre. Das geht in der unteren Stratosphäre weiter, aber in der Mesosphäre gibt es ganz andere Verhältnisse. In der Mesosphäre haben Sie oftmals den Effekt, dass das ganze Material, was Sie dort einbringen, das wird transportiert in die winterliche polare Region und sinkt gleichzeitig ab, geht also in die Stratosphäre in größere Tiefen runter. Das heißt, Sie bringen Material in den Winterpol, in den Bereich des Winterpols und gleichzeitig aus Höhen von, sagen wir, 70 Kilometer runter auf 20 Kilometer. Und damit haben Sie auch wieder einen Anreicherungseffekt. Sie verteilen das Ganze in der Mesosphäre und dann wird alles gebracht in die tieferen Höhen. Der Effekt, den Sie dort haben, allein geometrisch, der liegt so, je nachdem, wie man das rechnet, ich würde mal sagen, beim Faktor 50. Das heißt, wenn Sie 10.000 Tonnen einbringen, dann kann das sein, dass nach einer gewissen Zeit das 50-fache in der winterlichen polaren Atmosphäre auftauchen kann. Und das ist schon eine signifikante Verdichtung. Wir reden dann nicht mehr über 100.000, über 10 Kilotonnen, sondern über 500 Kilotonnen. Das ist dann eine ganz andere Nummer auch. Und das ist einer der Effekte, den wir allerdings noch nicht genau verstehen, weil man sich genauer anschauen muss, wie werden jetzt diese kleinen Teilchen, wie werden die transportiert? Was passiert da? Wie ist das mit Turbulenz und so weiter? Natürlich gibt es da schon Vorstellungen, auch gute Vorstellungen, aber auch das ist ein Bereich, wo ich sagen würde, dass man dort weitere Forschung braucht vor diesem besonderen Aspekt, den ich hier ansprechen möchte. So, gehen wir mal weiter. Ja, Hypothesen gilt es zu testen. Das haben nicht wir gemacht, der Leonard Schulz, sondern ein Kollege von uns aus dem NOAA in Boulder in den Vereinigten Staaten. Und die haben die Möglichkeit, mit einem Höhenflugzeug in diese polare Stratosphäre einzudringen, können in Höhen von 20 Kilometer messen, können dort Teilchen aufsammeln mit so einem Flugzeug. Und was Daniel Murphy herausgefunden hat, sehen Sie hier. Das ist spektakulär, sicherlich getriggert durch unsere Arbeit. Wir hören so viel Negatives im Moment über die USA. Ich will mal den Daniel Murphy hier herausstreichen als Beispiel für wissenschaftliche Fairness. Der hat unsere Arbeit gelesen, hat dann gesagt, wir fliegen da mal hin, wir können das und wir messen das. Und der hat uns, bevor er überhaupt seine Arbeit eingereicht hat, hat er sie uns vorgelegt und hat gesagt, habe ich das alles richtig verstanden? Das finde ich ein Musterbeispiel für wissenschaftliche Fairness. Wir hatten also wirklich die Möglichkeit, da zu kommentieren und arbeiten heute auch enger mit ihm zusammen. Was sehen Sie hier? Sie sehen hier ein Massenspektrum. Was er also machen kann, ist, er kann Aerosole, Teilchen aufsammeln, kann die zerlegen und kann die massenspektroskopisch untersuchen. Und Sie sehen hier oben im oberen Bild das Massenspektrum natürlicher Partikel, also im Wesentlichen Material meteoritischen Ursprungs. Und Sie sehen, Sie haben hier sehr viel Eisen insbesondere auch. Das ist das sogenannte Massenspektrum, was Sie dort sehen. Jetzt nicht in absoluten Größen, sondern einfach gemessen an der Stärke des Detektorsignals. Das hier ist das Spektrum mit Beiträgen aus wiedereintretenden Objekten. Da sehen Sie jetzt zum Beispiel hier Hafnium. Hafnium kommt praktisch gar nicht vor in natürlichem Material, sondern das sind Materialien, die von den Satelliten herrühren, die dann da wieder eintreten. Sie sehen aber auch hier zum Beispiel jede Menge von Aluminium, die dort auftreten, die wir sonst kaum in dem natürlichen Spektrum haben. Und Aluminium ist ein ganz interessantes Element, ist natürlich leicht. Man wird es gerne verwenden in der Raumfahrt, weil man ja keine großen Massen hochbringen will, sondern Aluminium ist sicherlich eines der Materialien der Wahl. Aber Aluminium ist ein sehr unedles Material, das reagiert sehr schnell. Und da muss man sich jetzt überlegen, was passiert mit diesem Aluminium. Und dieses Aluminium, das reagiert sehr schnell mit Sauerstoff und bildet dann Aluminiumoxide. Und an den Oberflächen dieser Aluminiumoxide können Sie jetzt durch eine katalytische Reaktion in der polaren Atmosphäre können Sie jetzt Chlormoleküle erzeugen. Wir haben in der Atmosphäre sogenannte Reservoirgase, in denen Chlor gebunden ist. Die machen dort eigentlich kein Problem. Wenn Sie aber in diese Reservoirgase eingreifen durch zum Beispiel so eine Reaktion an Aluminiumoxidoberflächen, dann können Sie, wie gesagt, Salpetersäure und Chlormoleküle erzeugen. Und Chlor wollen Sie eigentlich überhaupt nicht haben dort oben in der Stratosphäre. Sie erinnern sich alle an das Ozonloch. Sie sehen hier das Ozonloch, wie es zurzeit ungefähr aussieht über dem Südpol. Das Blaue ist das Ozonloch, das im Moment keine irgendwie großen Ängste hervorrufen sollte. Wir haben durch koordinierte internationale Aktivitäten, flankiert durch wissenschaftliche Erkenntnis, Paul Crutzen zum Beispiel, erreichen können, dass die Fluorkohlenwasserstoffproduktion und das Einbringen in die Atmosphäre deutlich zurückgegangen sind.

Zyklus, der kann sich 100.000-fach wiederholen. Das heißt, Sie haben zwei katalytische Prozesse. Einmal die Reaktion der Reservoirgase eventuell an, ich sage bewusst eventuell, an den Oberflächen von Aluminiumoxid. Und dann daraus entstehen Chlor, das eventuell auch eine Störung der Ozonschicht hervorbringen kann. Ich bin kein Atmosphärenchemiker und ich muss einfach mal sagen, als wir das Thema aufgebracht haben, es ist erstaunlich, was wir in Deutschland alles an wissenschaftlicher Kapazität haben. Sobald ich angefangen habe, darüber zu sprechen, hieß es, ja, da kann ich und da habe ich und da. Und also es ist schon toll, was wir da einfach können. Und wir müssen diesen Prozess, der erstmal ein hypothetischer Prozess ist, wir wissen, dass der chemisch natürlich passieren kann, aber wir müssen ihn natürlich hier auch verifizieren und muss genauer da reinschauen. Und das ist dieser zweite katalytische Prozess. Also das ist natürlich ein massiver Verstärkungsprozess. Also Sie fangen mit wenig an und können eventuell 100.000-fach diesen Zyklus wiederholen und können Ozon zerstören. Aber man sollte vorsichtig sein und da sollten wir auch wissenschaftlich vorsichtig sein. Nachdem so die Hinweise kamen, dass da Aluminium ist und diese Reaktion auch diskutiert wurde, haben Kollegen sofort ein Paper gemacht und haben darauf hingewiesen, dass eben das Ozonloch gestört werden kann. Ist eine nicht von allen akzeptierte Veröffentlichung. Da gibt es viele, viele Fragezeichen dahinter. Aber die New York Times, die hat das natürlich sofort aufgegriffen. Die hat es sofort aufgegriffen. Das ist natürlich für die Kollegen und Kolleginnen ganz nett gewesen, nicht? Auf einer New York Times vielleicht gar nicht so schlecht. Aber wir müssen vorsichtig sein. Wir sollten vorsichtig sein mit vorschnellen Schüssen oder Schlüssen. Auch hier ist es erforderlich, genauer reinzugehen. Es wird sicherlich nicht nur diese eine Reaktion geben, es wird viele andere Reaktionen geben und die müssen wir uns anschauen. Wir haben hier ein riesen Fragezeichen. Ein riesen Fragezeichen und eine enorme Notwendigkeit, weitere Forschung auch zu machen, was das Thema natürlich wissenschaftlich ungeheuer interessant macht, nicht nur von der Anwendung her. Das heißt, wir haben eine Situation. Ich hatte jetzt ein paar Pressekontakte und der Leonhard Schulz auch. Und da wird man immer gleich gefragt, ja, müssen wir nicht aufhören mit der Raumfahrt? Das ist doch eine Katastrophe. Wir können doch nicht wieder ein neues Ozonloch und so weiter. Hin und wieder gehe ich mal segeln und ich habe da gelernt von meinen Kapitänen, wenn es irgendwo eine Wolke am Himmel ist, dann fängt man nicht gleich an zu schlottern, dass jetzt ein Gewitter kommt und so, sondern man sagt dann, ach, wir haben eine Situation. Und diese Situation, die sollte man lieber mal genauer beobachten. Und das ist hier auch. Und die Situation, die wir haben, ist natürlich, dass wir jede Menge metallische Elemente in die obere Atmosphäre reinbringen. Das müssen wir genauer untersuchen. Dann haben wir diese langsame Sedimentation, also die Anreicherung von solchen Materialien in der oberen Atmosphäre. Dann haben wir das von mir kurz angesprochene Problem des atmosphärischen Transportes und die Konzentration auf die winterliche polare Stratosphäre. Und dann haben wir hier diese beiden katalysebetriebenen Prozesse, die das dem Ganzen nochmal den letzten Kick eventuell geben können. Das ist die Situation, die wir haben, mit vielen Fragen versehen. Man sollte vorsichtig sein, nicht? Man sollte auch mit der Industrie dort ganz ehrlich gesagt vorsichtig sein. Ich habe von Industrievertretern auch gesagt, ach, du willst nur dazu beitragen, dass wir keine Satelliten mehr starten dürfen. Darum geht es nicht. Es geht darum, dass wir verstehen, was wir eigentlich mit unserer Atmosphäre machen. Und es kann sich jetzt herausstellen, dass zum Beispiel Aluminium ein echtes Problem ist. Dann wäre die Frage, können wir das Aluminium substituieren? Gibt es andere Materialien? Frau Weidenkaff, Kollegin aus Darmstadt, ist Materialforscherin und wir werden dort auch im Rahmen einer Arbeitsgruppe darüber nachdenken, wenn es Stoffe gibt, die wirklich problematisch sind, kann man die nicht durch andere Stoffe ersetzen. Nicht? Es geht nicht darum, irgendetwas zu unterbinden, sondern wenn zu viele Autos auf den Straßen sind, dann muss man eben Regularien einführen und sich überlegen, wie kann man die Situation handhaben. Und lassen Sie mich zum letzten Bild kommen. Wenn ich dann gefragt werde, ist das nicht eine Katastrophe? Ich mag solche Katastrophenmeldungen eigentlich nicht. Und dann fällt mir ein, der gute Friedrich Hölderlin, gleich am Anfang von Patmos heißt es, wo aber Gefahr ist, wächst das Rettende auch. Und das Rettende, das heißt für mich, unsere Fähigkeit, Wissenschaft zu machen, wissenschaftlich Dinge, Situationen zu untersuchen, da eventuell Technologie raus abzuleiten, um diese

0: dieser Situation Herr zu werden. Das versuchen wir im Moment auch in Bezug auf die Klimaproblematik. Da gibt es ja jede Menge Diskussionen, E-Auto und so weiter und solche Dinge. Und ich denke, wir können eventuell bei dieser Situation, wie ich sie nenne, auch in so eine Situation kommen, wo wir mal gucken, wie können wir es die Situation retten, ohne, sagen wir mal, die ökonomisch interessanten Dinge dort kaputt zu machen und zu unterdrücken. Nur wir müssen drüber reden, gemeinsam drüber reden und versuchen, da eine Lösung zu finden. Ich darf mich bedanken bei Ihnen für die Geduld zuzuhören. Ich habe hier eine Reihe von Kollegen, die ich jetzt nicht vorlesen werde, mit denen wir in den vergangenen Jahren das Problem sozusagen enger diskutiert haben. Und die Gruppe der Kollegen und Kolleginnen, die wächst. Das ist das Schöne an unserer Aktivität. Ganz herzlichen Dank.
1: Das war der Geophysiker Karl-Heinz Glasmeier über Weltraumschrott und nachhaltige Raumfahrt. Er hat seinen Vortrag am 18. Februar 2026 in Halle an der Saale gehalten. Veranstalter war die Nationale Akademie der Wissenschaften Leopoldina.
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